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1: Ich bin Tanja Wagner. Seit Aussetzung der Wehrpflicht 2011 gibt es faktisch auch keinen Zivildienst mehr. Nun trifft das Familienministerium Vorkehrungen für den Fall, dass sich die Lage ändert. Unionsfraktionschef Frei erklärte im NTV-Frühstart, dass er das für sinnvoll hält.
2: Dass sich das Bundesfamilienministerium mit allen Eventualitäten darauf vorbereitet und auf unterschiedliche Situationen und Szenarien vorbereitet, ist, glaube ich, sehr klug und richtig.
1: Sozialverbände reagierten skeptisch. Was die Debatte über einen verpflichtenden Wehrdienst angeht, gibt es laut Frei bisher keinen neuen Stand. Die EU-Staaten wollen nach ihrem Streit über die Migrationskrise in Ceuta künftig geschlossener auftreten. Außerdem wollen sie durch Frühwarnsysteme besser vorbereitet sein. Das teilten die Mitgliedsländer nach einer Videokonferenz der Innenminister mit. In der vergangenen Woche hatten nach Angaben der spanischen Regierung rund 72.000 Menschen von Marokko aus die spanische Exklave erreicht. Rund 70.000 der Migranten seien inzwischen nach Marokko zurückgekehrt. Wie geht es weiter im Konflikt zwischen dem Iran und den USA? US-Finanzminister Bessent hat eine mögliche Einigung mit dem Iran zur Öffnung der Straße von Hormuz in Kürze in Aussicht gestellt.
3: Schiffe, die frei und ungestört durch die Straße von Hormuz fahren. Glaubt man den Worten von US-Finanzminister Bessent, könnte es das schon bald wieder geben. Auch der Vermittler Katar gibt sich optimistisch, dass es bald eine Einigung geben könnte. Doch selbst wenn sich die USA und der Iran wirklich einigen, bleibt die Frage, wie nachhaltig ist das? Seit dem Kriegsbeginn Ende Februar hat noch keine Verabredung langfristig gehalten. Auch nach dem Rahmenabkommen vom Juni flammte der Krieg wieder auf. Franziska Spieker, Washington.
1: Bahnreisen blieben für Fahrgäste im Juli eine Geduldsprobe. Nur knapp mehr als die Hälfte der Fernzüge war ohne größere Verzögerungen unterwegs, teilte die Bahn mit. Grund sind die andauernden Probleme mit der Infrastruktur. Seit Monaten gibt es immer mehr Störungen an den Anlagen. Dazu kommen die vielen Baustellen. Zahlreiche Instandhaltungsarbeiten mussten wegen der Hitze verschoben werden.
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Kate Markowitz ist die Musik in die Wiege gelegt. Ihr Vater Richard Markowitz schreibt Musik für Film und Fernsehen. Vor allem für Krimiserien ist er bekannt. Die Titelmelodie von Columbo ist zum Beispiel von ihm.

Zeit tritt in seine Fußstapfen. Sie schreibt Songs für Künstler auf der ganzen Welt und steht auch gerne selbst auf der Bühne und singt, aber lieber im Hintergrund. Sie ist Background-Sängerin von James Tyler, Billy Joel, Randy Newman und vielen mehr. Aber um die Rechnungen zu bezahlen, muss man auch manchmal Jobs annehmen, bei denen der eigene Name gar nicht vorkommt. Werbejingles produzieren. Für den europäischen Markt soll es eine eingängige Melodie zu einem Bacardi-Getränk sein. Und die Melodie ist so eingängig, dass sie von ihrem Label gebeten wird, daraus doch bitte einen ganzen Song zu machen. Also veröffentlicht sie aus diesem Bacardi-Jingle am Ende einen ganz neuen Song. Bacardi Feeling wird zu Summer Dreamin'. Unter ihrem Pseudonym Katya Nye wird diese Nummer in Europa veröffentlicht und landet in Deutschland einen riesengroßen Hit. Come on.

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1: Ich bin Tanja Wagner. Der Widerstand der Ostministerpräsidenten gegen die geplante Abschaffung der Frührente mit 63 sorgt auf der Arbeitgeberseite für Entsetzen. Dass zentrale Elemente des Rentenpakets schon wieder in Frage gestellt werden, bevor sie überhaupt umgesetzt sind, macht mich fassungslos, sagte der Hauptgeschäftsführer der Bundesvereinigung der Deutschen Arbeitgeberverbände, Steffen Kampeter, der Bild-Zeitung. Wer an der Rente mit 63 festhalte, ignoriere den Fachkräftemangel, den demografischen Mangel und die wirtschaftliche Lage. Die EU-Staaten wollen nach ihrem Streit über die Migrationskrise in Ceuta künftig geschlossener auftreten und sich durch Frühwarnsysteme besser vorbereiten. Das teilten die Mitgliedsländer nach einer Videokonferenz der Innenminister mit. EU-Migrationskommissar Brunner sagte im ZDF, Europa habe die Bewährungsprobe vorerst definitiv bestanden.
2: Ja klar, diese Bilder sind natürlich nicht angenehm und darum bin ich froh, dass Spanien gemeinsam mit Marokko relativ rasch agiert hat, mit unserer Unterstützung auch der Europäischen Kommission vom ersten Tag an. Wir haben finanzielle Hilfe angeboten, wir haben operationelle Hilfe angeboten mit unseren Agenturen Frontex, Europol, aber auch unserer Asylagentur, um Spanien dabei zu unterstützen, die Kontrolle zurückzugewinnen und das ist Gott sei Dank ganz gut gelungen.
1: Bei der Aufklärung des tödlichen Anschlags am Rande des Berliner CSDs sehen Innenpolitiker im Bundestag noch viele offene Fragen. Das wurde nach einer Sondersitzung des Innenausschusses deutlich.
3: Wesentliche Fragen blieben unbeantwortet, sagt der Grünen-Abgeordnete Emmerich. Etwa die, warum der als Gefährder eingestufte Täter nach einem Gerichtsurteil frei herumlief. Auch ist weiter unklar, ob es weitere Beteiligte gab. Bei dem Anschlag am 25. Juli war eine Frau getötet worden, 31 Menschen wurden verletzt. Der Täter wurde tags darauf von der Polizei erschossen. Thomas Brock, Berlin.
1: FIFA-Boss Infantino hat englischen Medienberichten zufolge für heute zu einer Krisensitzung des Weltverbands nach Marokko eingeladen. Was er genau besprechen will, ist unklar. Nach heftigem Widerstand musste der enge Freund von US-Präsident Trump seine Pläne zum Verkauf der WM an Investoren begraben. Zuletzt hatten selbst enge Mitarbeiter Infantinos Kritik an ihrem Chef geübt.
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2: Auch heute am Mittwoch soll es wieder richtig heiß werden in der Lausitz. 33 Grad später am Nachmittag. Aktuelle Temperaturen aber noch relativ angenehm bei so 19 bis 20 Grad. Und dazu, ähnlich wie gestern, so ein bisschen von allem mit dabei. Wir haben viel Sonne, nachmittags auch Regen und Gewitter ist heute auch wieder eingeplant. Also bereitet euch am besten auf alles vor.
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3: Ich bin Tanja Wagner. Der Widerstand der Ostministerpräsidenten gegen die geplante Abschaffung der Frührente mit 63 sorgt auf der Arbeitgeberseite für Entsetzen. Dass zentrale Elemente des Rentenpakets schon wieder in Frage gestellt werden, bevor sie überhaupt umgesetzt sind, macht mich fassungslos, sagte der Hauptgeschäftsführer der Bundesvereinigung der Deutschen Arbeitgeberverbände, Steffen Kampeter, der Bild-Zeitung. Wer an der Rente mit 63 festhalte, ignoriere den Fachkräftemangel, den demografischen Mangel und die wirtschaftliche Lage. Die EU-Staaten wollen nach ihrem Streit über die Migrationskrise in Ceuta künftig geschlossener auftreten und sich durch Frühwarnsysteme besser vorbereiten. Das teilten die Mitgliedsländer nach einer Videokonferenz der Innenminister mit. EU-Migrationskommissar Brunner sagte im ZDF, Europa habe die Bewährungsprobe vorerst definitiv bestanden.
4: Ja klar, diese Bilder sind natürlich nicht angenehm und darum bin ich froh, dass Spanien gemeinsam mit Marokko relativ rasch agiert hat, mit unserer Unterstützung auch der Europäischen Kommission vom ersten Tag an. Wir haben finanzielle Hilfe angeboten, wir haben operationelle Hilfe angeboten mit unseren Agenturen Frontex, Europol, aber auch unserer Asylagentur.
3: Wie geht es weiter im Konflikt zwischen dem Iran und den USA? US-Finanzminister Bessent hat eine mögliche Einigung mit dem Iran zur Öffnung der Straße von Hormuz in Kürze in Aussicht gestellt.
5: Schiffe, die frei und ungestört durch die Straße von Hormuz fahren. Glaubt man den Worten von US-Finanzminister Bessent, könnte es das schon bald wieder geben. Auch der Vermittler Katar gibt sich optimistisch, dass es bald eine Einigung geben könnte. Doch selbst wenn sich die USA und der Iran wirklich einigen, bleibt die Frage, wie nachhaltig ist das? Seit dem Kriegsbeginn Ende Februar hat noch keine Verabredung langfristig gehalten. Auch nach dem Rahmenabkommen vom Juni flammte der Krieg wieder auf. Franziska Spieker, Washington.
3: FIFA-Boss Infantino hat englischen Medienberichten zufolge für heute zu einer Krisensitzung des Weltverbands nach Marokko eingeladen. Was er genau besprechen will, ist unklar. Nach heftigem Widerstand musste der enge Freund von US-Präsident Trump seine Pläne zum Verkauf der WM an Investoren begraben. Zuletzt hatten selbst enge Mitarbeiter Infantinos Kritik an ihrem Chef geübt.
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2: Aktuell keine Staus, keine Verkehrsbehinderung, keine Blitzer, von denen wir wissen. Aber wenn ihr schon was entdeckt habt am Mittwochmorgen, dann gebt es uns natürlich wie immer gerne durch unter der 0355 4839 495. Wir wünschen euch natürlich eine gute Fahrt.
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2: Nee, mit Luisa Krake und Luca Stadelmeier in dieser Woche. Ronny ist ja zwei Wochen im Urlaub und wir feiern heute Bergfest hier auf Radio Cottbus.
6: Nicht nur hier auf Radio Cottbus, ich glaube überall ist Bergfest.
2: Stimmt, es ist ja überall Mittwoch auf der ganzen Welt. Überall wird Bergfest gefeiert heute. Wir wünschen euch einen schönen Mittwochmorgen.
6: Und wir starten rein in die Stunde mit der besten Musik. Teddy Swims mit seinem Mr. Know-It-All jetzt für euch. Schönen Mittwoch. Guten Morgen.
2: Morgen.
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0: Radio Kompass am Mittwochmorgen und Luisa, ich hatte zwar Urlaub und bin deswegen schon erholt, aber ich freue mich umso mehr, denn kurz nach meinem Urlaub sind meine Katzen endlich wieder zu mir gekommen. Die waren ja jetzt einen Monat lang bei meiner Mama und das war wirklich schlimm. Wie macht man das, wenn man keine Haustiere zu Hause hat? Das ist so schön, wenn du so ein kleines flauschiges Ding hast und das kuschelt mit dir und du kannst spielen und du merkst richtig, dass die dich lieb haben. Also ich bin froh und ich wünsche euch eigentlich allen so ein schönes Haustier zu Hause. Eine Katze, ein Hund, alles macht einen glücklicher, oder nicht?
1: Ja, absolut. Und vielleicht ist es ja heute soweit. Vielleicht lernt ihr ja heute euer Tier kennen, denn wir stellen euch ja jeden Mittwoch ein Tier aus dem Tierheim hier in Cottbus vor, das unbedingt ein neues Zuhause sucht. Und wer das heute ist, das hört ihr gleich um 7.20 Uhr.
0: Ja, und wir stellen euch nicht nur ein Tier vor, wir stellen euch auch einen neuen Verein vor. Das ist ja neu hier bei uns auf Radio Cottbus. Bei Vollverein stellen wir euch jeden Mittwoch einen Lausitzer Verein vor. Und heute geht es da um Hexen. Was es damit auf sich hat, das hört ihr dann später um 10 nach 8.
1: Und es sind ja auch nach wie vor Sommerferien, dürfen wir nicht vergessen. Nee. Das heißt, für alle Kids muss ordentlich was dabei sein, was man eben erleben kann, aber wir denken natürlich auch an die Erwachsenen. Ich meine, vielleicht habt ihr auch gerade Urlaub und dir ist ein bisschen Zeit zu Hause. Wir haben was für euch in unserem großen Radio Cottbus Sommergewinnspiel. Darüber sprechen wir gleich und beziehungsweise könnt ihr dann
0: natürlich auch was gewinnen.
1: Auch was
0: um
1: gewinnen.
0: 10 nach 7. Komm gut rein in den Mittwoch. Guten Morgen.
1: Okay.

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2: Temperaturen in der Lausitz jetzt um die Uhrzeit noch bei angenehmen 20 Grad. Für alle, die es nicht so heiß mögen, tut es mir auf jeden Fall leid. Heute wieder 33 Grad angekündigt. Ich habe aber mal geschaut, zum Ende der Woche wird es auch wieder ein bisschen angenehmer bei uns in der Lausitz. Ansonsten heute viel Sonne mit dabei, aber auch Regen und Gewitter angekündigt. Das erreicht uns dann später am Nachmittag.
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2: Soweit so gut. Ihr habt überall freie Fahrt in der Lausitz und auch Blitzer sind uns noch nicht gemeldet. Aber wenn ihr schon was entdeckt habt, dann gebt uns das natürlich wie immer gerne durch. Dann können wir die anderen vorwarnen. Geht ganz einfach unter der 0355 4839 495. Wir wünschen euch eine gute Fahrt.
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2: Ich habe ja hier bei Radio Cottbus meine große Liebe für Shaggy entdeckt. Ja. Ich höre den ja wahnsinnig gerne. Der macht doch einfach so gute Laune Sommermusik. Die kann man immer hören. Und tatsächlich ist einer seiner großen Hits, nämlich Angel, heute bei uns im Tagebuch der großen Hits. Und Christian Sammet erzählt uns dann gleich die Geschichte dazu.
3: Davor Musik von Lenker, den mag ich auch sehr, sehr gerne. Mhm. Everything at Once gibt's gleich nach Christa Sarandi. Habt einen schönen Start in den Mittwoch. Guten Morgen.
2: Morgen.
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2: 5. August 2001. Shaggy ist mit Angel neu in den deutschen Singlecharts. Der holt sich nicht nur den Sänger Raven ins Boot, den hört man übrigens auch im Refrain von Angel singen. Er bastelt sich auch noch aus zwei Songs etwas ganz Neues zusammen. Zum einen nimmt er nämlich den Beat aus The Joker von Steve Miller. Das ist dieses Ding hier. Und zu so einem richtig guten Beat gehört natürlich auch eine Melodie. Und die schnappt er sich aus dem Song Angel of the Morning von Chip Taylor. Just call me Angel of the Morning, Angel. Das alles packt er in ein Studio, mixt es zusammen in einen neuen Song und rauskommt Angel. Ein großartiges Liebesgeständnis an die Frau seines Herzens. Und dazu Shaggys unverwechselbare Stimme, die irgendwie schon so ein bisschen nach der Entspannung in Jamaika klingt, oder? Und diese Mischung ist einfach nur perfekt am Ende.

0: So eine schöne Portion Shaggy am Morgen vertreibt Kummer und Sorgen, sag ich ja mal gerne. Ihr habt die Geschichte zu seinem Song Angel gehört bei uns im Tagebuch der großen Hits.
1: Stimmt, das sagst du ständig.
0: Ja,
1: jeden Tag.
0: Jeden Tag sage ich das quasi.
1: Wir wünschen euch einen wunderschönen Start in euren Mittwochmorgen. Kommt gut rein. Guten Morgen.
0: Morgen.

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2: Wir messen aktuell 20 Grad in Cottbus, 20 auch im Spreewald und 21 aktuell in Welzow. Die Temperaturen, die steigen heute wieder auf über 30 Grad. 32 bekommen wir später am Nachmittag in der Lausitz. Und dazu haben wir jetzt aktuell schon einige Wolken mit dabei. Die Sonne, die scheint zwar noch kräftig durch, aber uns erwarten direkt zum Start in den Tag jetzt auch schon die ersten Schauer. Zum Nachmittag hin klart es dann allerdings wieder auf. Wir kriegen Sonne in der Lausitz und das eben, wie gesagt, bei 32 Grad maximal heute.
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3: Mit Lümbischow, guten Morgen. Im Prozess gegen die rechtsextreme Gruppe Letzte Verteidigungswelle wird heute das Urteil erwartet. Vor dem Oberlandesgericht Hamburg stehen 7 mutmaßliche Mitglieder und ein Unterstützer der Gruppe. Angeklagt sind dabei zudem mutmaßliche Täter des Brandanschlags auf das Kulturhaus in Altdöbern sowie eines geplanten Anschlags auf eine Geflüchtetenunterkunft in Sedlitz. Die Bundesanwaltschaft wirft ihnen unter anderem versuchten Mord, Brandstiftung und die Mitgliedschaft in einer terroristischen Vereinigung vor. Der Prozess findet unter Ausschluss der Öffentlichkeit statt.
2: Dankeschön, Lynn Bischof. Mehr Lausitz-News gibt es bei uns in einer halben Stunde. Jetzt für euch das Neueste aus Deutschland und der Welt.
4: Ich bin Tanja Wagner. Der Widerstand der Ostministerpräsidenten gegen die geplante Abschaffung der Frührente mit 63 sorgt auf der Arbeitgeberseite für Entsetzen. Dass zentrale Elemente des Rentenpakets schon wieder in Frage gestellt werden, bevor sie überhaupt umgesetzt sind, macht mich fassungslos, sagte der Hauptgeschäftsführer der Bundesvereinigung der Deutschen Arbeitgeberverbände, Steffen Kampeter der Bild-Zeitung. Wer an der Rente mit 63 festhalte, ignoriere den Fachkräftemangel, den demografischen Mangel und die wirtschaftliche Lage. Die EU-Staaten wollen nach ihrem Streit über die Migrationskrise in Ceuta künftig geschlossener auftreten und sich durch Frühwarnsysteme besser vorbereiten. Das teilten die Mitgliedsländer nach einer Videokonferenz der Innenminister mit. EU-Migrationskommissar Brunner sagte im ZDF, Europa habe die Bewährungsprobe vorerst definitiv bestanden.
5: Ja klar, diese Bilder sind natürlich nicht angenehm und darum bin ich froh, dass Spanien gemeinsam mit Marokko relativ rasch agiert hat, mit unserer Unterstützung auch der Europäischen Kommission vom ersten Tag an. Wir haben finanzielle Hilfe angeboten, wir haben operationelle Hilfe angeboten mit unseren Agenturen Frontex, Europol, aber auch unserer Asylagentur.
4: Wie geht es weiter im Konflikt zwischen dem Iran und den USA? US-Finanzminister Bessent hat eine mögliche Einigung mit dem Iran zur Öffnung der Straße von Hormuz in Kürze in Aussicht gestellt.
6: Schiffe, die frei und ungestört durch die Straße von Hormuz fahren. Glaubt man den Worten von US-Finanzminister Bessent, könnte es das schon bald wieder geben. Auch der Vermittler Katar gibt sich optimistisch, dass es bald eine Einigung geben könnte. Doch selbst wenn sich die USA und der Iran wirklich einigen, bleibt die Frage, wie nachhaltig ist das? Seit dem Kriegsbeginn Ende Februar hat noch keine Verabredung langfristig gehalten. Auch nach dem Rahmenabkommen vom Juni flammte der Krieg wieder auf. Franziska Spieker, Washington.
4: FIFA-Boss Infantino hat englischen Medienberichten zufolge für heute zu einer Krisensitzung des Weltverbands nach Marokko eingeladen. Was er genau besprechen will, ist unklar. Nach heftigem Widerstand musste der enge Freund von US-Präsident Trump seine Pläne zum Verkauf der WM an Investoren begraben. Zuletzt hatten selbst enge Mitarbeiter Infantinos Kritik an ihrem Chef geübt.
2: Dankeschön an die Nachrichtenredaktion.
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2: Da rollt soweit alles auf den Straßen in der Region. Kommt ihr überall gut durch. Wir haben noch ein paar Blitzer gesehen. In Radusch stehen sie in der Dorfstraße bei Tempo 30. Außerdem wird geblitzt auf der L48. Kurz vor Gablenz hier Tempo 70 und auch Blitzeranhänger. Die stehen nach wie vor in Cottbus in der Elisabeth-Wolf-Straße. Dann in Czernitz in der Cottbuser Straße. In Döbrig in der Dorfstraße wird außerdem noch geblitzt. Genauso wie auf der Anliegerstraße zwischen Kolkwitz und Dahlitz in Richtung Dahlitz. Aber vielleicht war das ja noch nicht alles. Vielleicht habt ihr noch was gesehen. Dann gebt uns das wie immer gerne rein. Per Telefon oder WhatsApp an die 0355 4839 495. Wir wünschen eine gute Fahrt.
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2: Heute Morgen wieder mit Luisa Krake. Wir machen euch gemeinsam wach am Mittwochmorgen um 6.04 Uhr. Und gleich gibt es schon mal die ersten Ferientipps für eure Ferienkids, was ihr jetzt in der nächsten Zeit hier bei uns in der Lausitz so erleben könnt.
7: Und schon jetzt die beste Musik, Dead or Alive mit You Spin Me Round. Und aktuelle Musik von Gracie Abrams gibt's jetzt Look at My Life. Habt einen schönen Mittwoch. Guten Morgen.
2: Morgen.
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0: Das ist die beste Musik zum Wachwerden hier bei uns auf Radio Cottbus. Kurz vor Viertel sieben jetzt. Guten Morgen.
1: Morgen.
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0: Und da schauen wir jetzt mal ins Freilandmuseum nach Lehde. Da könnt ihr in den Sommerferien nämlich nicht nur zuschauen, sondern selbst kreativ werden.
3: Da öffnet nämlich heute eine Filzwerkstatt für Kinder mit Wasser, Seife und bunter Schafwolle. Dann stehen da kleine Bälle, Blumen oder ganz eigene Figuren. Ihr könnt aber auch nass filzen. Mitmachen könnt ihr dann immer zwischen 12 und 16 Uhr.
0: Am Samstag geht's dann um Papier. Dabei wird aus altem Papier was Neues. Erst wird es zerkleinert und mit Wasser vermischt und danach schöpft ihr daraus eigene kleine Papierblätter, die ihr später mit nach Hause nehmen könnt.
3: Klingt sehr spannend. Die Papierwerkstatt, die beginnt dann um 12, 13, 14 und 15 Uhr. Eine Anmeldung wird empfohlen und Karten gibt's in der Museumskasse oder natürlich auch online.
0: Kommt gut rein in euren Mittwoch jetzt. 6 und 12 haben wir es. Guten Morgen.
3: Morgen.
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0: Ganz genau, Viertel sieben jetzt am Mittwochmorgen. Ihr hört Radio Cottbus. Wir schauen fix einmal gemeinsam aufs Wetter und auf die Straßen. Im Wetter aktuell sehr große Wolke über der Lausitz. Hier und da kommt noch ein bisschen Sonne durch, aber ich sehe auch schon die ersten Regenschauer über dem Spreewald. Die kommen jetzt am Vormittag über uns. Ab Nachmittag wird es dann aber wieder klar. Heute bei maximal 32 Grad.
1: Auf den Straßen in der Lausitz soweit noch alles ruhig, aber Blitzer sind aufgestellt in Radusch in der Dorfstraße Richtung Burg. Dann stehen sie in Burg Richtung Mischen in der Kurve, hat uns Ilka durchgegeben. Danke dir. Und auf der L48 wird auch noch geblitzt, kurz vor Gablenz bei Tempo 70. Gleich der Blick auf unsere Zahl des Tages um 6.20 Uhr nach Musik von Lavinia. Schönen Start in den Tag euch. Guten Morgen.
0: Morgen.
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2: 6:19 Uhr jetzt am Mittwochmorgen und unsere Zahl des Tages ist heute die 2500 und das aus einem richtig schönen Grund.
3: Ja, genau so viele Euro sind jetzt nämlich wieder zusammengekommen für die Kinder- und Jugendklinik in der Medizinischen Universität Lausitz-Karlteam. Übergeben wurde der Spendencheck an den Förderverein der Kinderklinik und an die Kinderkrebsstation K1.
2: Ja, Manja Kur, die Sporttherapeutin der Station und Lausitz-Botschafterin Clara Valerie, die haben das Geld über die letzten Monate gesammelt, online durch Bargeldspenden bei der zweiten Wrestling Night und durch weitere großzügige Spender.
3: Und das Geld, das wird jetzt natürlich sofort genutzt, zum Beispiel für Sport, Musik und Basteltherapie für kranke Kinder. Und noch ein großes Projekt ist geplant, ein Therapiegarten mit einem eigenen Spielplatz in der Kinderklinik.
2: Kinderklinik ist auch ein schwieriges Wort. Ja, und es ist wirklich Wahnsinn, was Manja, Clara und alle weiteren Unterstützer schon an Geld gesammelt haben. Seit dem Start der Spendenaktion letztes Jahr sind insgesamt 15.500 Euro zusammengekommen.
3: Wahnsinn, ne? Unsere Zahl des Tages bleibt heute aber die 2500. So viel Geld wurde jetzt wieder an die Kinderklinik und die Kinderkrebsstation der MULCT in Cottbus gespendet.
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6: Wenn ich auf der einen Seite aus dem Fenster schaue, wunderschöner Sonnenschein und auf der anderen Seite dunkelgraue Wolken, sieht fast aus wie Weltuntergang. Da schaue ich wahrscheinlich in Richtung Spreewald, weil da ist aktuell ordentlich regenlos und sogar auch ein bisschen Gewitter. Und das zieht jetzt auch über den Rest der Lausitz. Am Vormittag kann es immer wieder kleinere Schauer geben. Am Nachmittag soll es aber wieder aufklaren. Es gibt dann Sonne und die Temperaturen steigen von aktuell 22 Grad heute noch auf maximal 32.
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6: Im Prozess gegen die rechtsextreme Gruppe Letzte Verteidigungswelle wird heute das Urteil erwartet. Lünnenbischof, worum geht es?
7: Vor dem Oberlandesgericht Hamburg stehen 7 mutmaßliche Mitglieder und ein Unterstützer der Gruppe. Angeklagt sind dabei zudem mutmaßliche Täter des Brandanschlags auf das Kulturhaus in Altdöbern sowie eines geplanten Anschlags auf eine Geflüchtetenunterkunft in Sedlitz. Die Bundesanwaltschaft wirft ihnen unter anderem versuchten Mord, Brandstiftung und die Mitgliedschaft in einer terroristischen Vereinigung vor. Der Prozess findet unter Ausschluss der Öffentlichkeit statt. Badeseen in der Lausitz können ohne Bedenken betreten werden. Aktuell gibt es keine Warnung wegen Blaualgen oder Zikarien. Insgesamt ist die Wasserqualität an den meisten offiziellen Badestellen in Brandenburg laut Umweltministerium gut. Nur an wenigen Seen im Land gibt es derzeit Einschränkungen. Betroffen sind das Havelland sowie der Grimmitz und der Nymphensee. Die Wasserqualität der offiziellen Badestellen wird bis Mitte September regelmäßig kontrolliert. Forschende der BTU Cottbus-Senftenberg haben eine neue Methode entwickelt, um Kaffeeernten einfacher zu erfassen. Dafür reichen 3 Handyfotos vom Kaffeebaum aus. Eine künstliche Intelligenz zählt darauf die Kaffeekirschen. Wichtig sind dabei allerdings feste Vorgaben für die Aufnahmen und genaue Angaben. Das Verfahren wurde auf Plantagen in Kolumbien und Peru getestet. Als nächstes soll die Methode auch auf weitere Pflanzen übertragen werden. Und die gute Nachricht: Mit Lukas Kochan fährt nun der 3. Turner des SC Cottbus zur Europameisterschaft in Zagreb. Radomir Stelmark und Nachwuchsturner David Alschanov wurden bereits letzte Woche dafür nominiert. Nun darf auch Kochan für die deutsche Nationalmannschaft antreten. Stelmark hat zuletzt den deutschen Titel im Mehrkampf gewonnen. Lukas Kochan sicherte sich bei den deutschen Meisterschaften 2-mal Silber. Die Wettkämpfe finden vom 13. bis 23. August in Kroatien statt. Soweit das Neueste. 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
6: Dankeschön, Lünnenbischof.
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6: Soweit alles gut auf den Straßen in der Lausitz. Da kommt ihr überall gut durch. Wir haben aber noch Blitzer gesehen in Radusch in der Dorfstraße Richtung Burg stehen sie. Außerdem in Burg Richtung Mischen. Direkt in der Kurve wird hier geblitzt. Auf der L48 haben wir noch einen Blitzer stehen, kurz vor Gablenz. Und Moped Jimmy hat uns auch noch eingemeldet, wenn ihr von wenn ihr von Lübben kommt, bei Tempo 30. Blitzeranhänger stehen aber auch noch weiter fleißig in Cottbus in der Elisabeth-Wolf-Straße stadtauswärts. Dann in Czernitz in der Cottbuser Straße, in Döbrig in der Dorfstraße und auch noch mal auf der Anliegerstraße zwischen Kolkwitz und Dahlitz in Richtung Dahlitz. Die 0355 4839 495, immer die richtige Nummer. Wenn ihr noch was gesehen habt, gebt es uns einfach durch. Schönen Mittwoch.
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6: Ich glaube, das wüsste ich über dich, aber vielleicht hast du es ja auch einfach nicht erzählt. Bist du Olympiasiegerin in irgendwas?
8: Tatsächlich nicht. Ha, ich weiß, es kommt überraschend, aber nee.
6: Ja, okay. Du? Schade. Ich leider auch nicht. Hi. Aber wir könnten beide Olympiasiegerinnen werden. Ja. Und das noch diesen Sonntag hier bei uns in der Lausitz. Wie das funktioniert, das verraten wir euch gleich.
9: Davor ein richtig cooler Song von den Red Hot Chili Peppers. Freue ich mich sehr drauf.
6: California Cation. Die Red Hot Chili Peppers.
9: Geht's direkt nach Topic und Becky G. Schönen Mittwoch.
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0: Red Hot Chili Peppers oder wie Luisa sie nennt, die Red Hot Chili Poppers. Ganz egal, wie ihr wollt. Californication bei uns auf Radio Cottbus. 6.40 Uhr jetzt. Guten Morgen.
1: Morgen.
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1: Hat es im Laufe der Zeit ja schon so einige Olympiasieger gegeben. Emma Hinze, klar, im Bahnradsport, Robert Harting im Diskuswurf oder auch Jana Majunke im Paracycling. Und sind wir mal ehrlich, wer wäre denn nicht gerne mal Olympiasieger?
0: Ja, ich wäre schon gerne Olympiasiegerin, sage ich ehrlich. In Liebe Rose habt ihr jetzt am kommenden Sonntag die Chance dazu und dafür müsst ihr nicht mal besonders schnell laufen oder besonders weit werfen können.
1: Ja, denn im Schlosspark steigt das Sommerfest der Liebe Rose Heide und das große Highlight ist dort die Naturwelt-Olympiade. Dabei tretet ihr in kleinen Teams gegeneinander an. Und keine Sorge, hier geht es nicht um Höchstleistungen, sondern vor allem um Spaß, um Teamgeist und so kleine Aufgaben rund um die Natur hier in der Region, hat uns Dominik Rhein, der Projektleiter bei der Naturwelt Liebe Rose Heide GmbH, erklärt.
3: Also wir haben an 5 Stationen unterschiedliche Aufgaben zu bewältigen. Zum einen ein Beispiel von der Naturwelt Liebe Rose Heide, wird es auch eine Quizstation geben, wo es um die Sehenswürdigkeiten und mit unserem Wildnisgebiet unterschiedlichste Natur, Pflanzen, Flora und Fauna zu erkennen und zuzuordnen, aber auch ganz einfache Dinge wie ein Glücksrad ist alles dabei.
0: Mitmachen können Familien, Freunde, Vereine, Kollegen. Wichtig ist nur, dass ihr ein Team habt, das immer aus mindestens 2 Personen besteht. Wer möchte, der kann sich vorher anmelden oder ihr schaut einfach spontan und könnt dann immer noch mitmachen.
1: Ja, aber auch abseits der Olympiade lohnt sich ein Besuch. Von 10 bis 16 Uhr läuft das Sommerfest der Liebe Rose Heide. Extra dafür wurden 3 neue Ausstellungen vorbereitet. Außerdem gibt es Führungen und ganz viele weitere Angebote. Los geht's Sonntag, aber erstmal traditionell mit einer Andacht. Und dann?
3: Dann geht es schon direkt über in ein buntes Bühnenprogramm mit 2 Bands, die wir da haben, mit einem Orchester und einer Unterhaltungsband, den Van Hillies. Es gibt aber zusätzlich noch den Markt der Möglichkeiten, der den ganzen Tag über lokale Produzenten als auch Vereine und Institutionen zusammenführt und ein buntes Mitmachprogramm bietet.
0: Ja, wenn ihr also am Wochenende noch nichts vorhabt und Lust auf einen Tag an der frischen Luft, dann lohnt sich ein Ausflug nach Liebe Rose.
1: Auf jeden Fall. Von 10 bis 16 Uhr ist dort im Schlosspark das Sommerfest der Liebe Rose Heide mit der großen Naturwelt-Olympiade, bei der nicht der Schnellste gewinnt und eher die Teams mit Köpfchen, Geschick und guter Zusammenarbeit punkten können.
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0: 6.45 Uhr am Mittwochmorgen. Wir schauen mal gemeinsam aufs Wetter und auf die Straßen. Im Wetter ist nämlich aktuell ganz schön grau über der Lausitz und es bleibt jetzt auch erstmal in den nächsten Stunden so. Kommt noch ein bisschen Regen mit dazu, erst ab Nachmittag lockert es wieder auf und wir bekommen Temperaturen heute bei maximal 32 Grad.
1: Noch ein Blick auf die Straßen in Radosch wird auf die Straßen, es bleibt ruhig erstmal.
0: Schön.
1: Kommt überall gut durch, aber wir haben Blitzer in Radosch, in der Dorfstraße stehen sie, in Richtung Burg. Dann, wenn ihr von Burg Richtung Müschen unterwegs seid, in der Kurve. Chris hat noch einen Blitzer gesehen, Bosdorf Vorwerk in Richtung Gablitz, hinterm Hügel wird hier geblitzt bei Tempo 70. Und auch, wenn ihr in Rago unterwegs seid, von Lübben kommt, wird hier geblitzt bei Tempo 30. Blitzeranhänger gibt's auch noch, die geben wir euch dann gleich wieder um 7 und gleich Meghan Trainor mit dabei, mit ihrem Get In Girl. Wir wünschen euch einen schönen Start in den Tag. Guten Morgen.
0: Guten Morgen, wir hören uns jetzt erstmal einen Kaffee.
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0: Ich habe gerade mal versucht, während des Songs auf der Stelle zu joggen und ich finde, das ist ein gutes Tempo. Ja. Moderat, würde ich sagen. Dazu könnte man auf jeden Fall joggen, wenn man das wollen würde.
1: Fantastisch.
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10: Wir messen aktuell 23 Grad in Cottbus, 22 in Duben und 22 auch in Eulo. Soll aber noch viel wärmer werden heute. 32 Grad bekommen wir dann später am Tag. Dazu jetzt ganz schön grau erstmal. Wir haben auch eine große Regenwolke, die aktuell über der Lausitz schwebt, sage ich jetzt einfach mal. Und im Laufe des Vormittags kommen auch noch weitere kleinere Schauer mit dazu. Aber das zieht wieder auf. Am Nachmittag dann schön sonnig bei eben 32 Grad.
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11: Mit Lümbischow, guten Morgen. Im Prozess gegen die rechtsextreme Gruppe Letzte Verteidigungswelle wird heute das Urteil erwartet. Vor dem Oberlandesgericht Hamburg stehen 7 mutmaßliche Mitglieder und ein Unterstützer der Gruppe. Angeklagt sind dabei zudem mutmaßliche Täter des Brandanschlags auf das Kulturhaus in Altdöbern sowie eines geplanten Anschlags auf eine Geflüchtetenunterkunft in Sedlitz. Die Bundesanwaltschaft wirft ihnen unter anderem versuchten Mord, Brandstiftung und die Mitgliedschaft in einer terroristischen Vereinigung vor. Der Prozess findet unter Ausschluss der Öffentlichkeit statt.
10: Dankeschön, Lönnbischof. Mehr Lausitz-News gibt's bei uns wieder in einer halben Stunde um 19:30. Dann jetzt das Neueste aus Deutschland und der Welt.
12: Ich bin Diana Kramer. Die deutsche Industrie klagt weiter über zu hohe Strompreise. Bundeswirtschaftsministerin Katharina Reiche rechnet aber erst mittelfristig mit Entlastungen. Diese werde man spürbar erst in den 2030er Jahren sehen, sagte Reiche der dpa.
13: Energiewende ja, aber die Kosten sollen gesenkt werden, weil steigende Energiepreise den Wirtschaftsstandort Deutschland belasten, sagt Ministerin Reiche. Das Kabinett hatte dazu eine Reform des erneuerbaren Energiengesetzes sowie ein Netzpaket auf den Weg gebracht. Ihr Ziel sei mehr Markt und weniger Dauerförderung, so Reiche. Die Grünen, Verbände der erneuerbaren Energien sowie Umweltverbände werfen Reiche vor, die Energiewende auszubremsen. Tine Klimach, Berlin.
12: Der Widerstand der Ostministerpräsidenten gegen die geplante Abschaffung der Frührente mit 63 sorgte auf der Arbeitgeberseite für Entsetzen. Dass zentrale Elemente des Rentenpakets schon wieder in Frage gestellt würden, bevor sie überhaupt umgesetzt sind, mache ihn fassungslos, sagte der Hauptgeschäftsführer der Bundesvereinigung der Deutschen Arbeitgeberverbände Kampeter der Bild-Zeitung. Wer an der Rente mit 63 festhalte, ignoriere den Fachkräftemangel, den demografischen Wandel und die wirtschaftliche Lage, sagte er. Im Prozess gegen 7 mutmaßliche Mitglieder der rechtsextremen Terrorgruppe Letzte Verteidigungswelle wird vor dem hanseatischen Oberlandesgericht in Hamburg heute das Urteil gesprochen. Den Angeklagten wird versuchter Mord, Verabredung zum Mord, Brandstiftung und gefährliche Körperverletzung vorgeworfen.
14: Sie sind extrem jung, radikal und gewaltbereit. Die Angeklagten sollen Brand- und Sprengstoffanschläge auf Asylbewerberheime und linke Einrichtungen verübt und geplant haben. Außerdem machten sie wohl Jagd auf Menschen, die sie für Pädophile hielten. Zur Tatzeit waren einige von ihnen gerade mal 14. Organisiert haben sie sich nach Erkenntnis der Ermittler über Chatgruppen. Experten zufolge zeigen Beispiele wie dieses eine neue Qualität der Radikalisierung. Die Rede ist von einer Rückkehr der Baseballschlägerjahre. Tanja Wagner, Nachrichtenredaktion.
12: FIFA-Boss Gianni Infantino hat englischen Medienberichten zufolge für heute zu einer Krisensitzung des Fußballweltverbands nach Marokko geladen. Was er genau besprechen will, ist aber unklar. Zuletzt musste Infantino auch nach heftigem Widerstand aus Europa seine Pläne zum Verkauf der WM an Investoren wieder begraben.
10: Dankeschön an die Nachrichtenredaktion.
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10: Ihr habt überall freie Fahrt in der Lausitz, aber seid trotzdem nicht so schnell unterwegs. Es wird geblitzt in Radusch in der Dorfstraße Richtung Burg. Dann, wenn ihr von Burg in Richtung Mischen unterwegs seid, hier stehen sie direkt in der Kurve, hat uns Ilka durchgegeben, danke dir. In Busdorf-Vorwerk Richtung Gablitz wird geblitzt, direkt hinterm Hügel in der 70er-Zone. Und auch wenn ihr in Rago unterwegs seid, beziehungsweise dann von Lübben kommt, wird hier auch nochmal geblitzt bei Tempo 30. Blitzeranhänger stehen auch nach wie vor in Cottbus in der Elisabeth-Wolf-Straße, dann in Schernitz in der Cottbuser Straße. In Döbrig wird weiter geblitzt, in der Dorfstraße auch hier Tempo 30 und auch in der Anliegerstraße zwischen Kolkwitz und Dahlitz steht weiterhin der Anhänger in Richtung Dahlitz. Aber vielleicht war das ja noch nicht alles und ihr habt doch noch was gesehen, wenn ihr unterwegs seid, dann gebt uns wie immer gerne rein unter der 0355 4839 495. Wir wünschen eine gute Fahrt.
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10: Was für ein Sommer. Jeden Tag könnt ihr gewinnen hier bei uns für auf Radio Cottbus. Entweder was für die ganze Familie, für Kinder oder auch für Erwachsene. Und wir haben da gleich was für alle, die jetzt im Sommer mal ein bisschen Lust auf Abwechslung haben. Und dabei ist auch ganz egal, ob ihr das alleine wollt oder mit eurem Partner, was ganz ihr da genau gleich gewinnen könnt. Das hört ihr gleich.
15: So ist es. In die Stunde starten wir jetzt mit Pop von Katy Perry mit ihrem Watch It Burn. Wir wünschen euch eine schöne Mittwoch. Guten Morgen.
10: Morgen.
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0: So eine schöne Nummer von Boyzone hier bei uns auf Radio Cottbus am Mittwochmorgen. Wir haben es jetzt 7.11 Uhr. Guten Morgen.
1: Morgen.
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0: In der Bestmusik für euch jetzt Miles Smith mit seinem Gold. Guten Morgen.
1: Morgen.

0: 7.14 Uhr hier bei uns auf Radio Cottbus am Mittwochmorgen. Wir schauen mal gemeinsam aufs Wetter und auf die Straßen. Im Wetter aktuell ja sehr grau. Es ziehen auch die ein oder anderen Regenschauer vorbei, aber die lassen im Laufe des Tages noch nach. Ab Nachmittag super viel Sonne bei maximal 32 Grad heute.
1: Und wir schauen nochmal rauf auf die Straßen. Da rollt soweit alles in der Lausitz, aber es sind Blitzer aufgestellt. In Radusch in der Dorfstraße stehen sie Richtung Burg. Dann, wenn ihr von Burg in Richtung Mischen unterwegs seid, direkt in der Kurve. In Burgdorf-Vorwerk Richtung Gablitz außerdem noch ein Blitzer aufgestellt hinterm Hügel. Und in Rago, wenn ihr von Lübben kommt, hier bei Tempo 30. Auf die Blitzeranhänger schauen wir gleich wieder um halb. Und gleich der Blick auf unser Tier der Woche. Da lernen wir gleich einen richtig süßen Vierbeiner kennen nach Musik von Martin Garrix. Habt einen schönen Mittwoch. Guten Morgen.
2: Morgen.
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0: So klingt neue Musik von Ed Sheeran. Ihr habt es gehört hier bei uns auf Radio Cottbus. Guten Morgen.
1: Morgen.
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0: Ja, jeder, der schon ein Haustier zu Hause hat, der weiß, diese flauschigen Familienmitglieder, die machen einfach glücklich. Und für eine große Portion Glück sorgen wir jetzt auch wieder bei unserem Tier der Woche. Das heißt passenderweise auch noch Lucky, was ja so viel heißt wie glücklich oder Glück haben.
1: Ja, der kleine Hund, der wohnt aktuell noch im Tierheim in Cottbus, aber hoffentlich nicht mehr lange. Vielleicht wohnt er ja bald bei genau euch.
0: Ja, wer Lucky ist und was ihn so ausmacht, das hat Philipp aus der Radio Cottbus Redaktion rausgefunden. Mit Maria vom Tierheim.
3: Maria, welches Tier stellt ihr uns in dieser Woche vor?
4: Ja, ich stelle den Lucky vor. Er ist ungefähr 6 Jahre alt, ca. 2020 geboren und ist ein Terrier.
3: Was würdest du sagen, wie ist denn Lucky so vom Charakter drauf?
4: Also Lucky ist ein wilder Vierbeiniger, braucht ganz viel Ruhe. Wir suchen auch Leute, die sich auch wirklich mit dem beschäftigen. Am besten keine alten Leute, es sei denn, die sind fit. Also wir brauchen da wirklich Leute, die auch fit für ihn sind. Er wurde halt zwar mal vermittelt, kam dann aber wieder zurück durch einen Vorfall.
3: Sagst du, man sollte mit ihm eher öfter spielen oder dann doch eher lieber schmusen? Wie ist das bei ihm da? Wo fühlt er sich eher wohler?
4: Am besten ja, man sollte vielleicht viel mit ihm spielen, toben, spazieren gehen halt vielleicht auch sehr ruhig. Er hat auch ganz viel Stress, gerade auch jetzt bei uns im Tierheim, wo er jetzt wieder zurückgekommen ist, war es wieder etwas schlimmer gewesen. Also man sollte sich halt auch viel mit ihm beschäftigen.
3: Warum würdest du denn sagen, was macht ihn denn so besonders oder so einzigartig, dass er trotzdem eine tolle Familie verdient hat?
4: Naja, er ist halt trotzdem beliebt bei den Gassigängern. Er ist trotzdem wirklich ein toller Hund, auch wenn er jetzt immer so aufgedreht ist oder sonst was. Und braucht halt viel Geschmuse, halt viel Kuscheln und halt viel mit ihm beschäftigen.
1: Der aktive Lucky, der sucht liebevolle und natürlich Besitzer, die genauso aktiv sind wie er. Und wenn das auf euch zutrifft, dann schaut doch gerne mal im Tierheim in Cottbus vorbei. Lucky, der wird sich bestimmt freuen.
0: Ja, und Bilder von dem kleinen Vierbeiner findet ihr natürlich wie immer bei uns auf Facebook, Instagram und alle weiteren Infos auch nochmal auf radiocottbus.de.
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1: Wir starten zusammen in den Mittwoch hier auf Radio Cottbus. 9 Minuten vor 7:30 jetzt. Guten Morgen.
0: Guten Morgen.

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12: Wir starten heute mal ein bisschen grauer in den Tag mit ein bisschen Regen. Es gibt immer mal wieder kleine Schauer jetzt am Vormittag, aber die lassen auch wieder nach und es soll auch wieder aufklaren. Wir bekommen später am Tag sogar einen größtenteils wolkenlosen Himmel. Also ganz viel Sonne bei maximal 32 Grad. Aktuell messen wir in der Lausitz 23.
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12: Im Prozess gegen die rechtsextreme Gruppe Letzte Verteidigungswelle wird heute das Urteil erwartet. Lünn-Bischof, worum geht's?
13: Vor dem Oberlandesgericht Hamburg stehen 7 mutmaßliche Mitglieder und ein Unterstützer der Gruppe. Angeklagt sind dabei zudem mutmaßliche Täter des Brandanschlags auf das Kulturhaus in Altdöbern sowie eines geplanten Anschlags auf eine Geflüchtetenunterkunft in Sedlitz. Die Bundesanwaltschaft wirft ihnen unter anderem versuchten Mord, Brandstiftung und die Mitgliedschaft in einer terroristischen Vereinigung vor. Der Prozess findet unter Ausschluss der Öffentlichkeit statt. Im Landkreis Dahme-Spreewald öffnen Mitte August wieder zahlreiche Privatgärten ihre Tore für Besucher. Bei den 24. Tagen der offenen Gärten können Interessierte am 15. und 16. August insgesamt 29 Gärten entdecken. Viele der Gärten setzen auf naturnahes Gärtnern. 9 von ihnen tragen bereits die Auszeichnung Natur im Garten. Außerdem werden Führungen und Informationen rund um nachhaltiges Gärtnern angeboten. Organisiert wird die Aktion vom Naturpark Dahme-Heideseen und der Volkshochschule Dahme-Spreewald. Bei einer Kontrolle auf der A15 bei Rogosen hat die Polizei möglicherweise gestohlene Bauteile entdeckt. Ein Autofahrer hat die Haltesignale der Beamten zunächst ignoriert. Erst in einer Baustelle hat der Mann dann seinen Wagen gestoppt. Im Auto haben die Polizisten mehrere teure Teile für Bahnmaschinen gefunden. Der Fahrer konnte nicht erklären, woher die Bauteile kommen. Die Kriminalpolizei ermittelt nun. Und die gute Nachricht: Mit Lukas Kochan fährt nun der 3. Turner des SC Cottbus zur Europameisterschaft in Zagreb. Radomir Stelmark und Nachwuchsturner David Alschanov wurden bereits letzte Woche dafür nominiert. Nun darf auch Kochan für die deutsche Nationalmannschaft antreten. Stelmark hat zuletzt den deutschen Titel im Mehrkampf gewonnen. Lukas Kochan sicherte sich bei den deutschen Meisterschaften 2-mal Silber. Die Wettkämpfe finden vom 13. bis 23. August in Kroatien statt. Soweit das Neueste. 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
12: Dankeschön, Lünn-Bischof.
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12: Ihr kommt überall gut durch auf den Straßen in der Region. Blitzer haben wir aber trotzdem noch gesehen. In Cottbus stehen sie am Spreeufer bei Tempo 30. Dann in Radusch in der Dorfstraße auch noch ein Blitzer aufgestellt in Richtung Burg. Auch hier Tempo 30. Wenn ihr von Burg in Richtung Mischen unterwegs seid, wird außerdem noch geblitzt in der Kurve. Dann hat Chris noch einen Blitzer gesehen. Von Boosdorf Vorwerk aus in Richtung Gablitz hinterm Hügel steht sie da bei Tempo 70 und in Rago steht auch noch ein Blitzer. Von Lübben kommend hat uns Moped Jimmy durchgegeben, danke dir. Das war's noch nicht, auch Blitzeranhänger stehen nach wie vor in Cottbus in der Elisabeth-Wolf-Straße stadtauswärts, dann in Schernitz in der Cottbusser Straße, in Döbrig in der Dorfstraße und auch auf der Anliegerstraße zwischen Kolkwitz und Dahlitz in Richtung Dahlitz. Habt ihr aber noch was gesehen? Dann gebt uns das wie immer gerne rein per Telefon oder WhatsApp, geht ganz einfach an die 0355 4839 495. Habt eine gute Fahrt.
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12: Wir haben diese Woche schon festgestellt, Luisa und ich sind keine Fitnessstudio-Gänger. Ich war früher in meiner Berlin-Zeit mal eine Fitnessstudio-Gängerin und ich wäre auch gern wieder eine, um ehrlich zu sein. Aber es ist natürlich schwer. Die Auswahl ist ja riesig.
14: Das stimmt.
12: An Fitnessstudios hier bei uns in der Lausitz. Und deswegen hilft es ja vielleicht, wenn man so eine kleine Liste hat mit den besten 10 Fitnessstudios der Lausitz. Und genau die suchen wir gerade und wir schauen gleich mal auf die Liste, wer da so draufsteht.
14: Davor die beste Musik, NSYNC gibt's gleich. Und den Start macht Scott Quinn. Habt einen schönen Mittwoch. Guten Morgen.
12: Morgen.
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0: War ja ein guter Song, um sich zu verabschieden.
1: Machen wir jetzt.
0: Ciao. War gut. Schön mit euch.
1: Naja.
0: Gehen wir raus, ne? Nee, können wir nicht machen. 7:41 ist es.
1: Morgen. Guten Morgen.
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1: Seit letzter Woche suchen wir sie, die besten 10 Fitnessstudios der Lausitz, und so langsam ist die Liste auch schon ordentlich vollgepackt.
0: Herrlich.
1: Mit richtig, richtig tollen Fitnessstudios. Man kann sich gar nicht entscheiden, für wen man da zuerst abstimmen soll, aber ihr habt's in der Hand. Wer gehört unter die Top 10 der besten Fitnessstudios in der Lausitz?
0: Ja, du hast schon gesagt, es stehen wahnsinnig viele drauf. Auch eins, das ich gar nicht so auf dem Schirm hatte, weil ich war an diesem Ort eigentlich immer nur, um mich zu entspannen und nicht um da Sport zu machen. Martin, der ist Trainer von der Spreewaldtherme, vom Spreewaldtherme Fitnessstudio, und der hat uns erzählt, was dieses Fitnessstudio so besonders macht.
3: Was uns besonders macht, ist halt die Möglichkeit, die Therme und die Sauna quasi mit zu nutzen, dadurch, dass wir in der Spreewaldtherme drin sind. Noch dazu unser reichhaltiges Kursangebot und auch, dass wir die Kurse draußen auf der Dachterrasse machen können bei uns.
0: Oha, das hört sich sehr spannend an. Auf also, der Dachterrasse oben, vielleicht nicht bei 34 Grad, aber wenn es so angenehme Temperaturen hat, ist es bestimmt toll.
1: Vielleicht auch so ein kleiner Geheimtipp, also das Fitnessstudio in der Spreewaldtherme, kann man ja dann auch beides kombinieren, danach noch so ein bisschen entspannen. Aber gehört dieses Fitnessstudio auch unter die besten 10 in der Lausitz? Das könnt ihr jetzt noch entscheiden, und zwar noch bis diesen Donnerstag um 20 Uhr, da habt ihr noch Zeit abzustimmen.
0: Ja, und am Freitag um 7:40 Uhr präsentieren wir euch dann hier auf Radio Cottbus die besten 10 Fitnessstudios der Lausitz. Also bleibt gespannt, einschalten, und dann wisst ihr, wer es in die Top 10 geschafft hat.
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0: 7.45 Uhr. Meine Güte, sind wir heute pünktlich immer im Service. Das ist ja Wahnsinn. Wow. Wir schauen aufs Wetter und auf den Verkehrsservice gemeinsam. Im Wetter ja noch sehr grau, aber ich habe ja schon gesagt, es soll im Laufe des Tages nochmal aufklaren. Der Regen soll dann auch nachlassen und die Temperaturen steigen insgesamt noch auf maximal 32 Grad.
1: Auf den Straßen in der Lausitz sieht auch soweit alles gut aus. Ihr kommt überall gut durch, aber Blitzer sind trotzdem aufgestellt. In Cottbus am Spreeufer bei Tempo 30 stehen sie, außerdem in Radusch in der Dorfstraße Richtung Burg. Dann, wenn ihr von Burg in Richtung Mischen unterwegs seid, in der Kurve ein Blitzer aufgestellt. Außerdem von Boosdorf-Vorwerk in Richtung Gablenz. Hier stehen sie direkt hinterm Hügel bei Tempo 70. Und auch in Rago wird geblitzt, wenn ihr von Lübben kommt, hier Tempo 30. Auf die Blitzeranhänger schauen wir gleich wieder um 8. Davor gibt es alle News aus dem Sport hier in der Lausitz. Nach Musik von Philipp Dittberner. Schönen Mittwoch. Guten Morgen.
0: Morgen.
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0: 10 Minuten vor 8, ihr hört die beste Musik auf Radio Cottbus am Mittwochmorgen und wir schauen mal direkt rüber zum Sport.
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0: Der SC Cottbus sorgt weiter für starke Schlagzeilen, denn jetzt steht fest, gleich 3 Torhüter aus der Lausitz fahren zur Europameisterschaft nach Zagreb. Bei uns im Studio ist jetzt Lynn Bischoff. Wer darf denn noch mit?
3: Ja, Radomir Stelmark und Nachwuchstalent David Altschanow, die haben ihr EM-Ticket ja schon in der Tasche und jetzt wurde auch Lukas Kochan für die deutsche Nationalmannschaft nominiert. Nach seinen 2 Silbermedaillen bei den deutschen Meisterschaften hat er sich diesen Platz aber auch mehr als verdient.
4: Ja, absolut. Dann heißt es Mitte August dann also Daumen drücken für gleich 3 Cottbusser bei der EM. Und dann bleiben wir gleich mal beim Cottbusser Sportzentrum bei den Handballern vom LHC Cottbus.
3: Genau, dort steht der Spielplan für die neue Saison fest. Los geht's am 5. September in der Lausitz Arena gegen Blau-Weiß 1890 Berlin.
0: Einen Termin dürfen sich viele Fans aber schon rot im Kalender markieren. Ne?
3: Genau, am 19. September steigt das Lausitz-Derby gegen die TSG Lübbenau und nach der Vizemeisterschaft in der vergangenen Saison will der LHC natürlich wieder ganz oben mitspielen.
4: Klingt auch erstmal nach einem guten Plan, aber ganz so weit möchte der Verein ja noch nicht denken, ne?
3: Richtig, Trainer Bennett Speed, der kann fast mit dem kompletten Kader weitermachen. Präsident Kai-Uwe Wallmünster, der bremst die Erwartungen allerdings noch ein bisschen. Erst kurz vor Weihnachten soll entschieden werden, ob das Team auch sportlich und finanziell den Angriff auf den Aufstieg wirklich wagen kann.
0: Ja, bis dahin ist ja noch etwas Zeit und in genau einem Monat geht es dann endlich wieder für die Cottbusser Handballer los. Wir halten euch natürlich auf dem Laufenden. Danke dir, Lynn, für die ganzen Infos.
3: Gerne.
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8: 24 Grad messen wir aktuell in Cottbus, 23 in Luckau und 23 auch in Schmogrow. 32 bekommen wir heute aber noch, es wird also wieder sehr heiß. Die Regenwolken, die verziehen sich jetzt auch so langsam, die Wolkendecke, die soll im Vormittag auch so langsam wieder aufbröckeln. Und ab Nachmittag haben wir dann nur noch Sonne über der Lausitz.
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9: Mit Lümbischow, guten Morgen. Im Prozess gegen die rechtsextreme Gruppe Letzte Verteidigungswelle wird heute das Urteil erwartet. Vor dem Oberlandesgericht Hamburg stehen 7 mutmaßliche Mitglieder und ein Unterstützer der Gruppe. Angeklagt sind dabei zudem mutmaßliche Täter des Brandanschlags auf das Kulturhaus in Altdöbern sowie eines geplanten Anschlags auf eine Geflüchtetenunterkunft in Sedlitz. Die Bundesanwaltschaft wirft ihnen unter anderem versuchten Mord, Brandstiftung und die Mitgliedschaft in einer terroristischen Vereinigung vor. Der Prozess findet unter Ausschluss der Öffentlichkeit statt.
8: Dankeschön, den Bischof. Mehr Lausitz-News bei uns wieder in einer halben Stunde. Jetzt das Neueste aus Deutschland und der Welt.
10: Ich bin Diana Kramer. Einige CDU- und SPD-Ministerpräsidenten sträuben sich gegen die Abschaffung der abschlagsfreien Rente mit 63. Die Arbeitgeber sind fassungslos, dass ein Kernpunkt der Rentenreform schon vor der Umsetzung in Frage gestellt wird. Das sagte der Hauptgeschäftsführer des Bundesverbands BDA, Kamm-Peter, der Bild-Zeitung.
11: Eine zukunftsfeste Rente brauche mehr Beschäftigung, mehr Beitragszahler und eine solide Finanzierung. Nicht immer neue Versprechen auf Kosten der jüngeren Generation, so BDA-Chef Kamm-Peter. Auch die Bundesregierung will das Rentenpaket nicht wieder aufschnüren. Allen voran die 5 ostdeutschen Regierungschefs, die teilweise vor Landtagswahlen stehen, wollen an der abschlagsfreien Frührente aber festhalten. Katrin Müller, Nachrichtenredaktion.
10: Bundeswirtschaftsministerin Katharina Reiche rechnet frühestens in den 2030er Jahren mit sinkenden Strompreisen in Deutschland. Das sagte Reiche der dpa und wies gleichzeitig Kritik zurück. Mit den Reformplänen werde die Energiewende ausgebremst. Sie spricht von Kosteneffizienz. Ohne Reform würde die Belastung im Bundeshaushalt weiter wachsen. FIFA-Boss Gianni Infantino hat für heute zu einer Krisensitzung des Fußballweltverbands nach Marokko geladen. Das berichten britische Medien. Es sei allerdings unklar, was der Schweizer genau besprechen wolle.
12: Das hochrangige Treffen ist in Rabat geplant, wo im März auch die nächste FIFA-Präsidentenwahl ansteht. Infantino würde sich gerne für eine weitere Amtszeit wählen lassen, aber die Luft für ihn wird nach dem gescheiterten Investorendeal immer dünner. Schwere Vorwürfe kommen auch vom Chef des jordanischen Fußballverbands, Prinz Ali bin al-Hussein. Der Druck auf die Verbände, Infantino bei der Wiederwahl zu unterstützen, komme Erpressung gleich, schreibt er bei X. Auf einen freiwilligen Rücktritt deutet nichts hin. Noch am Abend schweckte Infantino bei Instagram in WM-Erinnerungen und postete Unterstützerschreiben einzelner Verbände. Ursula Winkler, Nachrichtenredaktion.
10: Die USA, der Iran und der Oman stehen Berichten zufolge kurz vor einer Übergangslösung zur Öffnung der Straße von Hormuz. Wie das US-Portal Axios unter Berufung auf US-Regierungsbeamte und Quellen aus der Golfregion berichtet, streben die USA bereits für heute eine Einigung an. Ähnlich äußerte sich auch US-Präsident Donald Trump vor Reportern. Laut Axios erfülle die Übergangslösung einige Forderungen des Iran und gebe ihm mehr Kontrolle über die strategisch wichtige Meerenge.
8: Dankeschön, Diana Krammer, für die News.
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8: Und da ist soweit alles gut auf den Straßen in der Lausitz. Ihr habt freie Fahrt, aber es wird geblitzt bzw. aktuell gelasert in Cottbus in der Gerhard-Hauptmann-Straße. Das Ganze stadteinwärts in Höhe der Tankstelle haben uns Frank und Anja eben durchgegeben. Danke euch. War außerdem noch ein Blitzer aufgestellt in Cottbus am Spreeufer bei Tempo 30. Dann stehen sie in Radusch in der Dorfstraße in Richtung Burg und von Burg in Richtung Mischen auch noch ein Blitzer aufgestellt. Hier direkt in der Kurve. Dankeschön an Ilka fürs Durchgeben. In Busdorf-Vorwerk Richtung Gablitz steht auch noch ein Blitzer hinterm Hügel und genauso wird noch geblitzt in Rago, wenn ihr von Lübben kommt. Auch hier Tempo 30. Das war's noch nicht. Wir haben auch noch die Blitzeanhänger stehen in Cottbus in der Elisabeth-Wolf-Straße, dann in Schernitz in der Cottbuser Straße, in Döbrick in der Dorfstraße und der letzte Blitzeanhänger, von dem wir wissen, der steht in der Anliegerstraße zwischen Kolkwitz und Dahlitz in Richtung Dahlitz. Aber wenn ihr sagt, Moment, da fehlt noch was, dann gebt uns das natürlich wie immer gerne durch. Staus, Verkehrsbehinderung oder Blitze immer an die 0355 4839 945 und wir wünschen euch natürlich eine gute Fahrt.
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8: Warst du oder bist du immer noch Bibi Blocksberg-Fan?
13: Ich war riesiger Bibi Blocksberg-Fan als Kind, wirklich. Das gab eine Zeit, da habe ich, glaube ich, nichts anderes gemacht, außer Bibi Blocksberg-Hörspiele zu hören. Es war eine Wahnsinnszeit.
8: Ich auch gemacht. Ich hatte sogar so eine Zauberkugel mit so Karten
13: ich
8: dazu.
13: Auch.
8: Das war sehr cool. Und vielleicht wohnen ja in Neuhausen auch ganz viele Bibi Blocksberg-Fans. Da gibt es nämlich den Hexenberg Neuhausen e.V. Und was das genau ist, das schauen wir uns gleich mal gemeinsam an.
13: In die Stunde starten wir jetzt mit aktueller Musik von Jack Dean Mercy. 7:55 jetzt. Guten Morgen.
8: Morgen.
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0: So sie zu machen werden für euren Mittwochmorgen. 8.11 Uhr haben wir es jetzt ganz genau. Guten Morgen.
1: Morgen.
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1: Wenn ihr den Namen Hexenberg hört, woran denkt ihr zuerst? Wahrscheinlich dann zuerst auch wirklich an Baby Blocksberg mit Zauberkugeln, Besen und Kröten. Gut zugegeben, Baby Blocksberg findet ihr in Neuhausen wahrscheinlich nicht, aber den Hexenberg schon.
0: Ja, und genau dieser Hexenberg, der hat sogar einen eigenen Verein, den Hexenberg Neuhausen e.V. Die Hexen vom Neuhausener Hexenberg, die gibt es inzwischen schon seit mehr als 25 Jahren. Mit Zaubersprüchen haben die allerdings wenig am Hut. Dafür sorgen sie das ganze Jahr über dafür, dass in Neuhausen gefeiert, gelacht und gemeinsam was erlebt wird.
1: Ja, aber mal zurück zum Anfang. Schließlich ist der Hexenberg im Neuhausener Schlosspark ja irgendwann mal zu seinem Namen gekommen. Und genau dazu gibt es eine Sage.
3: Vor grauen Zeiten lebte da der Ritter Hannes und auf dem Schloss hatten die natürlich zahlreiche Mägde und Knechte und darunter gab es auch eine wunderschöne Magd, die Rotraut. Und der Ritter Hannes hatte zwar eine Frau, aber es zog ihn zu dieser wunderschönen Magd und die Schlosserin hat das natürlich irgendwann dann mitgekriegt und hat behauptet, diese Magd hätte ihren Mann mit bösem Blick verhext. Tja, und dann forderte sie, dass diese Frau als Hexe verbrannt wird und dazu hat man dann einen Hügel im Schlosspark errichten lassen.
0: Wahnsinn, das ist auf jeden Fall eine crazy Geschichte. Das erzählt Uta Krause, die Vereinsvorsitzende und sogenannte Oberhexe. Ob das wirklich so passiert ist oder ob es vielleicht doch nur eine Legende ist, das weiß heute niemand mehr. Aber genau diese Geschichte gehört bis heute zu Neuhausen und brachte dem Verein seinen Namen.
1: Ja, aktuell gehören 24 Mitglieder zum Verein, die mit ihrer ehrenamtlichen Arbeit vor allem ein großes Ziel haben.
3: Naja, in erster Linie, und das ist ja auch in der Satzung verankert, geht es um die Kultur im Ort, beziehungsweise über den Ort hinaus eigentlich für die Gemeinde Neuhausen. Und wir fühlen uns natürlich den Traditionen verpflichtet, ne? Die dörflichen Traditionen. Aber wir fühlen uns auch ein Stück weit verantwortlich dafür, dass das Ortsbild ein bisschen schön bleibt oder erhalten bleibt.
0: Sie organisieren das ganze Jahr über Veranstaltungen wie das Zambahn, den Fastnachtstanz oder die beliebte Lesenacht, die inzwischen regelmäßig schon Monate vorher ausgebucht ist. Auch viele weitere Aktionen für Familien und im Ort gehen auf das Konto der Hexen und den Kinderflohmarkt im Park Neuhausen am 6. September von 14 bis 18 Uhr.
1: Der Vereinsname, der erinnert also an eine alte Sage. Bei der Arbeit der Hexen geht es aber vor allem um Zusammenhalt, Tradition und darum, das Dorfleben lebendig zu halten. Und genau deshalb sind die Hexen vom Hexenberg Neuhausen e.V. heute längst selbst ein Stück Ortsgeschichte geworden.
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0: 8.17 Uhr, Radio Cottbus am Mittwoch. Wir schauen gemeinsam aufs Wetter und auf die Straßen. Im Wetter wird es jetzt über der Lausitz so langsam wieder ein bisschen schöner. Die Wolken verziehen sich, die Regenwolken auch. Und es soll den restlichen Tag auch größtenteils sonnig sein. Heute bei maximal 32 Grad.
1: Und wir schauen nochmal auf die Straßen in der Lausitz. Auf den Straßen soweit alles gut, da kommt ihr überall gut durch. Aber es wird gelasert aktuell in Cottbus in der Gerhard-Hauptmann-Straße in Höhe der Tankstelle. Das Ganze sogar beidseitig. Außerdem nicht zu schnell sein. In Radusch in der Dorfstraße stehen sie Richtung Burg bei Tempo 30. Dann von Burg in Richtung Mischen in der Kurve. In Wurstorf-Vorwerk Richtung Gablitz hinterm Hügel stehen sie bei Tempo 70. Und auch in Rago, wenn ihr von Lübben kommt, ist noch ein Blitzer aufgestellt bei Tempo 30. Auf die Blitzeranhänger schauen wir gleich wieder um 8:30. Davor der Blick auf unsere Zahl des Tages gleich um 8.20 Uhr. Wir wünschen euch einen schönen Start in den Tag. Guten Morgen.
0: Schönen Mittwoch euch.
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0: Neue Musik bei uns auf Radio Cottbus zum Wachwerden. Wir haben es jetzt 8.21 Uhr. Guten Morgen.
1: Morgen.
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1: Unsere Zahl des Tages heute die 2500 und das auch aus einem richtig schönen Grund.
0: Ja, so viel Euro sind jetzt wieder für die Kinder- und Jugendklinik der Medizinischen Universität Lausitz-Karl-Thiem zusammengekommen. Übergeben wurde der Spendencheck an den Förderverein der Kinderklinik und an die Kinderkrebsstation K1.
1: Manja Kohr, die Sporttherapeutin der Station, und Lausitz-Botschafterin Clara Valerie, die haben das Geld über die letzten Monate gesammelt. Online durch Bargeldspenden bei der zweiten Wrestling Night und durch weitere großzügige Spender.
0: Und das Geld, das wird natürlich jetzt sofort genutzt, zum Beispiel für Sport, Musik und Basteltherapie für kranke Kinder. Und noch ein großes Projekt ist geplant, ein Therapiegarten mit einem Spielplatz an der Kinderklinik.
1: Und es ist wirklich Wahnsinn, was Manja, Clara und alle weiteren Unterstützer da schon an Geld gesammelt haben. Seit dem Start der Spendenaktion letztes Jahr sind insgesamt 15.500 Euro zusammengekommen.
0: Unsere Zeit

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10: Aktuell ist es trocken bei uns in der Lausitz. Die Temperaturen liegen dazu jetzt bei 24 Grad in Cottbus, 24 in Guben, 23 in Lippen. Wir haben jetzt noch einige Wolken mit dabei, die verziehen sich aber jetzt noch im Laufe des Vormittags. Ab Mittag soll es dann richtig schön sonnig bei uns sein, aber es wird auch wieder knackig heiß. 32 Grad bekommen wir später am Nachmittag.
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10: Im Prozess gegen die rechtsextreme Gruppe Letzte Verteidigungswelle wird heute das Urteil erwartet. Lynn-Bischof, worum geht's?
11: Vor dem Oberlandesgericht Hamburg stehen 7 mutmaßliche Mitglieder und ein Unterstützer der Gruppe. Angeklagt sind dabei zudem mutmaßliche Täter des Brandanschlags auf das Kulturhaus in Altdöbern sowie eines geplanten Anschlags auf eine Geflüchtetenunterkunft in Sedlitz. Die Bundesanwaltschaft wirft ihnen unter anderem versuchten Mord, Brandstiftung und die Mitgliedschaft in einer terroristischen Vereinigung vor. Der Prozess findet unter Ausschluss der Öffentlichkeit statt. Badeseen in der Lausitz können ohne Bedenken betreten werden. Aktuell gibt es keine Warnung wegen Blaualgen oder Zekarien. Insgesamt ist die Wasserqualität an den meisten offiziellen Badestellen in Brandenburg laut Umweltministerium gut. Nur an wenigen Seen im Land gibt es derzeit Einschränkungen. Betroffen sind das Havelland sowie der Grimmitz und der Nymphensee. Die Wasserqualität der offiziellen Badestellen wird bis Mitte September regelmäßig kontrolliert. Forschende der BTU Cottbus-Senftenberg haben eine neue Methode entwickelt, um Kaffeeernten einfacher zu erfassen. Dafür reichen 3 Handyfotos vom Kaffeebaum aus. Eine künstliche Intelligenz zählt darauf die Kaffeekirschen. Wichtig sind dabei allerdings feste Vorgaben für die Aufnahmen und genaue Angaben. Das Verfahren wurde auf Plantagen in Kolumbien und Peru getestet. Als nächstes soll die Methode auch auf weitere Pflanzen übertragen werden. Und die gute Nachricht: Mit Lukas Kochan fährt nun der 3. Turner des SC Cottbus zur Europameisterschaft in Zagreb. Radomir Stelmark und Nachwuchsturner David Alschanov wurden bereits letzte Woche dafür nominiert. Nun darf auch Kochan für die deutsche Nationalmannschaft antreten. Stelmark hat zuletzt den deutschen Titel im Mehrkampf gewonnen. Lukas Kochan sicherte sich bei den deutschen Meisterschaften 2-mal Silber. Die Wettkämpfe finden vom 13. bis 23. August in Kroatien statt. Soweit das Neueste. 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
10: Danke, Lynn-Bischof.
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11: Und soweit alles gut auf den Straßen. Ihr kommt gut durch. Es wird aber geblitzt bzw. gelasert. In Cottbus stehen sie in der Gerhard-Hauptmann-Straße in Höhe Tankstelle. Das Ganze sogar beidseitig. Dann haben wir den Blitzer gesehen in Radusch in der Dorfstraße Richtung Burg. Hier auch Tempo 30. Wenn ihr von Burg Richtung Mischen unterwegs seid, steht auch noch ein Blitzer direkt in der Kurve. Chris und Marcel haben außerdem noch einen gesehen zwischen Burgdorf-Vorwerk und Gablenz in Richtung Gablenz, hier direkt hinterm Hügel. Und in Rago, wenn ihr von Lübben kommt, steht auch noch ein Blitzer in der 30er-Zone. Blitzeranhänger haben wir aber auch noch gesehen. In Cottbus stehen sie weiter in der Elisabeth-Wolf-Straße, dann in Czernitz in der Cottbuser Straße, in Döbrick in der Dorfstraße steht noch ein Blitzer, genauso wie in der Anliegerstraße zwischen Kolkwitz und Dahlitz, das Ganze hier in Richtung Dahlitz. 0355 4839 495, immer die Nummer. Wenn ihr noch was gesehen habt, gebt uns das wie immer gerne rein, per Telefon oder WhatsApp, und habt natürlich eine gute Fahrt.
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10: Ich weiß ja nicht, wie es euch geht, aber ich habe einen festen Plan für dieses Wochenende.
11: Absolut.
10: Ich möchte Autoscooter fahren, ich möchte Langosch oder vielleicht auch einen Corndog essen.
11: Auf jeden Fall.
10: Und ich möchte ganz viel Live-Musik hören. Und das geht ja alles auf dem Spremberger Heimatfest. Das ist ja dieses Wochenende. Großes Jubiläum, 725 Jahre wird da gefeiert und da ist natürlich noch viel mehr geplant. Was euch da alles erwartet, das hört ihr gleich.
11: Das Vormusik aus Schottland, Amy McDonald, gibt's gleich. Und was Aktuelles kommt von G-Bell. Schönen Mittwoch, guten Morgen.
10: Morgen.
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0: This is the Life von Amy McDonald. Wir haben es 8.40 Uhr und ihr hört Radio Cottbus. Guten Morgen.
1: Morgen.
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0: Das wird ein ganz besonderes Wochenende für Spremberg. Wie jedes Jahr feiert die Perle der Lausitz wieder ihr großes Heimatfest. Und neben den vielen Fahrgeschäften, Bühnen und Ständen gibt es da diesmal noch was anderes ganz Besonderes zu erleben. Am Sonntag wird nämlich ein Festumzug durch die Stadt ziehen.
4: Er wird ein lebendiges Bild derjenigen zeigen, die sich für diese Stadt engagieren. Und ich finde, das ist ganz toll. Das Motto des Spremberger Heimatfestes ist ja schon immer ein Fest von Sprembergern für Spremberger. Und dieser besonders große, schöne, lange Zug wird das zeigen.
0: Freut sich Spremberg's Bürgermeisterin Christine Herrntier. Und noch ein Highlight gibt's für die Bürgermeisterin.
4: Die 22. Spreenixe wird vorgestellt. Das ist ja auch immer für die Spremberger und Spremberger ein ganz wichtiges Ereignis. Alle sind schon neugierig darauf, wer wird es denn für die nächsten 2 Jahre?
0: Da weiß man gar nicht, wo man zuerst hingehen soll. So viel gibt es da zu erleben und zu entdecken auf dem Heimatfest. Die ganze Woche lang geben wir euch auf Radio Cottbus ja einmal einen Rundumüberblick, was da alles so los ist.
1: Und der Terminkalender von Christine Herrntier, der ist auf jeden Fall vollgepackt. Bleibt da denn noch Zeit, dass sie auch mal privat übers Fest schlendern kann?
4: Wie in jedem Jahr werde ich einmal mit meinem Mann mit dem Riesenrad fahren. Damit hat sich der Besuch der Fahrgeschäfte dann schon erledigt. Ansonsten habe ich ein eng gestricktes Programm, wo ich überall sein werde. Das fängt an mit dem Sommerfest für die Rückkehrer, Zuzügler, dann natürlich am Samstag die eigentliche Eröffnung. Ich werde mit Sicherheit beim Bürgergarten vorbeischauen. Ich bin wirklich gespannt, ob es mir in diesem Jahr gelingt, weil ich immer nicht rechtzeitig hinkomme, das Feuerwerk mal zu sehen.
0: Da drückt mir natürlich die Daumen und das ist ja auch immer ein großes Highlight jedes Jahr, das Feuerwerk und die Lasershow am Samstagabend.
1: Schaut auf jeden Fall mal vorbei dieses Wochenende auf dem Heimatfest und auch wir von Radio Cottbus, wir werden natürlich mit dabei sein auf der Freilichtbühne. 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

0: 8:45 Uhr, Mittwochmorgen, ihr hört Radio Cottbus. Wir schauen natürlich wieder gemeinsam auf die Straßen und auch aufs Wetter jetzt. Im Wetter sieht es aktuell richtig gut aus. Wir haben zwar noch ein paar Wolken mit dabei, aber auch viel Sonne und es zieht sich den ganzen Tag über so. Heute bei Temperaturen bei maximal 32 Grad.
1: Ein Blick auf die Straßen in der Lausitz. Auf der A13 in Richtung Berlin hat es einen Unfall gegeben. Es staut sich hier aktuell zwischen Lübbenau und Freiwalde. Ihr braucht so 10 Minuten länger. Außerdem wird gelasert aktuell in Cottbus in der Gerhard-Hauptmann-Straße in Höhe der Tankstelle. Das Ganze beidseitig. Weitere Blitzer stehen noch in Radusch in der Dorfstraße Richtung Burg. Dann, wenn ihr von Burg Richtung Mischen unterwegs seid, direkt in der Kurve zwischen Busdorf Vorwerk und Gablenz ein Blitzer aufgestellt in Richtung Gablenz hinterm Hügel. Und in Rago steht auch noch ein Blitzer in der 30er-Zone, wenn ihr von Lübben kommt. Auf die Blitzeranhänger schauen wir gleich wieder um 9. Und davor Musik aus Deutschland von Mark Forster. Wenn du mich rufst, hab einen schönen Mittwoch. Guten Morgen.
2: Morgen.
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0: Macht richtig gute Laune zum Start in den Mittwoch. Marc Forster, wenn du mich ruft, 8.50 Uhr haben wir es jetzt. Guten Morgen.
1: Morgen.
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1: Der Regen wahrscheinlich hat heute Morgen dafür gesorgt, dass nicht mehr ganz so viele Pollen unterwegs sind. Gut, diesen Tag ändert sich das nämlich auch nicht mehr. Wir haben ganz schwach Ambrosia, Ampfer, Gräser und Wegerichpollen. Dazu noch ein bisschen stärker Beifuß. Das war es aber auch schon. So richtig starken Pollenflug gibt es heute also nicht. Also alle Allergiker, gute Nachrichten. Denkt aber trotzdem dran, das kann sich auch nochmal ändern in den nächsten Tagen.
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9: Den Begriff habe ich überhaupt noch nicht gelesen. In meiner Wetter-App steht heute schwül heiße Luft. Aber ich denke, das ist auch zutreffend. Durch den Regen heute Morgen fühlt es sich noch so ein bisschen schwül an. Aber da kommt auch noch ganz viel Sonne auf uns zu und Temperaturen am Nachmittag, sogar bei 32 Grad. Aktuell würde ich sagen, ist es noch relativ angenehm mit so 25 Grad in Cottbus jetzt. 23 immer noch im Spreewald und 23 aktuell auch in Senftenberg.
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10: Mit Lümbischow, guten Morgen. Im Prozess gegen die rechtsextreme Gruppe Letzte Verteidigungswelle wird heute das Urteil erwartet. Vor dem Oberlandesgericht Hamburg stehen 7 mutmaßliche Mitglieder und ein Unterstützer der Gruppe. Angeklagt sind dabei zudem mutmaßliche Täter des Brandanschlags auf das Kulturhaus in Altdöbern sowie eines geplanten Anschlags auf eine Geflüchtetenunterkunft in Sedlitz. Die Bundesanwaltschaft wirft ihnen unter anderem versuchten Mord, Brandstiftung und die Mitgliedschaft in einer terroristischen Vereinigung vor. Der Prozess findet unter Ausschluss der Öffentlichkeit statt.
9: Dankeschön, Lynn Bischof. Mehr Lausitz-News bei uns dann wieder in einer halben Stunde um 10:30. Jetzt das Neueste aus Deutschland und der Welt.
11: Ich bin Diana Kramer. Die deutsche Industrie klagt weiter über zu hohe Strompreise. Bundeswirtschaftsministerin Katharina Reiche rechnet aber erst mittelfristig mit Entlastungen. Diese werde man spürbar erst in den 2030er Jahren sehen, sagte Reiche der dpa.
12: Energiewende ja, aber die Kosten sollen gesenkt werden, weil steigende Energiepreise den Wirtschaftsstandort Deutschland belasten. Das Kabinett hatte dazu eine Reform des Erneuerbaren Energiengesetzes sowie ein Netzpaket auf den Weg gebracht. Ihr Ziel sei mehr Markt und weniger Dauerförderung, so Reiche. Verbraucher profitierten mittelfristig, aber eben nicht kurzfristig. Die Grünen, Verbände der erneuerbaren Energien sowie Umweltverbände werfen Reiche vor, die Energiewende auszubremsen. Tine Klimach, Berlin.
11: Der Widerstand mehrerer Ostministerpräsidenten gegen die geplante Abschaffung der Frührente mit 63 sorgte auf der Arbeitgeberseite für Entsetzen. Dass zentrale Elemente des Rentenpakets schon wieder in Frage gestellt würden, bevor sie überhaupt umgesetzt sind, mache ihn fassungslos, sagte BDR-Hauptgeschäftsführer Kamp-Peter der Bild-Zeitung. Wer an der Rente mit 63 festhalte, ignoriere den Fachkräftemangel, den demografischen Wandel und die wirtschaftliche Lage, sagte er. Im Prozess gegen 7 mutmaßliche Mitglieder der rechtsextremen Terrorgruppe Letzte Verteidigungswelle wird vor dem Hanseatischen Oberlandesgericht in Hamburg heute das Urteil gesprochen. Den Angeklagten wird versuchter Mord, Verabredung zum Mord, Brandstiftung und gefährliche Körperverletzung vorgeworfen.
13: Sie sind extrem jung, radikal und gewaltbereit. Die Angeklagten sollen Brand- und Sprengstoffanschläge auf Asylbewerberheime und linke Einrichtungen verübt und geplant haben. Außerdem machten sie wohl Jagd auf Menschen, die sie für Pädophile hielten. Zur Tatzeit waren einige von ihnen gerade mal 14. Experten zufolge zeigen Beispiele wie dieses eine neue Qualität der Radikalisierung. Die Rede ist von einer Rückkehr der Baseballschlägerjahre. Tanja Wagner, Nachrichtenredaktion.
11: Die Polizei hat auf dem Golfplatz von US-Präsident Donald Trump im Raum Los Angeles einen bewaffneten Mann festgenommen. Dieser habe die Sicherheitsvorkehrungen für einen Auftritt des Präsidenten beobachtet, heißt es. Sicherheitskräfte in Zivil bemerkten ihn dabei. Bei der Festnahme des Mannes fanden die Beamten eine geladene Pistole und Munition.
9: Dankeschön an die Nachrichtenredaktion.
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9: Auf der A13 Richtung Berlin hat es einen Unfall gegeben. Es gibt hier aktuell Stau zwischen Lübbenau und Freiwalde. Ihr braucht ungefähr 10 Minuten mehr. Außerdem haben wir Laser gesehen. Einmal in Cottbus in der Gerhard-Hauptmann-Straße in Höhe der Tankstelle. Das Ganze hier beidseitig und auch nochmal gelasert wird in Burg kurz vorm Hotel Bleiche bei Tempo 50. In Radusch steht ein Blitzer in der Dorfstraße Richtung Burg. Dann in von Burg Richtung Müschen in der Kurve. Und Busdorf-Vorwerk Richtung Gablitz auch noch ein Blitzer aufgestellt hinterm Hügel bei Tempo 70. Genauso wie in Ragow, wenn ihr von Lübben kommt, das Ganze hier in der 30er-Zone. Blitzeranhänger noch weiter aufgestellt in Cottbus in der Elisabeth-Wolf-Straße statt auswärts. Dann in Schernitz in der Cottbuser Straße. In Döbrig in der Dorfstraße ist ein Anhänger geparkt. Genauso wie auf der Anliegerstraße zwischen Kolkwitz und Dahlitz in Richtung Dahlitz. Aber wenn das noch nicht alles war und ihr vielleicht noch was entdeckt habt, gebt uns das wie immer gerne durch. Staus, Verkehrsbehinderung oder Blitzer immer an die 0355 4839 495. Habt eine gute Fahrt.
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9: Regelmäßig zeige ich hier in der Redaktion mein Handy herum und meistens kommt dann ein, warte, ich versuche es aus Luisa rauszukriegen. Oh nee, das ist ja auch ja. So, dann zeige ich nämlich Katzenbilder, weil meine komplette Galerie ist voll mit meinen Katzen. Das kennen wahrscheinlich alle Tierhalter, wenn ihr so ein kleines süßes Haustier zu Hause habt. Und wenn nicht, dann stellen wir euch gleich jemanden vor, der vielleicht bald bei euch einziehen könnte.
14: Und der ist mindestens genauso wie
9: auf die deine Katzen. Wir schauen gleich, wer das heute ist. Davor gibt's Ace of Base und Musik von Nico Santos mit Why Don't You Stay. Habt einen schönen Mittwoch. Guten Morgen.
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0: 10 Minuten nach 9 am Mittwochmorgen. Radio Cottbus, guten Morgen.
1: Morgen.
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1: Mann, ich glaube, jeder, der ein Haustier oder vielleicht sogar mehrere zu Hause hat, der weiß, diese Familienmitglieder, die machen einfach glücklich
0: auf
1: mit ihrem
0: Fall.
1: Charakter. Und für eine große Portion Glück sorgen hoffentlich auch wir jetzt bei unserem Tier der Woche. Unser Tier der Woche heißt nämlich auch passenderweise Lucky. Das ist ja so viel wie glücklich oder Glück haben.
0: Ja, der kleine Hund, der wohnt aktuell noch im Tierheim Cottbus, aber hoffentlich nicht mehr lange. Vielleicht wohnt er ja bald genau bei euch.
1: Wer Lucky ist und was ihn so ausmacht, das hat Philipp aus der Radio Cottbus Redaktion rausgefunden, zusammen mit Maria vom Tierheim.
3: Maria, welches Tier stellt ihr uns in dieser Woche vor?
4: Ja, ich stelle den Lucky vor. Er ist ungefähr 6 Jahre alt, sogar 2020 geboren und ist ein Terrier.
3: Was würdest du sagen, wie ist denn Lucky so vom Charakter drauf?
4: Also Lucky ist ein wilder Vierbeiniger, braucht ganz viel Ruhe. Wir suchen auch Leute, die sich auch wirklich mit dem beschäftigen. Am besten keine alten Leute, es sei denn, die sind fit. Also wir brauchen halt wirklich Leute, die auch fit für ihn sind. Er wurde halt zwar mal vermittelt, kam dann aber wieder zurück durch einen Vorfall.
3: Sagst du, man sollte mit ihm eher öfter spielen oder dann doch eher lieber schmusen? Wie ist das bei ihm da? Wo fühlt er sich eher wohler?
4: Am besten ja, man sollte vielleicht viel mit ihm spielen, toben, spazieren gehen. Spazieren gehen halt vielleicht auch sehr ruhig. Er hat auch ganz viel Stress. Gerade auch jetzt bei uns im Tierheim, wo er jetzt wieder zurückgekommen ist, war es wieder etwas schlimmer gewesen. Also man sollte sich halt auch viel mit ihm beschäftigen.
3: Warum würdest du denn sagen, was macht ihn denn so besonders oder so einzigartig, dass er trotzdem eine tolle Familie verdient hat?
4: Naja, er ist halt trotzdem beliebt bei den Gassigängern. Er ist trotzdem wirklich ein toller Hund, auch wenn er jetzt immer so aufgedreht ist oder sonst was. Und braucht halt viel Geschmuse, halt viel Kuscheln und halt viel mit ihm beschäftigen.
0: Der aktive Lucky sucht liebevolle und aktive Besitzer. Wenn genau das auf euch zutrifft, dann schaut doch gerne mal im Tierheim Cottbus vorbei. Lucky würde sich bestimmt sehr freuen.
1: Mit Sicherheit. Und Bilder von ihm, die übrigens auch richtig süß sind, findet ihr bei uns auf Instagram und auf Facebook und alle weiteren Infos auch nochmal auf radiocottbus.de.
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0: 9.15 Uhr, ihr Radio Cottbus. Der Blick aufs Wetter zeigt aktuell einige Wolken über der Lausitz. Zwischendurch kommt aber auch immer wieder die Sonne raus und die Wolken, die verziehen sich auch noch. Den restlichen Tag, besonders am Nachmittag, soll es dann eher sonnig bleiben, heute bei maximal 32 Grad.
1: Er braucht so 10 Minuten bzw. eine Viertelstunde länger. Auf der A13 in Richtung Berlin aktuell hat es einen Unfall gegeben. Er staut sich zwischen Lübbenau und Freiwalde. Außerdem wird gelasert. Einmal in Cottbus in der Bahnhofstraße statt einwärts an der Agentur für Arbeit hat uns Frankie eben durchgegeben. Danke dir. Außerdem wird gelasert in Cottbus in der Gerhard-Hauptmann-Straße in Höhe der Tankstelle. Und ein weiterer Laser steht in Burg kurz vorm Hotel Bleiche bei Tempo 50. Blitzer noch aufgestellt in Radusch in der Dorfstraße Richtung Burg. Dann, wenn ihr von Burg in Richtung Mischen unterwegs seid, in der Kurve. Busdorf-Vorwerk Richtung Gablenz noch ein Blitzer aufgestellt hinterm Hügel und auch nochmal in Rago, wenn ihr von Lübben kommt, da in der 30er-Zone. Gleich unser Tagebuch der großen Hits bringt uns ein bisschen Sommerfeeling mit Kate Janai. Davor Malu Love ist für euch. Schönen Mittwoch, guten Morgen.
2: Morgen!
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2: 5. August 1991. Katja Nye ist mit Summer Dreamin' neu in den Charts. Kate Markowitz ist die Musik in die Wiege gelegt. Ihr Vater Richard Markowitz schreibt Musik für Film und Fernsehen. Vor allem für Krimiserien ist er bekannt. Die Titelmelodie von Columbo ist zum Beispiel von ihm. Kate tritt in seine Fußstapfen. Sie schreibt Songs für Künstler auf der ganzen Welt und steht auch gerne selbst auf der Bühne und singt, aber lieber im Hintergrund. Sie ist Background-Sängerin von James Tyler, Billy Joel, Randy Newman und vielen mehr. Aber um die Rechnungen zu bezahlen, muss man auch manchmal Jobs annehmen, bei denen der eigene Name gar nicht vorkommt. Werbejingles produzieren. Für den europäischen Markt soll es eine eingängige Melodie zu einem Bacardi-Getränk sein. Und die Melodie ist so eingängig, dass sie von ihrem Label gebeten wird, daraus doch bitte einen ganzen Song zu machen. Also veröffentlicht sie aus diesem Bacardi-Jingle am Ende einen ganz neuen Song. Bacardi Feeling wird zu Summer Dreamin'. Unter ihrem Pseudonym Katja Nye wird diese Nummer in Europa veröffentlicht und landet in Deutschland einen riesengroßen Hit. Come on.

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4: Wir haben einige Wolken mit dabei, aber auch viel Sonne. Es wechselt sich jetzt am Vormittag immer wieder ab. Am Nachmittag verziehen sich die Wolken dann sogar und es ist nur noch Sonne eingeplant für maximal 32 Grad am Nachmittag.
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4: Im Prozess gegen die rechtsextreme Gruppe Letzte Verteidigungswelle wird heute das Urteil erwartet. Lünnbischof, worum geht's?
5: Vor dem Oberlandesgericht Hamburg stehen 7 mutmaßliche Mitglieder und ein Unterstützer der Gruppe. Angeklagt sind dabei zudem mutmaßliche Täter des Brandanschlags auf das Kulturhaus in Altdöbern sowie eines geplanten Anschlags auf eine Geflüchtetenunterkunft in Sedlitz. Die Bundesanwaltschaft wirft ihnen unter anderem versuchten Mord, Brandstiftung und die Mitgliedschaft in einer terroristischen Vereinigung vor. Der Prozess findet unter Ausschluss der Öffentlichkeit statt. Im Landkreis Dahme-Spreewald öffnen Mitte August wieder zahlreiche Privatgärten ihre Tore für Besucher. Bei den 24. Tagen der offenen Gärten können Interessierte am 15. und 16. August insgesamt 29 Gärten entdecken. Viele der Gärten setzen auf naturnahes Gärtnern. 9 von ihnen tragen bereits die Auszeichnung Natur im Garten. Außerdem werden Führungen und Informationen rund um nachhaltiges Gärtnern angeboten. Organisiert wird die Aktion vom Naturpark Dahme-Heideseen und der Volkshochschule Dahme-Spreewald. Bei einer Kontrolle auf der A15 bei Rogosen hat die Polizei möglicherweise gestohlene Bauteile entdeckt. Ein Autofahrer hat die Haltesignale der Beamten zunächst ignoriert. Erst in einer Baustelle hat der Mann dann seinen Wagen gestoppt. Im Auto haben die Polizisten mehrere teure Teile für Bahnmaschinen gefunden. Der Fahrer konnte nicht erklären, woher die Bauteile kommen. Die Kriminalpolizei ermittelt nun. Und die gute Nachricht: Mit Lukas Kochan fährt nun der 3. Turner des SC Cottbus zur Europameisterschaft in Zagreb. Radomir Stelmark und Nachwuchsturner David Alschanow wurden bereits letzte Woche dafür nominiert. Nun darf auch Kochan für die deutsche Nationalmannschaft antreten. Stelmark hat zuletzt den deutschen Titel im Mehrkampf gewonnen. Lukas Kochan sicherte sich bei den deutschen Meisterschaften 2-mal Silber. Die Wettkämpfe finden vom 13. bis 23. August in Kroatien statt. Soweit das Neueste. 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
4: Dankeschön, Lünnbischof.
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4: Da beschäftigt uns nach wie vor der Unfall auf der A13 in Richtung Berlin. Erstmal haben wir hier den rechten Fahrstreifen gesperrt und es staut sich aktuell auch zwischen Lübbenau und Freiwalde. Plant hier ungefähr 20 Minuten auf jeden Fall länger ein. Außerdem haben wir noch einige Blitzer stehen. In Cottbus stehen sie am Spreeufer bei Tempo 30. Dann wird einmal gelasert in Cottbus in der Bahnhofstraße statt einwärts an der Agentur für Arbeit. Frank, Anja und Mario haben auch noch einen weiteren Laser gesehen in Cottbus in der Gerhard-Hauptmann-Straße in Höhe der Tankstelle. Weiterer Laser steht in Burg kurz vorm Hotel Bleiche. Dann haben wir noch weitere Blitzer gesehen in Radusch in der Dorfstraße Richtung Burg. Dann, wenn ihr von Burg in Richtung Mischen unterwegs seid, direkt in der Kurve Bostorf-Vorwerk Richtung Gablin steht noch ein Blitzer. Hinterm Hügel hier Tempo 70 und Moped Jimmy hat noch einen Blitzer gesehen in Rago, wenn ihr von Lübben kommt, hier Tempo 30. Das war's aber noch nicht. Blitzeranhänger gibt's auch noch. In Cottbus steht einer in der Elisabeth-Wolf-Straße, dann in Schernitz in der Cottbusser Straße, in Döbrig in der Dorfstraße und der letzte Blitzeranhänger, von dem wir wissen, der steht in der Anliegerstraße zwischen Kolbitz und Dahlitz in Richtung Dahlitz. Aber vielleicht habt ihr noch was gesehen, könnt die Liste noch ein bisschen länger machen. Macht das gerne unter der 0355 4839 495 und habt eine gute Fahrt.
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4: Heute Morgen mit neuer Musik von einer Frau, die in High Heels wahnsinnig gut laufen kann, in Flipflops allerdings nicht. Kennst du diese Videos von Ariana Grande, die in High Heels über die Bühne hüpft und tanzt, aber wenn sie in Flipflops läuft, dann stolpert sie. Finde ich aber irgendwie sympathisch und lustig. Und die macht ja auch gute Musik, die hat wieder ein neues Album rausgebracht und da hören wir uns die ganze Woche durch.
6: Machen wir auch gleich wieder, gleich gibt's einen Song aus ihrer neuen Platte nach Billie Idol und Musik von Somber aus den USA. My Body Isn't Ready. Kommt gut rein in den Mittwoch. Guten Morgen.
4: Schönen Mittwoch.
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0: Friesenklassiker hier auf Radio Cottbus von Billy Idol. Wir haben es 9.41 Uhr. Guten Morgen.
1: Morgen.
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1: Petal oder auf Deutsch Blütenblatt. Genauso heißt das neue Album von Ariana Grande. Und genauso zart und so zerbrechlich wie ein Blütenblatt klingen auch die Songs auf der Platte.
0: Ja, während ihre Songs früher immer relativ poppig waren, klingt sie jetzt deutlich ruhiger und auch ein bisschen experimenteller.
1: In den Texten geht es jetzt auch nicht mehr so um die klassischen Themen wie Liebe. Nee, jetzt singt Ariana davon, sich ständig beobachtet zu fühlen. Jede ihrer Schritte wird im Internet analysiert und bewertet.
0: Ja, es ist auf jeden Fall ein sehr persönliches Album, wenn nicht sogar ihr persönlichstes Album jemals. Wir hören uns die ganze Woche durch Petal und jetzt gibt's davon Oh Well.

0: neue Musik von Ariana Grande hier bei uns auf Radio Cottbus. Sie liefert unser Album der Woche, da hören wir uns noch bis Sonntag weiter gemeinsam durch.
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7: Noch eifrig viele Wolken hier in der Lausitz unterwegs. Das Ganze bei aktuell 26 Grad in Cottbus und auch in Lübben 26 Grad messen wir auch in Guben. Ja, und morgen 28 Grad, heute 32 Grad in der Spitze so rum. Und auch heute Nachmittag soll eifrig viel Sonne rauskommen. Heute Abend Hitzegewitter möglich und morgen wird es ein bisschen kühler, 28 Grad maximal und Sonne und Wolken auch da im Mix.
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8: Mit Lümbischow, guten Tag. Ein neues Rechenmodell der BTU Cottbus-Senftenberg verbessert seit Mai diesen Jahres die Spielpläne mehrerer Basketballligen in Brandenburg. Das Programm von BTU-Wissenschaftler Dr. Johannes Weiland berechnet kurze Fahrtwege und eine faire Verteilung der Heimspiele. Das Modell wurde bereits für mehrere Ligen in der kommenden Saison eingesetzt. Bisher haben Ehrenamtliche die Spielpläne meist von Hand erstellt. Weiland spielt selbst bei den White Devils in Cottbus und hat dort die Idee für das Projekt entwickelt.
7: Danke dir, Lynn. Weitere Lausitz-News mit dir wieder um halb. Und jetzt das Neueste aus Deutschland und der Welt für euch.
9: Ich bin Diana Kramer. Wieder ein Fall, bei dem ein Test mit künstlicher Intelligenz aus dem Ruder gelaufen ist. Britische Sicherheitsforscher ertappten ein KI-Modell beim Versuch, eine Schwachstelle in öffentlich zugängliche Software einzuschleusen. Besonders brisant dabei, die KI wollte dafür auch einen zuständigen Menschen manipulieren.
10: KI-Modelle sollen selbstständig Aufgaben lösen. Problematisch wird es aber, wenn sie selbst zum Hacker werden. Um das zu testen, hatten britische Forscher den Modellen von Anthropic und des ChatGPT-Entwicklers OpenAI Zugang zum Internet gewährt. Statt sich aber nur Softwarewerkzeuge zu holen, um eine Aufgabe zu erfüllen, legte sich die Anthropic-KI einen Account zu, erschuf Fake-Identitäten und versuchte gezielt, einen Betreuer der Software zu manipulieren. Verschickt wurden auch Phishing-Mails zum Abgreifen sensibler Daten. Bemerkt hatten die Forscher das Ganze wohl auch erst bei einer späteren Auswertung. Katrin Müller, Nachrichtenredaktion.
9: Die Debatte um die Abschaffung der abschlagsfreien Frührente nach 45 Beitragsjahren tobt. Unionsfraktionschef Thorsten Frey hat jetzt nochmals betont, dass er eine Abkehr von dem Vorhaben für ausgeschlossen hält. Die Kosten der abschlagsfreien Frührente beliefen sich auf etwa 10 Milliarden Euro pro Jahr, sagte er im ZDF-Morgenmagazin. Deshalb sei sie auch Bestandteil eines größeren Konzeptes. FIFA-Boss Gianni Infantino hat für heute zu einer Krisensitzung des Fußball-Weltverbands nach Marokko geladen. Das berichten britische Medien. Es sei allerdings unklar, was der Schweizer genau besprechen wolle.
11: Das hochrangige Treffen ist in Rabat geplant, wo im März auch die nächste FIFA-Präsidentenwahl ansteht. Infantino würde sich gerne für eine weitere Amtszeit wählen lassen, aber die Luft für ihn wird nach dem gescheiterten Investorendeal immer dünner. Schwere Vorwürfe kommen auch vom Chef des jordanischen Fußballverbands, Prinz Ali bin al-Hussein. Der Druck auf die Verbände, Infantino bei der Wiederwahl zu unterstützen, komme Erpressung gleich, schreibt er bei X. Auf einen freiwilligen Rücktritt deutet nichts hin. Noch am Abend schweckte Infantino bei Instagram in WM-Erinnerungen und postete Unterstützerschreiben einzelner Verbände. Ursula Winkler, Nachrichtenredaktion.
9: Die USA, der Iran und der Oman stehen Berichten zufolge kurz vor einer Übergangslösung zur Öffnung der Straße von Hormuz. Wie das US-Portal Axios berichtet, streben die USA bereits für heute eine Einigung an. Ähnlich äußerte sich auch US-Präsident Donald Trump vor Reportern.
7: Ein Danke in die Nachrichtenredaktion.
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7: Da schauen wir einmal rüber auf die A13 in Richtung Berlin. Da gab es einen Unfall, deswegen ist der rechte Fahrstreifen auch gesperrt. Es staut sich deswegen aktuell zwischen Lübbenau und Freiwalde. Plant da mal um die 25 bis 30 Minuten mehr Zeit ein. Geblitzt wird und man merkt, es ist Speed Week in Cottbus am Spreeufer bei 30. Gelasert wird auch in Cottbus in der Bahnhofstraße stadteinwärts an der Agentur für Arbeit. Gelasert wird auch nochmal in Burg kurz vor dem Hotel Bleiche bei Tempo 50. Und Blitze haben sie auch noch aufgestellt in Radosch in der Dorfstraße in Richtung Burg. Außerdem in Burg selbst in Richtung Müschen in der Kurve. In Boosdorfs Vorwerk steht ein Blitzer, und zwar in Richtung Gablenz hinter dem Hügel bei Tempo 70. Und in Rago von Lübben kommend auch ein Blitzer bei Tempo 30. Und dann dürfen klar die Blitzeranhänger auch nicht fehlen. In Cottbus in der Elisabeth-Wolf-Straße steht einer. In der Cottbuser Straße in Czernitz. Außerdem in Döbrig in der Dorfstraße. Und dann nochmal zwischen Kolkwitz und Dahlitz. Wenn das noch nicht alles war und ihr noch was zu melden habt oder ihr etwas bestätigen wollt, dann sehr, sehr gerne per Telefon, per WhatsApp könnt ihr das tun. Die richtige Telefonnummer ist die 0355 4839 945.
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7: Habt einen entspannten Mittwoch. Wir haben Bergfest. Wir haben es ja schon fast geschafft diese Woche. Wir haben 10.04 Uhr. Ihr hört Radio Cottbus in der besten Musik jetzt.
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0: Ich frage mich wirklich immer, würde ich diese Strecke schaffen oder würde ich da nicht einfach ankommen, komplett verschwitzt und dann ein Sauerstoffzelt brauchen? Ich müsste es mal ausprobieren. 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
14: Super viele Wolken hier in der Lausitz unterwegs. Das Ganze bei aktuell 26 Grad in Cottbus, 27 Grad in Burg, 26 Grad in Guben. Bei Höchstwerten um die 32 Grad heute. Heute Nachmittag soll die Sonne mal wieder rauskommen. Dann wird es wahrscheinlich auch noch ein bisschen heißer hier in der Lausitz. Und heute Abend sind dann hitzige Gewitter und Regen möglich.
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14: Ein neues Rechenmodell der BTU verbessert seit Mai diesen Jahres die Spielpläne mehrerer Basketballligen hier in Brandenburg. Lynn Bischoff, wie denn das?
15: Das Programm von BTU-Wissenschaftler Dr. Johannes Weiland berechnet kurze Fahrtwege und eine faire Verteilung der Heimspiele. Das Modell wurde bereits für mehrere Ligen in der kommenden Saison eingesetzt. Bisher haben Ehrenamtliche die Spielpläne meist von Hand erstellt. Weiland spielt selbst bei den White Devils in Cottbus und hat dort die Idee für das Projekt entwickelt. Wer derzeit noch einen Ausbildungsplatz sucht, hat im Landkreis Spree-Neiße weiterhin gute Chancen. Mehr als 200 Lehrstellen sind aktuell noch frei. Besonders viele Betriebe im Handel und in der Gastronomie suchen Nachwuchs. Das Jobcenter empfiehlt jungen Menschen deshalb Praktika zur Orientierung, auch jetzt in den Sommerferien. Im September sind zudem Ausbildungsbörsen in Guben und Spremberg geplant. Die Stadt Lauchhammer hat nun eine dreiwöchige Schließzeit des Sauna- und Freizeitbades angekündigt. Vom 10. bis zum 28. August stehen dort Wartungs- und Reinigungsarbeiten an. Die Mitarbeiter lernen dabei die Becken und überprüfen die Technik. Außerdem werden währenddessen auch Fliesen und Fugen erneuert. Ab dem 29. August soll das Bad wieder zu den gewohnten Zeiten öffnen. Und die gute Nachricht: Mit Lukas Kochan fährt nun der dritte Turner des SC Cottbus zur Europameisterschaft in Zagreb. Radomir Stelmark und Nachwuchsturner David Alschanov wurden bereits letzte Woche dafür nominiert. Nun darf auch Kochan für die deutsche Nationalmannschaft antreten. Stelmark hat zuletzt den deutschen Titel im Mehrkampf gewonnen. Lukas Kochan sicherte sich bei den deutschen Meisterschaften zweimal Silber. Die Wettkämpfe finden vom 13. bis 23. August in Kroatien statt. Soweit das Neueste. 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
13: Danke dir, Lynn. 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
14: Auf der A13 in Richtung Berlin gab es einen Unfall, deswegen war der rechte Fahrstreifen gesperrt. Der Stau scheint sich aber gerade aufgelöst zu haben. Ich sehe hier nur noch ein Plus von 2 Minuten auf meinem Verkehrsradar zwischen Lübbenau und Freiwalde. Ja, und dann wird noch geblitzt. Man merkt, es ist Speed Week in Brandenburg in dieser Woche. Geblitzt wird unter anderem in Cottbus am Spreeufer. Dann wird gelasert in Burg, kurz vor dem Hotel Bleiche. In Burg wird geblitzt in Richtung Müschen in der Kurve. In Bohsdorf-Vorwerk haben sie sich hingestellt. Da wird geblitzt in Richtung Gablenz hinter dem Hügel. Das Ganze bei Tempo 70. Und in Rago ein Blitzer von Libben kommend bei Tempo 30. Und die Blitzeranhänger, die dürfen klar auch nicht fehlen. In Cottbus steht einer in der Elisabeth-Wolf-Straße, in Döbrig in der Dorfstraße, in Czernitz in der Cottbusser Straße und dann nochmal zwischen Kolkwitz und Dahlitz, das Ganze da in Richtung Dahlitz. Wenn ihr noch etwas habt, wenn ihr etwas bestätigen wollt, dann immer her damit. 0355 4839 945.
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14: Auf zum Heimatfest in dieser Woche, an diesem Wochenende, auf nach Spremberg. Und da haben wir was Kleines für euch. Was genau wir da für euch haben, darüber sprechen wir gleich mal nach zwei Hits.
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0: besten Klassiker, die kriegt ihr hier auf Radio Cottbus. Undercover war das mit Baker Street. 10.41 Uhr.
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0: Es geht wieder los, ne? In Spremberg ist diese Woche richtig großes Heimatfest. 4 Tage lang wird es da richtig bunt und es wird auch laut in der Innenstadt. Tausende Menschen kommen da zusammen, um einfach mal eine richtig schöne Zeit zu haben. Und was bei so einem Fest natürlich auf gar keinen Fall fehlen darf, finde ich, ist ein richtig guter Rummel mit ganz, ganz vielen leuchtenden Fahrgeschäften. Organisator Tino Krämer, der kommt da auch gar nicht mehr hinterher beim Aufzählen, was da so alles abgeht.
2: Riesenrad, Retens, Autoscooter, eine kleine Achterbahn, Heartbreaker, das ist ein Überkopfgeschäft, Raupenbahn, Beachjumper, das ist die Neuheit, Freefall und dann noch die ganzen Spielbuden, die Schießbude, Losbude. Wir haben für jeden was dabei, Kinderkarussell.
0: Ja, langweilig wird euch da also definitiv gar nicht. Das Heimatfest in Spremberg wird wieder das schönste Wochenende des Jahres. Seid unbedingt mit dabei, vor allem dann, wenn ihr für die Fahrgeschäfte nicht zahlen müsst. Haha, das geht nämlich ja manchmal ganz schön ins Geld. Gratis Karussell und Co. fahren könntet ihr, wenn ihr jetzt anruft und ein bisschen Glück habt. Viele Freikarten für den Rummel haben wir hier auf jeden Fall noch rumliegen. Ihr müsst nur anrufen, 0355 4839 945 ist da die richtige Nummer. Und noch mehr Infos rund um das Heimatfest dieses Wochenende findet ihr auf radiocottbus.de. 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

0: Sommerregen wäre jetzt schon was Schönes. Singt auf jeden Fall Joris hier. Am Mittwoch um 10.51 Uhr hört Radio Cottbus.
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0: Das Freizeitbad Lauchhammer, das macht jetzt erstmal für 3 Wochen dicht. Außerdem, Mathe hilft in Brandenburg jetzt dem Basketball und die meisten offiziellen Badestellen in Brandenburg sind derzeit nach Angaben des Umweltministeriums gut zum Baden geeignet.
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9: Das ist noch eifrig wolkig da draußen aktuell, aber wir bekommen heute immerhin noch 32 Grad in der Spitze. Ganz so heiß ist es noch nicht, trotzdem schon ordentlich heiß. 27 Grad in Cottbus, 27 Grad aktuell auch im Spreewald und 27 Grad messen wir auch in Senftenberg. Morgen wird es ein bisschen kälter, 28 Grad und heute Abend, heute Nacht könnten vielleicht hier und da vereinzelte Schauer herunterkommen und auch Hitzegewitter sind möglich.
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10: Mit Lümbischow, guten Tag. Ein neues Rechenmodell der BTU Cottbus-Senftenberg verbessert seit Mai diesen Jahres die Spielpläne mehrerer Basketballligen in Brandenburg. Das Programm von BTU-Wissenschaftler Dr. Johannes Weiland berechnet kurze Fahrtwege und eine faire Verteilung der Heimspiele. Das Modell wurde bereits für mehrere Ligen in der kommenden Saison eingesetzt. Bisher haben Ehrenamtliche die Spielpläne meist von Hand erstellt. Weiland spielt selbst bei den White Devils in Cottbus und hat dort die Idee für das Projekt entwickelt.
9: Dank dir, Lynn. Weitere Lausitz-News mit dir in einer halben Stunde. Und jetzt das Neueste aus Deutschland und der Welt für euch.
11: Ich bin Diana Kramer. Im Streit über die sogenannte Rente mit 63 sieht Unionsfraktionschef Thorsten Frey weiterhin keinen Spielraum für eine Abkehr von dem Reformvorhaben. Im ZDF-Morgenmagazin verwies er vor allem auf die Kosten.
12: Die Kosten der abschlagsfreien Rente nach 45 Beitragsjahren mit 63, wie sie so heißt, die kostet etwa 10 Milliarden Euro jedes Jahr und für jeden Rentnerjahrgang. Und deshalb ist sie einfach Bestandteil eines größeren Konzeptes.
11: Zum Widerstand der ostdeutschen Ministerpräsidenten gegen eine Abschaffung der Frühverrentung äußerte Unionsfraktionschef Frey Unverständnis. Im Osten würden kaum mehr Menschen abschlagsfrei in Rente gehen als im Westen. Am Leipziger Flughafen ist in der Nacht eine Drohne nach Angaben eines NATO-Sprechers in der Nähe eines ukrainischen Flugzeugs gesichtet worden. Nach Informationen aus Sicherheitskreisen vom Morgen sollen an der Drohne auch Sprengstoff und ein Zünder befestigt gewesen sein. Die Ermittlungen laufen. Der Flughafen Leipzig-Halle hatte in der Nacht den Flugbetrieb eingestellt. Die krisengebeutelten deutschen Autobauer schauen wieder etwas optimistischer in die Zukunft. Der vom Münchner IFO-Institut erhobene Geschäftsklimaindex für die Branche stieg im Juli um 6 Punkte. Aus dem Krisenmodus kommt die Autoindustrie trotz der Aussicht auf bessere Geschäfte aber nicht heraus.
13: Verkaufseinbrüche, Exportprobleme und hohe Kosten zwingen die Autoindustrie hierzulande zum Sparen. Tausende Jobs sind in Gefahr. Auch wenn die Zeiten erstmal nicht rosiger werden, füllen sich die Auftragsbücher wieder etwas und auch die Exporterwartungen sind laut IFO-Institut gestiegen. Einige Firmen profitieren demnach auch vom europaweiten Rüstungsboom. Zum Beispiel Hersteller von Karosserien und Aufbauten, die Geräte und Komponenten bauen, die nicht nur für Autos verwendet werden können, sondern zum Beispiel auch in der Verteidigung. Katrin Müller, Nachrichtenredaktion.
11: Die Serie von Enthüllungen über alarmierende Hackerfähigkeiten führender KI-Modelle reißt nicht ab. Britische Sicherheitsforscher ertappten das KI-Modell der Entwicklerfirma Anthropic beim Versuch, eine Schwachstelle in öffentlich zugängliche Software einzuschleusen. Um menschliche Betreuer der Software zu überzeugen, habe die KI auch Fake-Identitäten erschaffen, über die sie mit ihnen kommunizierte. Dazu hätten auch sogenannte Phishing-Mails gehört, mit denen Angreifer versuchen, etwa Login-Daten abzugreifen.
9: Ein Danke in die Nachrichtenredaktion.
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9: Mein Verkehrsradar sieht soweit ruhig aus, keine größeren Staus oder Unfälle aktuell zu sehen. Ich sehe aber aktuell Blitzer. Geblitzt wird unter anderem am Spreeufer in Cottbus bei Tempo 30. Gelasert wird aktuell in Burg, kurz hinter dem oder vor dem Hotel Bleiche bei Tempo 50. In Burg in Richtung Müschen haben sie auch einen Blitzer aufgestellt, in der Kurve konkret. Dann nochmal in Boosdorf Vorwerk in Richtung Gablenz, hinter dem Hügel ein Blitzer bei Tempo 70. Und dann nochmal in Rago von Lübben aus kommend bei Tempo 30 ein mobiler. Ja, und die Anhänger, die stehen auch. Ein Blitzeranhänger gesehen in Cottbus in der Elisabeth-Wolf-Straße. Das Ganze da stadtauswärts. Außerdem in Schernitz in der Cottbusser Straße. In Döbrig steht einer in der Dorfstraße bei 30. Und der letzte Anhänger, von dem wir wissen, der steht zwischen Kolkwitz und Dahlitz. Das passiert da in Richtung Dahlitz. Habt ihr noch was zu melden? Sagt ihr, oh, da steht aber noch einer, den habt ihr gerade gar nicht genannt. Ja, dann gebt es doch sehr, sehr gerne durch. Per Telefon, per WhatsApp 0355 4839. 945 ist da die richtige Nummer.
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9: Wart ihr schon mal in so einem Escape Room? Also ihr werdet da in so einen Raum eingesperrt mit irgendeinem bestimmten Setting und dann müsst ihr versuchen, Rätsel zu lösen, um dann wieder aus dem Raum herauszukommen. Im Spreewald gibt es jetzt einen neuen Escape Room, aber der ist auf dem Wasser. Und wie genau der ausschaut, darauf schauen wir gleich mal.
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0: Musik von Bon Jovi auf euren Mittwoch, 11.14 Uhr.
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0: Stell dir mal vor, ihr seid so entspannt im Spreewald. Ne? Ihr wollt so gerade ins Kajak steigen und gemütlich über die Fliese paddeln, so ein bisschen die Zeit genießen. Und dann kommt jemand zu euch und sagt so, ey, du musst den Spreewald retten, sonst werden hier alle Pflanzen sterben. Das ist uns diese Woche passiert tatsächlich. Wir von Radio Cottbus, wir waren da beim Bootshaus am Leineweber und haben genau diese Aufgabe bekommen. Wir sollten den Spreewald von Dr. Toxic retten. Das hört sich ein bisschen ausgedacht. Ja, ist es auch. Die Aufgabe ist nämlich Teil eines Escape Games. Und das ist tatsächlich deutschlandweit das erste Escape Game auf dem Wasser. Thomas Petschek vom Bootshaus am Leineweber hat uns erzählt, wie sie auf die Idee gekommen sind.
2: Wir machen das, weil erstens fanden wir das ganz witzig immer, wenn man durch die Stadt sowas macht und läuft. Und warum nicht bei uns auf dem Wasser? Und, Mann, das ist halt so einfach. Der Spreewald ist so gut, wir haben ein neues Angebot und die Leute kommen immer nur paddeln. Und gesagt, komm, da hast du noch ein paar Informationen zum Spreewald und du musst mal ein bisschen den Kopf auch anstrengen beim Paddeln. Und du musst nicht in die weite Welt hinausfahren, sondern komm hier zurück in den Spreewald und es ist echt nice hier.
0: Coole Idee und wir haben diese Woche auch direkt mal das ausgetestet. Lukas Stadelmeier von der Morning Show und Luisa Krake, die waren dann mit dem Kajak mal unterwegs und haben versucht, die Rätsel zu lösen. Das war ein Auf und Ab der Gefühle.
3: Auf Dr. Toxics Schreibtisch steht ein Blumentopf.
4: Das verstehe ich nicht.
5: Ah! Einfach nach Appearance sortiert, also nach wie die auftauchen.
6: Ich weiß es.
5: Was? Na, ich glaube.
6: Woher?
5: Na, von meinem Leben.
0: Letztlich haben sie es geschafft und man kann sich in der App über das Spiel auch immer wieder mal so ein paar Tipps geben lassen. Also selbst wenn ihr noch Escape Game Neulinge seid, könnt ihr das auf jeden Fall mal ausprobieren. Die Tour, die dauert so ungefähr 3 Stunden, aber das hängt natürlich auch so ein bisschen davon ab, wie schnell ihr paddelt und vor allem auch, wie gut ihr im Rätseln seid. Insgesamt gibt es 6 Stationen mit unterschiedlichen Aufgaben. Probiert es unbedingt mal aus, wenn ihr das nächste Mal am Paddeln seid. Es hat sehr viel Spaß gemacht. Alle Infos zum ersten Escape Game auf dem Wasser beim Bootshaus am Leineweber bekommt ihr auch noch mal unter spreewald-paddeln.de.
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4: Noch sind wir in Wolken gefangen, heute Nachmittag kommt die Sonne dann aber wieder raus und dann wird es richtig schön hier in der Lausitz, aber auch ordentlich heiß, 32 Grad in der Spitze, aktuell 27 Grad hier in Cottbus, 27 Grad auch in Spremberg und auch in Guben. Ja, und heute Abend Hitzegewitter möglich und auch vereinzelte Schauer.
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4: Ein neues Rechenmodell der BTU verbessert seit Mai diesen Jahres die Spielpläne mehrerer Basketballligen hier in Brandenburg. Lynn Bischoff, wie denn das?
5: Das Programm von BTU-Wissenschaftler Dr. Johannes Weiland berechnet kurze Fahrtwege und eine faire Verteilung der Heimspiele. Das Modell wurde bereits für mehrere Ligen in der kommenden Saison eingesetzt. Bisher haben Ehrenamtliche die Spielpläne meist von Hand erstellt. Weiland spielt selbst bei den White Devils in Cottbus und hat dort die Idee für das Projekt entwickelt. Die Stadt Lauchhammer hat nun eine dreiwöchige Schließzeit des Sauna- und Freizeitbades angekündigt. Vom 10. bis zum 28. August stehen dort Wartungs- und Reinigungsarbeiten an. Die Mitarbeiter lernen dabei die Becken und überprüfen die Technik. Außerdem werden währenddessen auch Fliesen und Fugen erneuert. Ab dem 29. August soll das Bad wieder zu den gewohnten Zeiten öffnen. Wer derzeit noch einen Ausbildungsplatz sucht, hat im Landkreis Spree-Neiße weiterhin gute Chancen. Mehr als 200 Lehrstellen sind aktuell noch frei. Besonders viele Betriebe im Handel und in der Gastronomie suchen Nachwuchs. Das Jobcenter empfiehlt jungen Menschen deshalb Praktika zur Orientierung, auch jetzt in den Sommerferien. Im September sind zudem Ausbildungsbörsen in Guben und Spremberg geplant. Und die gute Nachricht: Mit Lukas Kochan fährt nun der dritte Turner des SC Cottbus zur Europameisterschaft in Zagreb. Radomir Stelmark und Nachwuchsturner David Alschanov wurden bereits letzte Woche dafür nominiert. Nun darf auch Kochan für die deutsche Nationalmannschaft antreten. Stelmark hat zuletzt den deutschen Titel im Mehrkampf gewonnen. Lukas Kochan sicherte sich bei den deutschen Meisterschaften zweimal Silber. Die Wettkämpfe finden vom 13. bis 23. August in Kroatien statt. Soweit das Neueste. 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
4: Blöden, ich danke dir.
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4: Feuerfahrt hier aktuell in der Lausitz auf den Mittwochvormittag. Wir schauen mal rüber auf die Blitzer. Gebitz wird in Cottbus am Spreeufer bei Tempo 30. Außerdem in Burg in Richtung Müschen. Da in der Kurve hat uns Ilka bestätigt. Danke dir dafür. In Bohsdorf-Vorwerk stehen sie in Richtung Gablenz hinter dem Hügel. Und dann noch einen Blitzer gesehen in Rago von Moped Jimmy gesehen. Der blitzt von Lübben kommend bei Tempo 30. Blitzeranhänger stehen einmal zwischen Kolkwitz und Dalitz, dann in Döbrig in der Dorfstraße, außerdem in der Cottbuser Straße in Czernitz und dann nochmal hier in Cottbus in der Elisabeth-Wolf-Straße. Habt ihr noch was zu melden, dann sehr, sehr gerne, immer her damit, per Telefon, per WhatsApp. Die richtige Nummer ist die 0355 4839 945.
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4: Letzten Freitag ist das neue Album von Ariana Grande rausgekommen. Es ist ihr bereits 8. hat 12 Songs auf der Platte und da hören wir uns doch die Woche einmal komplett durch in unserem Album der Woche. Und das wollen wir auch gleich wieder tun nach Bruce Springsteen. Habt einen wunderschönen Mittwoch, 11 Uhr jetzt exakt 34.
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0: Bruce Springsteen mit I'm on Fire gehört hier auf Radio Cottbus.
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0: In dieser Woche haben wir ein neues Album als unser Album der Woche außer Korn. Und zwar das Album von Ariana Grande. Das ist damit ihr bereits 8. Album. Und ich frage mich, wo nimmt ihr die ganze Zeit her? Wicked drehen, dann nochmal den 2. Teil davon drehen, auf Touren gehen, dann ein paar Preise entgegennehmen, Alben schreiben und so weiter und so fort. Mit dem Tourende kommt nun das Album raus, Pedal heißt es. Und mit dem Album verabschiedet sie sich auch erstmal in einer Pause. Sie muss erstmal durchatmen und vor allem auch Pause machen. Ja, verständlich bei dem Pensum, was sie da die letzten Jahre auf jeden Fall gehabt hat. Wir hören rein in ihr neues Album, jetzt mit dem Song Bad Thing.

0: Ich höre gerne Songs so nach Harmonien, gar nicht mehr so wirklich nach Text, und der hat mir richtig gut gefallen, sage ich. Bad Thing war das von Ariana Grande aus ihrem neuen Album, das mittlerweile 8. Album von ihr. Petal heißt das, und das ist in dieser Woche das hier.
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1: In der Kneipe jammert Herr Müller seinen Freunden vor. Meine Frau will immer wieder Geld von mir. Ich halte es bald nicht mehr aus. Die Freunde fragen erstaunt zurück. Und was macht deine Frau denn mit dem vielen Geld? Ich weiß es nicht, sagt Herr Müller. Ich gebe ihr ja nichts. Irgendwo zwischen Geiz und Verschwendung könnten wir wirklich reich sein. Reich am Haben und Geben, reich im Bekommen und Loslassen, reich im Gutes tun und Genügen. In der Bibel steht, denn Geldgier ist eine Wurzel alles Übels. Danach hat einige gelüstet und sie sind vom Glauben abgeirrt und machen sich selbst viel Schmerzen.
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12: Da ziehen hier gerade so ein paar Wolken durch die Lausitz, die könnten hier und da mal vielleicht einen Schauer mitbringen, aber nur vereinzelt. Das sollte ansonsten eigentlich trocken bleiben, zumindest bis in den Abend hinein. Da könnten vereinzelte Schauer mal fallen und hier und da vereinzelte Gewitter herunterkommen. Das Ganze bei 32 Grad heute, 28 Grad aktuell in Cottbus, 27 Grad in Finsterwalde, 28 Grad messen wir auch in Kacheln.
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13: Mit Lümbischow, guten Tag. Ein neues Rechenmodell der BTU Cottbus-Senftenberg verbessert seit Mai diesen Jahres die Spielpläne mehrerer Basketballligen in Brandenburg. Das Programm von BTU-Wissenschaftler Dr. Johannes Weiland berechnet kurze Fahrtwege und eine faire Verteilung der Heimspiele. Das Modell wurde bereits für mehrere Ligen in der kommenden Saison eingesetzt. Bisher haben Ehrenamtliche die Spielpläne meist von Hand erstellt. Weiland spielt selbst bei den White Devils in Cottbus und hat dort die Idee für das Projekt entwickelt.
12: Danke dir, Lynn. Weitere Lausitz-News mit dir in einer halben Stunde. Und jetzt gibt's das Neueste aus Deutschland und der Welt für euch.
14: Ich bin Diana Kramer. Am Leipziger Flughafen ist nach Angaben eines NATO-Sprechers eine Drohne in der Nähe eines ukrainischen Flugzeugs gesichtet worden. Die Polizei habe das Fluggerät abgefangen. Nach Informationen aus Sicherheitskreisen sollen an der Drohne auch Sprengstoff und ein Zünder befestigt gewesen sein.
15: Kurz vor Mitternacht wurde die Drohne in der Nähe einer ukrainischen Transportmaschine entdeckt. Die Bundespolizei holte sie vom Himmel und untersuchte sie dann mit einem Röntgengerät. Auch ein Sprengstoffroboter kam laut Polizei Sachsen zum Einsatz. Gleichzeitig wurde am Leipziger Flughafen auch ein verdächtiger Gegenstand gefunden. Deswegen wurde der Flugbetrieb in der Nacht eingestellt. Ob diese beiden Vorfälle zusammenhängen, kann die Polizei im Moment noch nicht sagen. Die Ermittlungen laufen noch. Dafür ist ein Teil des Flughafens auch immer noch gesperrt. Fiona Reinhardt, Nachricht. Redaktion.
14: Die Debatte um die Abschaffung der abschlagsfreien Frührente nach 45 Beitragsjahren tobt. Unionsfraktionschef Thorsten Frey hat nochmals betont, dass er eine Abkehr von dem Vorhaben für ausgeschlossen hält. Die Kosten der abschlagsfreien Frührente beliefen sich auf etwa 10 Milliarden Euro pro Jahr, sagte Frey im ZDF-Morgenmagazin. Deshalb sei sie Bestandteil eines größeren Konzeptes. Durch einen russischen Raketenangriff auf die ukrainische Hauptstadt Kiew und deren Umland sind nach Behördenangaben mindestens 15 Menschen getötet worden. Das teilte der Katastrophenschutz mit. Außerdem habe es Dutzende Verletzte gegeben.
16: Die ukrainische Flugabwehr konnte bei dem massiven russischen Angriff nicht eine der 2 Dutzend ballistischen Raketen abschießen. Dem Land fehlt es an Flugabwehrraketen. Das Verteidigungsministerium hier in Moskau bestätigte, dass vor allem auch Logistik- und Lagerzentren angegriffen worden seien als Antwort. Die Ukraine greift seit Wochen solche Zentren hier in Russland an. Moskau setzt in seinem Krieg inzwischen immer mehr Raketen ein, statt wie bisher Drohnen, und erhöht so weiter den Druck auf Kiew. Aus Moskau, Ulf Mauder.
14: Zum Sport. Florian Wellbrock hat bei den Europameisterschaften in Paris seine zweite Goldmedaille im Freiwasserschwimmen geholt. Der 28-jährige gebürtige Bremer gewann nach seinem Sieg über die olympischen 10 Kilometer auch das Rennen über die halbe Distanz in der Seine. Für Wellbrock war es die 5. Medaille bei Europameisterschaften im Freiwasser.
12: Diana Kramer für uns in der Nachrichtenredaktion. Diana, ich danke dir.
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12: Mit einer Meldung von der A15 in Richtung Cottbus zwischen Bademeusel und Forst. Da liegen Reifenteile auf der Fahrbahn und auch ein defekter LKW steht da auf dem Standstreifen. Fahrt dort unbedingt vorsichtig dran vorbei. Die Polizei, die ist benachrichtigt. Geblitzt wird in Cottbus am Spreeufer, dann in Burg in Richtung Müschen in der Kurve und in Boosdorf Vorwerk haben sie einen hingestellt in Richtung Gablenz bei Tempo 70 hinter dem Hügel. Und Moped Jimmy hat uns noch eingemeldet und zwar in Rago von Lübben kommt bei 30, wird auch geblitzt. Ja, und dann haben wir noch die Blitzeranhänger. Cottbus, Elisabeth-Wolf-Straße statt auswärts, außerdem in Czernitz in der Cottbusser Straße. In Döbrig steht einer in der Dorfstraße und zwischen Kolkwitz und Dahlitz ein Anhänger. Der steht da in der Anliegerstraße, blitzt in Richtung Dahlitz. Habt ihr noch was zu melden, dann immer her damit, per Telefon, per WhatsApp. Die richtige Nummer ist da die 0355 4839 945.
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12: Und da steigt doch mittlerweile die Vorfreude, oder, in Spremberg? Diese Woche ist ja da endlich wieder Heimatfest. Ordentlich ist da was los. Und wenn euch da mal vielleicht alles zu viel wird, zu viel Trubel, zu viele Menschen, ein bisschen entspannen wollt, das geht. Wo das unter anderem geht auf dem Heimatfest, darüber sprechen wir gleich mal.
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0: Ihr Radio-Cottbus am Mittwoch um 12.12 Uhr. Habt einen wunderschönen Tag.
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0: Dieses Wochenende ist es endlich soweit, das Spremberger Heimatfest, das steigt. Da erwartet euch ab Freitag wieder ein großer Rummel, Fressbuden ohne Ende und natürlich ganz viel Programm auf mehreren Bühnen. Ja, und wenn euch da bei dem ganzen Trubel und bei den vielen Menschen vielleicht mal so ein bisschen was nach Pause ist, ja, dann schaut doch einfach mal bei dem AI-Cube vorbei. Direkt auf dem Heimatfest gibt es natürlich auch einen Escape Room zu erleben. Ganz versteckt in einem umgebauten Postauto. Und der Name AI-Cube, der verrät schon, bei dem Escape Room, ja, da wird euch eine KI zur Seite gestellt.
2: Das ist eine speziell zugeschnittene KI, die quasi den Raum betreut und mit den Spielern interagiert. Es ist aber tatsächlich nicht nur ein digitaler Escape Room, sondern es gibt auch überall was zu suchen, zu entdecken, zusammenzupuzzeln. Und es ist so ein Mix aus analog und digital. Und die KI und die Menschen aus Brandenburg lernen sich gegenseitig ein bisschen kennen.
0: Marius Soschke betreut den Escape Room. Er kommt vom Medieninnovationszentrum Babelsberg. Von außen ist das Ganze auch erstmal relativ unscheinbar. Ist so ein klassisches Postauto, ein bisschen umlackiert. Aber es steckt einiges drin. Und jeder, der nach dem Game wieder rauskommt, ist immer ganz überrascht.
2: Sehr gehypt oft, weil da auch ein bisschen Action passiert, die ich jetzt noch nicht verraten will. Also es ist nicht nur Knobeln und irgendwelche Sachen erdenken, berechnen, sondern es gibt auch ein bisschen Action da drin. Das ist tatsächlich für jung und alt, das ist ab 12 Jahre, aber wir haben auch irgendwie Familien bis RentnerInnen-Pärchen da drin mit über 80 und so. Und die kommen tatsächlich immer sehr glücklich und überrascht aus dem Wagen raus, weil man wahrscheinlich gar nicht denkt, wenn man vor so einem Postauto steht, was da umlackiert wurde, was sich da drin alles versteckt und was man dann doch alles drin erleben kann in so einer halben Stunde.
0: Mit dem AI-Cube tourt die Crew vom Medieninnovationszentrum aktuell durch ganz Brandenburg und das auch aus einem ganz einfachen Grund.
2: Das Ziel ist so ein bisschen für das Thema erstmal zu sensibilisieren, also vor allem Leuten einen Einstieg in das Thema zu geben, die jetzt noch nicht so viel mit KI zu tun hatten. Wir kommen ja mit dem Medieninnovationszentrum, wir kommen aus Babelsberg, der Medienstadt. Bei uns ist hier im Umkreis, haben natürlich gefühlt alle was mit Medien zu tun, aber wir wollen halt raus ins Land und erstmal einen Zugang schaffen dazu. Meistens nutzen wir das Spiel, um danach noch ein bisschen mit den Leuten ins Gespräch zu kommen. Und dass man einfach mal einen Austausch zu dem Thema hat.
0: Der Cube, der steht die ganze Woche auf dem Heimatfest. Ihr findet ihn in der Dresdner Straße in Spremberg. Also lasst euch doch da einfach mal überraschen, was alles drinsteckt in diesem unscheinbaren Postauto. Und was noch so alles los ist auf dem Heimatfest, darüber sprechen wir die ganze Woche hier auf Radio Cottbus. Könnt ihr auch alles nochmal ganz in Ruhe nachlesen und nachhören auf radiocottbus.de.
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2: 5. August 2001. Shaggy ist mit Angel neu in den deutschen Singlecharts. Der holt sich nicht nur den Sänger Raven ins Boot, den hört man übrigens auch im Refrain von Angel singen, er bastelt sich auch noch aus zwei Songs etwas ganz Neues zusammen. Zum einen nimmt er nämlich den Beat aus The Joker von Steve Miller, das ist dieses Ding hier. Und zu so einem richtig guten Beat gehört natürlich auch eine Melodie und die schnappt er sich aus dem Song Angel of the Morning von Chip Taylor. Just call me Angel of the morning, angel. Das alles packt er in ein Studio, mixt es zusammen in einen neuen Song und rauskommt Angel. Ein großartiges Liebesgeständnis an die Frau seines Herzens. Und dazu Shaggys unverwechselbare Stimme, die irgendwie schon so ein bisschen nach der Entspannung in Jamaika klingt, oder? Und diese Mischung ist einfach nur perfekt damit.

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7: Um kurz vor 12:30 sind es 28 Grad hier aktuell in Cottbus, 27 Grad in Finsterwalde. In Finsterwalde auch aktuell so eine ganz kleine Regenwolke drüber, schwebend, und 28 Grad aktuell in Lübben. Hier und da kann es mal schauern, das ist aber eher eine Ausnahme, ansonsten soll es trocken bleiben. Erst gegen Abend hin kommen dann vereinzelte Schauer und auch Gewitter hier in die Lausitz. Heute Nacht gehen die Temperaturen runter auf 20 Grad.
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7: Ein neues Rechenmodell der BTU verbessert seit Mai diesen Jahres die Spielpläne mehrerer Basketballligen in Brandenburg. Lynn Bischoff, wie denn das?
8: Das Programm von BTU-Wissenschaftler Dr. Johannes Weiland berechnet kurze Fahrtwege und eine faire Verteilung der Heimspiele. Das Modell wurde bereits für mehrere Ligen in der kommenden Saison eingesetzt. Bisher haben Ehrenamtliche die Spielpläne meist von Hand erstellt. Weiland spielt selbst bei den White Devils in Cottbus und hat dort die Idee für das Projekt entwickelt. Wer derzeit noch einen Ausbildungsplatz sucht, hat im Landkreis Spree-Neiße weiterhin gute Chancen. Mehr als 200 Lehrstellen sind aktuell noch frei. Besonders viele Betriebe im Handel und in der Gastronomie suchen Nachwuchs. Das Jobcenter empfiehlt jungen Menschen deshalb Praktika zur Orientierung, auch jetzt in den Sommerferien. Im September sind zudem Ausbildungsbörsen in Guben und Spremberg geplant. Die Stadt Lauchhammer hat nun eine 3-wöchige Schließzeit des Sauna- und Freizeitbades angekündigt. Vom 10. bis zum 28. August stehen dort Wartungs- und Reinigungsarbeiten an. Die Mitarbeiter lernen dabei die Becken und überprüfen die Technik. Außerdem werden währenddessen auch Fliesen und Fugen erneuert. Ab dem 29. August soll das Bad wieder zu den gewohnten Zeiten öffnen.

0: Und die gute Nachricht: Mit Lukas Kochan fährt nun der dritte Turner des SC Cottbus zur Europameisterschaft in Zagreb. Radomir Stelmak und Nachwuchsturner David Alschanov wurden bereits letzte Woche dafür nominiert. Nun darf auch Kochan für die deutsche Nationalmannschaft antreten. Stelmak hat zuletzt den deutschen Titel im Mehrkampf gewonnen. Lukas Kochan sicherte sich bei den deutschen Meisterschaften zweimal Silber. Die Wettkämpfe finden vom 13. bis 23. August in Kroatien statt. Soweit das Neueste. 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
1: Lön, ich danke dir.
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1: Achtung, auf der A15 in Richtung Cottbus zwischen Bademeusel und Forster liegen Reifenteile auf der Fahrbahn und auch ein defekter LKW steht da auf dem Standstreifen. Fahrt daran unbedingt vorsichtig vorbei. Und dann schauen wir uns noch die Blitze an. Geblitzt wird in Cottbus am Spreeufer bei 30. Außerdem in Burg in Richtung Müschen in der Kurve und dann nochmal in Boosdorf-Vorwerk in Richtung Gablenz hinter dem Hügel bei Tempo 70. Und auch die Blitzeranhänger, die stehen immer noch rum in Cottbus in der Elisabeth-Wolf-Straße, in der Cottbusser Straße in Czernitz, außerdem in Döbrig in der Dorfstraße und zwischen Kolkwitz und Dahlitz in der Anliegerstraße. Und wenn ihr jetzt sagt so, oh, ich habe da noch einen Blitzer gesehen, dann gebt ihn dir sehr gerne durch. 0355 4839 945.
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1: Kennt ihr den Hexenberg? Klingt so ein bisschen wie so der Berg, auf dem Bibi Blocksberg rumtanzt und rumhext. Was der Hexenberg mit einem Verein hier aus der Lausitz zu tun hat und ob sich wirklich es sich da um Hexen handelt, darüber sprechen wir gleich mal hier auf Radio Cottbus.
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1: Wenn ihr den Namen Hexenberg hört, ne? Woran denkt man da eigentlich zuerst? Ich glaube, ich habe es vorhin schon gesagt, man denkt wahrscheinlich eher so ein bisschen an Baby Blocksberg oder vielleicht an Zauberkugeln oder an Besen oder an Kröten. Man denkt so ein bisschen an Hexen. Zugegeben, Baby Blocksberg findet in Neuhausen vermutlich nicht statt. Aber den Hexenberg findet ihr da trotzdem. Und genau dieser Hexenberg hat sogar einen eigenen Verein, den Hexenberg Neuhausen e.V. Die Hexen vom Neuhausener Hexenberg gibt es inzwischen seit mehr als 25 Jahren. Mit Zaubersprüchen haben sie allerdings wenig am Hut. Dafür sorgen sie das ganze Jahr über dafür, dass in Neuhausen gefeiert wird, gelacht und gemeinsam etwas erlebt wird. Doch jetzt aber zurück zum Anfang. Schließlich ist der Hexenberg im Neuhausener Schlosspark ja nicht irgendwann mal zu seinem Namen gekommen. Und genau dazu gibt es tatsächlich eine Sage.
2: Vor grauen Zeiten lebte da der Ritter Hannes. Und auf dem Schloss hatten die natürlich zahlreiche Mägde und Knechte und darunter gab es auch eine wunderschöne Magd, die Rotraut. Und der Ritter Hannes hatte zwar eine Frau, aber es zog ihn zu dieser wunderschönen Magd und die Schlosserin hat das natürlich irgendwann dann mitgekriegt und hat behauptet, diese Magd hätte ihren Mann mit bösem Blick verhext. Tja, und dann forderte sie, dass diese Frau als Hexe verbrannt wird. Und dazu hat man dann einen Hügel im Schlosspark errichten lassen.
1: Erzählt uns Uta Krause, die Vereinsvorsitzende und sogenannte Oberhexe. Ja, ob das jetzt wirklich so passiert ist oder nicht, das ist ja nur eine Legende. Das weiß heute niemand mehr. Aber genau diese Geschichte gehört bis heute zu Neuhausen und brachte auch dem Verein seinen Namen. Aktuell gehören da 24 Mitglieder dazu, die mit ihren ehrenamtlichen Arbeiten vor allem ein einziges großes Ziel haben.
2: Naja, in erster Linie, und das ist ja auch in der Satzung verankert, geht es um die Kultur im Ort, beziehungsweise über den Ort hinaus eigentlich für die Gemeinde Neuhausen. Und wir fühlen uns natürlich den Traditionen verpflichtet, ne? Die dörflichen Traditionen. Aber wir fühlen uns auch ein Stück weit verantwortlich dafür, dass das Ortsbild ein bisschen schön bleibt oder erhalten bleibt.
1: Sie organisieren das ganze Jahr über Veranstaltungen wie das Zampern, den Fastnachtshang, Tanz oder die beliebte Lesenacht, die inzwischen regelmäßig schon Monate vorher ausgebucht ist. Und auch viele weitere Aktionen für Familien und den Ort gehen auf das Konto der Hexen und auch den Kinderflohmarkt im Park Neuhausen am 6. September von 14 bis 18 Uhr veranstalten die.
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0: Das Freizeitbad in Lauchhammer macht es erstmal für 3 Wochen dicht. Außerdem, Mathe hilft in Brandenburg jetzt dem Basketball und die meisten offiziellen Badestellen in Brandenburg sind derzeit nach Angaben des Umweltministeriums gut zum Baden geeignet.
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15: Heute 32 Grad in der Spitze, aktuell messen wir schon 29 Grad in Cottbus, 28 Grad in Werben, 29 Grad sind es auch in Karen. Heute Abend vereinzelte Gewitter und Regenschauer möglich. Ansonsten soll es trocken bleiben und auch morgen trocken bei 28 Grad. Maximal.
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16: Mit Lia Limberg, guten Tag. Die Stadt Döbern hat nach dem Tod von Bürgermeister Jörg Rakete nun die Stelle neu ausgeschrieben. Gesucht wird dafür eine Person, die mindestens 18 Jahre alt ist und seit mindestens 3 Monaten in Döbern wohnt. Als Bewerbungsfrist wurde Ende August festgelegt. Für die restliche Amtszeit bis 2029 sieht die Stadt eine Wahl durch die Stadtverordneten vor. Die nächsten regulären Bürgermeisterwahlen gibt es dann zu den Kommunalwahlen 2029.
15: Lia, ich danke dir. Weitere Lausitz-News hast du für uns wieder in einer halben Stunde. Und jetzt gibt's das Neueste aus Deutschland und der Welt für euch.
17: Ich bin Diana Kramer. Russland hat die Ukraine einmal mehr mit einer massiven Angriffswelle überzogen. Dabei wurden nach Angaben der ukrainischen Behörden in der Hauptstadt Kiew und dem Umland mindestens 15 Menschen getötet.
18: Die ukrainische Flugabwehr konnte bei dem massiven russischen Angriff nicht eine der 2 Dutzend ballistischen Raketen abschießen. Dem Land fehlt es an Flugabwehrraketen. Das Verteidigungsministerium hier in Moskau bestätigte, dass vor allem auch Logistik- und Lagerzentren angegriffen worden seien als Antwort. Die Ukraine greift seit Wochen solche Zentren hier in Russland an. Aus Moskau, Ulf Mauder.
17: Bedrohlicher Zwischenfall am Leipziger Flughafen. Dort ist in der Nacht nach Angaben eines NATO-Sprechers eine Drohne in der Nähe eines ukrainischen Transportflugzeugs abgefangen worden. Nach Informationen aus Sicherheitskreisen soll an der Drohne Sprengstoff mit einem Zünder befestigt gewesen sein. Der Flughafen Leipzig-Halle hatte in der Nacht den Flugbetrieb eingestellt. Wieder ein Fall, bei dem ein Test mit künstlicher Intelligenz aus dem Ruder gelaufen ist. Britische Sicherheitsforscher ertappten ein KI-Modell beim Versuch, eine Schwachstelle in öffentlich zugängliche Software einzuschleusen. Besonders brisant, die KI wollte dafür auch einen zuständigen Menschen manipulieren.
19: KI-Modelle sollen selbstständig Aufgaben lösen. Problematisch wird's aber, wenn sie selbst zum Hacker werden. Um das zu testen, hatten britische Forscher den Modellen von Anthropic und des ChatGPT-Entwicklers OpenAI Zugang zum Internet gewährt. Statt sich aber nur Softwarewerkzeuge zu holen, um eine Aufgabe zu erfüllen, legte sich die Anthropic-KI einen Account zu, erschuf Fake-Identitäten und versuchte gezielt, einen Betreuer der Software zu manipulieren. Verschickt wurden auch Phishing-Mails zum Abgreifen sensibler Daten. Bemerkt hatten die Forscher das Ganze wohl auch erst bei einer späteren Auswertung. Katrin Müller, Nachrichtenredaktion.
17: Weit mehr als 100.000 Personen haben seit dem 19. Mai schon einen Antrag auf Förderung eines E-Autos gestellt. Laut dem Bundesamt für Wirtschaft und Ausfuhrkontrolle beziehen sich mehr als 90% der Anträge auf reine E-Autos, die übrigen auf Hybride oder Autos mit sogenannten Reichweitenverlängerern. Voraussetzung für die Förderung ist eine Zulassung des Fahrzeugs seit dem 1. Januar dieses Jahres. Für das Förderprogramm stehen bis 2029 3 Milliarden Euro zur Verfügung. Das soll für 800.000 Fahrzeuge ausreichen.
15: Ein Danke in die Nachrichtenredaktion.
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15: Über eine Meldung von der B169, und zwar zwischen Neupetersheim-Nord und dem Abzweig nach Domsdorf, gab es einen Unfall mit Wild. Da die Unfallstelle noch ungesichert ist, fahrt dort unbedingt vorsichtig dran vorbei. Geblitzt wird in Cottbus am Spreeufer bei Tempo 30. Und dann nochmal Boosdorf-Vorwerk in Richtung Gablenz hinter dem Hügel bei Tempo 70. Anhänger haben wir gesehen in Cottbus in der Elisabeth-Wolf-Straße, in Tschernitz in der Cottbuser Straße, zwischen Kolkwitz und Dahlitz in Richtung Dahlitz und der letzte Anhänger steht in Döbrig in der Dorfstraße. Eure Staus, eure Blitzer, immer her damit. 0355 4839 945.
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15: Gleich lernen wir wieder ein kleines Tierchen kennen, und zwar aus dem Tierheim Cottbus. Diesmal ist es ein kleiner süßer Hund. Wenn ihr schon jetzt gespannt darauf seid, wie er aussieht, schaut auf Instagram und Facebook vorbei. Da haben wir ein kleines Foto hochgeladen. Ja, und vor allem, was ihn ausmacht, darüber sprechen wir gleich nach zwei Hits.
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0: Ganz entspannt geht's euch unseren Mittwoch um 13.12 Uhr. Eingeschaltet habt ihr gerade Radio Cottbus.
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0: Jeder, der schon ein Haustier zu Hause hat, der weiß, die flauschigen Familienmitglieder, die machen einfach glücklich. Und für eine richtig große Portion Glück sorgen wir jetzt auch wieder bei unserem Tier der Woche. Das heißt passenderweise heute nämlich auch noch Lucky, was ja so viel heißt wie glücklich oder Glück haben. Der kleine Hund, der wohnt aktuell leider noch im Tierheim Cottbus, aber hoffentlich nicht mehr lange. Vielleicht wohnt er ja bald genau bei euch. Wer Lucky ist und was ihn so ausmacht, das hat Philipp aus der Radio Cottbus Redaktion herausgefunden, zusammen mit Maria vom Tierheim.
2: Maria, welches Tier stellt ihr uns in dieser Woche vor?
3: Ja, ich stelle den Lucky vor. Er ist ungefähr 6 Jahre alt, ca. 2020 geboren und ist ein Terrier.
2: Was würdest du sagen, wie ist denn Lucky so vom Charakter drauf?
3: Also Lucky ist ein wilder Vierbeiniger, braucht ganz viel Ruhe. Wir suchen auch Leute, die sich auch wirklich mit dem beschäftigen. Am besten keine alten Leute, es sei denn, die sind fit. Also wir brauchen da wirklich Leute, die auch fit für ihn sind. Er wurde halt zwar mal vermittelt, kam dann aber wieder zurück durch einen Vorfall.
2: Sagst du, man sollte mit ihm eher öfter spielen oder dann doch eher lieber schmusen? Wie ist das bei ihm da? Wo fühlt er sich eher wohler?
3: Am besten ja, man sollte vielleicht viel mit ihm spielen, toben, spazieren gehen halt vielleicht auch sehr ruhig. Er hat auch ganz viel Stress, gerade auch jetzt bei uns im Tierheim, wo er jetzt wieder zurückgekommen ist, war es wieder etwas schlimmer gewesen. Also man sollte sich halt auch viel mit ihm beschäftigen.
2: Warum würdest du denn sagen, was macht ihn denn so besonders oder so einzigartig, dass er trotzdem eine tolle Familie verdient hat?
3: Naja, er ist halt trotzdem beliebt bei den Gassigängern. Er ist trotzdem wirklich ein toller Hund, auch wenn er jetzt immer so aufgedreht ist oder sonst was. Und braucht halt viel Geschmuse, halt viel Kuscheln und halt viel mit ihm beschäftigen.
0: Der aktive Lucky, der sucht liebevolle und aktive Besitzer. Wenn genau das auf euch zutrifft, dann unbedingt mal im Tierheim Cottbus vorbeischauen. Lucky wird sich da bestimmt sehr darüber freuen. Bilder von dem kleinen Racker findet ihr bei uns auf Facebook und Instagram und alle weiteren Infos auch nochmal auf radiocottbus.de.
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9: 31 Grad heute maximal, heute Nachmittag hier und da vereinzelte Schauer und auch Gewitter möglich und auch heute Abend dasselbe. Morgen 28 Grad in der Spitze und heute Nacht gehen die Temperaturen runter auf 20. Aktuell messen wir 29 Grad hier in Cottbus, 28 Grad sind es in Werben, 29 Grad auch in Forst.
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9: Die Stadt Döbern hat nach dem Tod von Bürgermeister Jörg Rakete nun die Stelle neu ausgeschrieben. Lia Limberg, wer darf denn sich bewerben?
10: Gesucht wird dafür eine Person, die mindestens 18 Jahre alt ist und seit mindestens 3 Monaten in Döbern wohnt. Als Bewerbungsfrist wurde Ende August festgelegt. Für die restliche Amtszeit bis 2029 sieht die Stadt eine Wahl durch die Stadtverordneten vor. Die nächsten regulären Bürgermeister

0: Dabei gibt es dann zu den Kommunalwahlen 2029. Im Industriepark Cottbus-Ost ist eine neue Anlage zur Sortierung von Bau- und Gewerbeabfällen in Betrieb gegangen. Das LEAG-Tochterunternehmen Zero Lausitz hat dafür rund 2 Millionen Euro investiert. In der Anlage werden unter anderem Sperrmüll, Beton und andere Baustoffe getrennt und wiederverwertet. Dadurch können mehr Materialien erneut genutzt werden. Mit der neuen Anlage kann das Unternehmen künftig deutlich mehr Abfälle bearbeiten. Die Telekom hat ihr Mobilfunknetz in Cottbus an 2 Standorten ausgebaut. In der Hufelandstraße und im Schorbusser Weg hat das Unternehmen die Technik für schnelles mobiles Internet erweitert. Nach Angaben der Telekom ist damit nun fast das gesamte Stadtgebiet versorgt. Auch entlang der A15 und wichtiger Bahnstrecken verbessert sich dadurch der Empfang. Und die gute Nachricht? Mit Lukas Kochan fährt nun der 3. Turner des SC Cottbus zur Europameisterschaft in Zagreb. Radomir Steckelmar und Nachwuchsturner David Alschanow wurden bereits letzte Woche dafür nominiert. Nun darf auch Kochan für die deutsche Nationalmannschaft antreten. Steckelmar hat zuletzt den deutschen Titel im Mehrkampf gewonnen. Lukas Kochan sicherte sich bei den deutschen Meisterschaften 2-mal Silber. Die Wettkämpfe finden vom 13. bis 23. August in Kroatien statt. Soweit das Neueste. 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
1: Und Lia Lemberg, ich danke dir.
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1: Alle Meldungen von der B169 in Richtung Cottbus zwischen Neupetershain Nord und dem Abzweig nach Domsdorf gab es einen Wildunfall. Die Unfallstelle aktuell noch ungesichert, fahrt dort unbedingt vorsichtig dran vorbei. Geblitzt wird aktuell in Cottbus am Spreeufer. Noch immer stehen sie in Boosdorf-Vorwerk in Richtung Gablenz bei 70. Und Stefanie hat uns einen Laser durchgegeben und zwar in Richtung der L50 aus Lübinchen kommend. Da wird gelasert. Danke dir fürs Durchgeben. Blitzeanhänger gesehen in Cottbus in der Elisabeth-Wolf-Straße. Außerdem in Czernitz in der Cottbuser Straße. In der Dorfstraße in Döbrig und dann nochmal zwischen Kolkwitz und Dahlitz in Richtung Dahlitz. Habt ihr noch was zu melden? Dann immer her damit, per Telefon, per WhatsApp. Die richtige Nummer ist da die 0355 489 945.
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1: Mit gleich unserem täglichen Sportüberblick und vorher die beste Musik unter anderem mit Flo von Leakit.
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2: Der SC Cottbus, er sorgt weiter für starke Schlagzeilen, denn jetzt steht er fest, gleich 3 Turner aus der Lausitz fahren zur Europameisterschaft nach Zagreb. Mehr dazu von Lynn Bischoff aus der Redaktion.
3: Mit Lukas Kochan fährt nun der 3. Turner des SC Cottbus zur Europameisterschaft in Zagreb. Radomir Stelmark und Nachwuchsturner David Alschanov wurden bereits letzte Woche dafür nominiert. Nun darf auch Kochan für die deutsche Nationalmannschaft antreten. Stelmark hat zuletzt den deutschen Titel im Mehrkampf gewonnen. Lukas Kochan sicherte sich bei den deutschen Meisterschaften 2-mal Silber. Die Wettkämpfe finden vom 13. bis 23. August in Kroatien statt.
2: Und dann mal rüber zu den Handballern. Ich danke dir, Lynn, zum LHC Cottbus. Dort steht nämlich der Spielplan für die neue Saison fest. Los geht's da am 5. September in der Lausitz Arena gegen Blau-Weiß 1890 Berlin. Nach der Vizemeisterschaft in der vergangenen Saison will der LHC natürlich wieder ganz oben mitspielen. Ganz so weit möchte der Verein aber noch nicht denken. Präsident Kai-Uwe Wallmünster bremst die Erwartungen momentan noch etwas. Erst kurz vor Weihnachten soll entschieden werden, ob das Team dann auch sportlich und finanziell den Angriff auf den Aufstieg wagen kann.
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12: Heute wird's auch nochmal richtig heiß, maximal 31 Grad für uns drin. Und vielerorts haben wir auch schon die 30-Marke geknackt. Beispielsweise hier in Cottbus, hier gibt's bereits 30 Grad, 29 messen wir aktuell in Löben und in Guben. Jetzt gerade ist es noch relativ schön trocken und die Sonne, die scheint so ganz leicht durch. Zum späteren Nachmittag sind allerdings wieder leichte Regenschauer möglich, vielleicht zwischendurch auch ein Gewitter und auch am Abend soll es dann nochmal regnen.
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13: Mit Lia Limberg, guten Tag. Die Stadt Döbern hat nach dem Tod von Bürgermeister Jörg Rakete nun die Stelle neu ausgeschrieben. Gesucht wird dafür eine Person, die mindestens 18 Jahre alt ist und seit mindestens 3 Monaten in Döbern wohnt. Als Bewerbungsfrist wurde Ende August festgelegt. Für die restliche Amtszeit bis 2029 sieht die Stadt eine Wahl durch die Stadtverordneten vor. Die nächsten regulären Bürgermeisterwahlen gibt es dann zu den Kommunalwahlen 2029.
12: Ich danke dir, Lia Limberg. Mehr Lausitz News mit dir in einer halben Stunde. Jetzt die Weltnews für euch.
14: Ich bin Thomas Brockt. 7 der 16 Ministerpräsidenten sind dagegen, die abschlagsfreie Rente mit 63 abzuschaffen. Unionsfraktionschef Frey sieht für die Frührente aber keinen Spielraum und verwies im ZDF-Morgenmagazin auf die Kosten.
15: Die Kosten für die abschlagsfreie Rente ab 63 belaufen sich auf 10 Milliarden Euro jedes Jahr und für jeden Rentnerjahrgang, rechnet Unionsfraktionschef Frey vor. Er verstehe auch den Widerstand der ostdeutschen Ministerpräsidenten nicht, denn im Osten würden kaum mehr Menschen abschlagsfrei in Rente gehen als im Westen. Und dann vor allem gesündere und wohlhabendere, die noch arbeiten könnten, sagt Frey. Ein Blick in die Statistik zeigt, jeder oder jede Siebte zwischen 65 und 74 Jahren arbeitet neben der Rente noch. Katrin Müller, Nachrichtenredaktion.
14: Am Leipziger Flughafen ist eine Drohne nach Angaben eines NATO-Sprechers in der Nähe eines ukrainischen Flugzeugs gesichtet worden. Die Polizei habe das Fluggerät in der Nacht gesichert. Nach Informationen aus Sicherheitskreisen sollen an der Drohne Sprengstoff und ein Zünder befestigt gewesen sein. Der Flughafen Leipzig-Halle hatte in der Nacht den Flugbetrieb eingestellt. FIFA-Boss Infantino hat für heute zu einer Krisensitzung des Weltverbandes nach Marokko geladen. Das melden britische Medien und auch die deutsche Presseagentur hat entsprechende Informationen. Inhalt und Ausgang der Gespräche sind aber noch offen.
16: Offenbar will Infantino checken, wie es in seiner engeren Umgebung um seinen Rückhalt bestellt ist. Denn laut BBC nehmen unter anderem Generalsekretär Graafström und Finanzchef Payer an der Sitzung teil. Allerdings hatte auch der Generalsekretär in einer internen Mail mindestens die Abläufe rund um Infantinos gescheiterten Investorendeal beklagt. Aktuell kommen jetzt noch Erpressungsvorwürfe vom Chef des jordanischen Fußballverbandes dazu. Zwar deutet zurzeit nichts auf einen Rücktritt Infantinos hin, aber die Luft für den FIFA-Chef wird immer dünner. Thomas Thonfeld, Sportredaktion.
14: Florian Wellbrock hat bei den Europameisterschaften in Paris seine zweite Goldmedaille im Freiwasserschwimmen geholt. Er gewann nach seinem Sieg über die olympischen 10 Kilometer auch das Rennen über die halbe Distanz in der Seine. Für Wellbrock war es bereits die 5. Medaille bei Europameisterschaften im Freiwasser.
12: Ich danke dir, Thomas Brockt.
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12: Und da haben wir ein paar Meldungen für euch. Einmal von der A13 Richtung Schönefelder Kreuz zwischen Bronco und Karlau sind da Gegenstände auf der Fahrbahn. Ansonsten auch auf der B156, da müsst ihr vorsichtig sein, da ist eine ungesicherte Unfallstelle zwischen Lieske und Sedlitz-Almosen in Richtung Senftenberg. Und auf der B169 Richtung Cottbus zwischen Neupetersheim Nord und Domsdorf hat es einen Wildunfall gegeben. Auch da kann es noch zu Einschränkungen kommen, seid da auch vorsichtig. Die Blitzer, die stehen einmal in Boosdorf-Vorwerk Richtung Gablenz hinter einem Hügel bei Tempo 70 und Richtung L50 aus Lubinchen kommend wird da auch gelasert, hat uns eine Hörerin gemeldet. Danke dafür. Blitzeranhänger, einmal in Cottbus in der Elisabeth-Wolf-Straße stadtauswärts, in Tschernitz in der Cottbusser Straße bei Tempo 30. In Döbrig haben wir noch einen Blitzeranhänger, der steht da in der Dorfstraße. Und der letzte Blitzeranhänger in der Anliegerstraße zwischen Keulquitz und Dahlitz in Richtung Dahlitz. Habt ihr sonst noch was gesehen? Habt ihr sonst noch was zu melden? Dann gerne per WhatsApp oder auch per Telefon unter der 0355 4839 945.
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12: Heute ist ja Mittwoch, also Bergfest, nicht mehr lange und dann ist endlich Wochenende und da gibt es gleich zwei Gründe zur Freude. Natürlich einmal das Wochenende und für die ganzen Senftenberger unter euch, Spremberger unter euch, auch noch ein Grund zur Freude. Da findet nämlich endlich wieder das Heimatfest in Spremberg statt, also nur noch zweimal schlafen, dann wird es da nochmal richtig laut. Mehr dazu gleich, jetzt aktuelle Musik von Tame Impala. Habt einen schönen Mittwoch.
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0: Cottbus Belinta Kalis mit Circle in the Sand. Da steigt die Vorfreude in der Perle der Lausitz. Nur noch zweimal schlafen und dann ist endlich das Heimatfest in Spremberg. Und die ganze Stadt ist dann in Feierlaune, so auch die Bürgermeisterin Christine Herndt hier. Aber als Stadtoberhaupt hat das Heimatfest für sie natürlich auch nochmal eine weitere Bedeutung.
1: Ich sehe es auch als eine gute Chance an, dass wir uns präsentieren können. Einmal für uns selbst, aber dass wir auch den vielen Besuchern, die ja traditionell zum Spremberger Heimatfest kommen, dass wir denen auch zeigen können, was alles geworden ist. Und wenn man das in Feierstimmung machen kann, dann ist das natürlich besonders gut.
0: Auf jeden Fall. Und in diesem Jahr ist das Spremberger Heimatfest auch noch mal mehr besonders, denn die Stadt feiert gleichzeitig ihr 725. Jubiläum. Also ganz schön viel Geschichte, auf die man da zurückblicken kann. Und neben wichtigen Bausteinen wie der Textilindustrie und auch Braunkohle sticht für Christine Herndt hier besonders eine Sache heraus.
1: Wir sind ein Wirtschaftsstandort. Aber wir sind natürlich auch eine Kleinstadt, die davon lebt, dass der gesellschaftliche Zusammenhang nach wie vor funktioniert. Und wenn man in die Vergangenheit schaut, dann kann man gerade, was die Vereine betrifft, das zurückverfolgen, dass der gesellschaftliche Zusammenhang den Spremberger und Spremberger schon immer sehr wichtig war. Und gerade in diesen bewegten Zeiten, so wie jetzt, ist das auch wichtig, dass man das befördert.
0: 725 Jahre Spremberg, das will Christine Herndt hier feiern. Und sie blickt aber auch schon mal in die Zukunft. Was soll denn in den nächsten Jahren in Spremberg denn so alles passieren?
1: Da tun wir eine ganze Menge. Wir bauen endlich die Schwimmhalle, wir bauen die Schule, wir investieren ganz viel in unsere Ortsteile, in Dorfgemeinschaftshäuser. Die Infrastruktur ist in Ordnung. Aber gerade solche Themen, wie wird die Innenstadt lebenswerter, mehr Grün in die Innenstadt, kurze Wege, so etwas alles, stünde auf meiner Agenda, wenn ich noch weitere 25 Jahre Bürgermeisterin werde. Aber erstens entscheiden das die Bürger, dass für mich persönlich eine dritte Amtszeit nicht in Betracht kommt. Das habe ich ja nun oft genug gesagt.
0: Am Freitag startet das Spremberger Heimatfest. Wir auf Radio Cottbus sprechen hier schon die ganze Woche über alle Highlights. Gibt es nochmal alles nachzuhören und auch nachzulesen auf radiocottbus.de.

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2: 5. August 1985. Bruce Springsteen steigt mit Glory Days in die Charts ein. Bruce Springsteen wird 1949 in New Jersey geboren. Mit Anfang 20 hat er einen großen Traum. Er will Musiker werden. Sein großes Vorbild ist Bob Dylan. Genauso erfolgreich will er werden, wenn nicht sogar noch viel erfolgreicher. Mit den beiden ersten Alben klappt das nicht so richtig. Also gibt ihm das Label noch eine allerletzte Chance. Wenn die Verkaufszahlen weiterhin so mies sind, dann war's das mit seiner Musikkarriere. Aber Bruce scheint exakt diesen Druck zu brauchen. Er geht nochmal in sich und ändert für das dritte Album Born to Run seinen Stil komplett. Weniger Bob Dylan, mehr Bruce Springsteen. Und damit wird er 1975 sofort zum absoluten Weltstar. 10 Jahre später ist Bruce Springsteen der Boss. Auf der ganzen Welt hören Millionen Menschen seine Songs. Album für Album landet ganz oben in den Charts. Man sollte meinen, da geht es eigentlich nicht mehr weiter. Pustekuchen. Sein 7. Album, Born in the USA, wird sein größter Erfolg. Jede der 7 Singles, die veröffentlicht werden, wird ein Riesenhit. Und eine davon ist Glory Days.

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13: Die Sonne, die scheint gerade so ganz leicht durch hier bei uns in der Lausitz. Hier und da eine kleine Wolke, dazu 30 Grad jetzt aktuell in Cottbus. 30 messen wir auch in Karlau und Lieberose und viel wärmer wird es auch heute zum Glück nicht mehr, maximal 31 Grad für uns drin. Später müsst ihr euch allerdings auch so ein bisschen Regen einstellen. Zwischendurch kann es vielleicht zum Abend hin sogar ein bisschen gewittern. Morgen dann bessere Aussichten, maximal 28 Grad, also nicht ganz so heiß wie heute. Und den ganzen Tag soll es trocken bleiben.
12: Es ist 2:30. 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
13: Die Stadt Döbern hat nach dem Tod von Bürgermeister Jörg Rakete nun die Stelle neu ausgeschrieben. Lea Limberg, wer darf sich bewerben?
14: Gesucht wird dafür eine Person, die mindestens 18 Jahre alt ist und seit mindestens 3 Monaten in Döbern wohnt. Als Bewerbungsfrist wurde Ende August festgelegt. Für die restliche Amtszeit bis 2029 sieht die Stadt eine Wahl durch die Stadtverordneten vor. Die nächsten regulären Bürgermeisterwahlen gibt es dann zu den Kommunalwahlen 2029. Im Industriepark Cottbus-Ost ist eine neue Anlage zur Sortierung von Bau- und Gewerbeabfällen in Betrieb gegangen. Das LEAG-Tochterunternehmen Zero Lausitz hat dafür rund 2 Millionen Euro investiert. In der Anlage werden unter anderem Sperrmüll, Beton und andere Baustoffe getrennt und wiederverwertet. Dadurch können mehr Materialien erneut genutzt werden. Mit der neuen Anlage kann das Unternehmen künftig deutlich mehr Abfälle bearbeiten. Die Telekom hat ihr Mobilfunknetz in Cottbus an 2 Standorten ausgebaut. In der Hufelandstraße und im Schorbusser Weg hat das Unternehmen die Technik für schnelles mobiles Internet erweitert. Nach Angaben der Telekom ist damit nun fast das gesamte Stadtgebiet versorgt. Auch entlang der A15 und wichtiger Bahnstrecken verbessert sich dadurch der Empfang. Und die gute Nachricht? Mit Lukas Kochan fährt nun der 3. Turner des SC Cottbus zur Europameisterschaft in Zagreb. Radomir Steckelmar und Nachwuchsturner David Alschanow wurden bereits letzte Woche dafür nominiert. Nun darf auch Kochan für die deutsche Nationalmannschaft antreten. Steckelmar hat zuletzt den deutschen Titel im Mehrkampf gewonnen. Lukas Kochan sicherte sich bei den deutschen Meisterschaften 2-mal Silber. Die Wettkämpfe finden vom 13. bis 23. August in Kroatien statt. Soweit das Neueste. 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
13: Danke dir, Lia Limberg.

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1: Es gibt einige Meldungen für euch. Einmal immer noch den Wildunfall auf der B169 in Richtung Cottbus zwischen Neupetershain Nord und dem Abzweig nach Domsdorf. Da kann es immer noch zu Einschränkungen kommen. Seid da vorsichtig unterwegs. Dann eine neue Meldung. Auf der A13 Richtung Dresden zwischen Ruhland und Ortrand gibt es einen Liegenbleiber auf dem Standstreifen und da staut es sich auch aktuell so ein bisschen. Und auf der A13 Richtung Schönefelder Kreuz zwischen Bronco und Karlau sind Gegenstände auf der Fahrbahn. Die letzte Meldung von der B156 Richtung Senftenberg zwischen Lieske und Sedlitz-Almosen ist da eine ungesicherte Unfallstelle. Jetzt kommen wir zu den Blitzern. Einmal in Boosdorf Vorwerk Richtung Gablenz hinter einem Hügel steht da einer. Richtung L50 aus Lübinchen kommen wird auch gelasert. Und auf der L54 zwischen Burg und Mischen haben wir auch noch einen Blitzer. Blitzeranhänger einmal in Cottbus in der Elisabeth-Wolf-Straße, in Czernitz in der Cottbusser Straße, noch ein Blitzeranhänger in Döbrig in der Dorfstraße bei Tempo 30, in der Anliegerstraße zwischen Kolkwitz und Dahlitz in Richtung Dahlitz und ein neuer Blitzeranhänger auf der B97 bei Kochsdorf bei Tempo 100. Habt ihr sonst noch was gesehen? Dann meldet es uns gerne immer per WhatsApp oder auch per Telefon unter der 0355 4839 945.
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1: Am 8. August, also in 3 Tagen, ist deutschlandweit Memento-Tag und da wird über das Thema Tod gesprochen und gedacht, was man eigentlich ja immer eher so gerne ausblendet. Und hier in Cottbus gibt es auch eine Veranstaltung dazu, damit eben dieses Thema so ein bisschen aufgelockert wird. Mehr dazu gleich zu dem Memento-Tag hier in Cottbus. Jetzt in der besten Musik Lavinia und Ellie Oaks mit Reasons.
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0: Pet Shop Boys mit ihrem West End Girls. Ihr hört Radio Cottbus um 14.39 Uhr jetzt. Mitten in Cottbus wird diesen Samstag über ein Thema gesprochen, über das man sonst eigentlich eher ungern nachdenkt. Und zwar über den Tod. Am 8. August ist nämlich Memento-Tag und den gibt es auch deutschlandweit. Das große Ziel davon ist, einfach mal ungezwungen über das Sterben zu reden. Sabrina Lehmann hatte dann die Idee, den Memento-Tag auch hier nach Cottbus zu holen, denn sie ist selbst Trauerbegleiterin und weiß auch, dass das Thema Tod gar nicht immer so traurig und düster sein muss.
1: Es wird kein trauriger Tag, es wird ein tiefgehender Tag mit tiefen Gesprächen, die dürfen durchaus sein, aber vor allem soll es ein Tag sein, an dem man sich ganz locker darüber informieren kann, was es für Möglichkeiten gibt am Lebensende oder aber auch, um mich vorzubereiten. Was braucht es dann? Welche Vorsorge kann ich treffen? Auf was kommt es an? Wie kann ich auch Angehörige pflegen. Es sind viele mit dabei, die dort drüber aufklären, Gespräche führen, aber auch ganz viele kreative Angebote und es gibt natürlich auch musikalische Begleitung.
0: Bestatter, Hospizdienste und noch ganz viele weitere Akteure kommen da alle am Samstag auf dem Altmarkt zusammen und auch für die Kids wird's nicht langweilig da.
1: Also letztes Jahr waren auch meine Kinder mit vor Ort und Probe liegen in einem Sarg mit einem Bällebad drin, hatte schon irgendwie was. Und auch diesmal wird vor allen Dingen der Bohana-Stand, das ist ein Netzwerk aus ganz tollen Menschen, mit dabei sein, die ganz tolle kreative Angebote für Kinder mit dabei haben. Gerade Kinder haben ja die besten Fragen zu diesem Thema.
0: Auf jeden Fall. Am Samstag ist Memento-Tag auf dem Cottbusser Altmarkt. Zwischen 10 und 16 Uhr könnt ihr da einfach vorbeischauen und bekommt vielleicht dadurch einen ganz neuen Blickwinkel auf den Tod. Alle Infos dazu findet ihr auch nochmal unter mementotag.de. 14.41 Uhr jetzt, ihr hört Radio Cottbus mit der besten Musik für euch jetzt, Cat Burns.

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0: Lausitz hat immer richtig viel zu bieten, was die Veranstaltungen angeht. Und wir hier auf Radio Cottbus präsentieren euch natürlich die allerbesten Veranstaltungen. Beispielsweise die hier. Wenn wieder die große aufblasbare Leinwand im Spreeauenpark ausgepackt wird, dann wissen wir natürlich, es ist wieder Zeit für Open-Air-Kino bei den Filmnächten. Und da könnt ihr dann vom 13. August bis zum 6. September super viele Filme sehen. Da sind dann alte Klassiker, aber auch neue Filme dabei. So zum Beispiel auch der Film Michael über das Leben von Michael Jackson. Ja, der war schon als Kind ein Star, aber hinter dem Erfolg von Michael Jackson steckte von Anfang an ein enormer Druck. Und im Film kriegt man dann ordentlich Einblicke hinter die Kulissen. Wie der Film Michael dann ausgeht, könnt ihr am 14. August bei den Filmnächten Cottbus sehen. Start ist da ab 20.30 Uhr. Also sichert euch die Tickets vor Ort oder auch online unter filmnächte.de/Cottbus. Und es geht weiter. Aktuell sind ja noch die Sommerferien. Für die meisten geht es danach einfach nur in ein weiteres Schuljahr. Aber für viele junge Lausitzer werden dann nach den Ferien das allererste Mal ein Schulkind sein. Ja, und die Einschulung ist einer der wichtigsten Tage überhaupt für solche Kinder. Und damit ihr das richtig schön feiern könnt, gibt es da was im Wilmersdorfer Hof für euch. Der lädt am Schulanfang zu einem festlichen Buffet ein. Das Ganze im liebevoll dekorierten Festsaal. 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Und unser letzter Tipp. Wenn man mitten im Arbeitsleben so steckt, ist es manchmal schwer genug, Bewegung einzubauen. Ja, was also tun, um sich mal wieder so richtig zu bewegen? Alleine ist ja auch irgendwie doof. Wir haben jetzt einen heißen Tipp für euch. Peitz bewegt sich. Gleich 3 Wochen lang, ab dem 10. August, gibt es Veranstaltungen rund um Bewegung und Sport. Also wirklich die verschiedenen Sportarten sind da dabei. Und mitmachen ist natürlich ausdrücklich erwünscht. Ein Höhepunkt ist das große Sportpark-Wochenende vom 14. bis zum 16. August. Und das Finale steigt dann am Sonntag, dem 23. August, auf dem Peitzer Marktplatz. Dort warten dann ein riesiges Hüpfburg-Paradies, eine Fun-Rally und auch viele Mitmachangebote auf euch. Alle Termine und Infos findet ihr aber nochmal unter peitz-bewegt-sich.de und vielleicht entdeckt ihr dabei ja sogar eine Sportart, die ihr schon immer mal ausprobieren wolltet.
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0: Und wir machen hier mit guter Laune weiter. Pitbull und Kesha mit ihrem Timber. Habt einen wunderschönen Mittwoch. 14.50 Uhr jetzt. It's going.

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10: Gerade immer noch sonnig hier bei uns in Cottbus und auch in vielen Teilen der Lausitz hier und da ein paar kleine Wölkchen. Es ist auch richtig warm heute, sogar schon fast heiß, würde ich sagen. 31 Grad in Cottbus, 31 messen wir auch in Burg und 30 sind es aktuell in Forst. Jetzt werden immer mehr so Wolken aufkommen und später soll es dann auch regnen bis in den Abend hinein. Für morgen dann etwas bessere Aussichten. Es gibt da so einen Mix aus Sonne und Wolken, maximal 28 Grad dazu. Hier und da kann es ein bisschen windig werden, aber es soll nicht regnen.
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11: Mit Lia Limberg, guten Tag. Die Stadt Döbern hat nach dem Tod von Bürgermeister Jörg Rakete nun die Stelle neu ausgeschrieben. Gesucht wird dafür eine Person, die mindestens 18 Jahre alt ist und seit mindestens 3 Monaten in Döbern wohnt. Als Bewerbungsfrist wurde Ende August festgelegt. Für die restliche Amtszeit bis 2029 sieht die Stadt eine Wahl durch die Stadtverordneten vor. Die nächsten regulären Bürgermeisterwahlen gibt es dann zu den Kommunalwahlen 2029.
10: Ich danke dir, Lia Limberg. Mehr Lausitz News mit dir in einer halben Stunde. Jetzt die Nachrichten aus Deutschland und der Welt.
12: Ich bin Thomas Borg. Im Prozess gegen die rechtsextreme Terrorgruppe Letzte Verteidigungswelle sind heute die Urteile gefallen. Das hanseatische Oberlandesgericht hat 8 Angeklagte unter anderem wegen versuchten Mordes und Brandstiftung zu Haftstrafen zwischen 1,5 und 5 Jahren verurteilt.
13: Das Gericht ist überzeugt, dass die Gruppe Brand- und Sprengstoffanschläge auf Asylbewerberheime und linke Einrichtungen verübt und geplant hat. Dabei hinterließen die Mitglieder an den Fassaden unter anderem auch Hakenkreuze und rassistische Parolen. Außerdem soll die Gruppe sogenanntes Pedo-Hunting gemacht haben, also Jagd auf Menschen, die sie für Pädophile hielten. Weil die Angeklagten zur Tatzeit zwischen 14 und 21 Jahre alt waren, wurden sie nach Jugendstrafrecht verurteilt. Gegen weitere Mitglieder der Gruppe sollen noch Ermittlungen laufen. Fiona Reinhardt, Nachrichtenredaktion.
12: 7 der 16 Ministerpräsidenten sind dagegen, die abschlagsfreie Rente mit 63 abzuschaffen. Unionsfraktionschef Frey sieht für die Frührente aber keinen Spielraum und verwies im ZDF-Morgenmagazin auf die Kosten.
14: Die Kosten für die abschlagsfreie Rente ab 63 belaufen sich auf 10 Milliarden Euro jedes Jahr und für jeden Rentnerjahrgang, rechnet Unionsfraktionschef Frey vor. Er verstehe auch den Widerstand der ostdeutschen Ministerpräsidenten nicht, denn im Osten würden kaum mehr Menschen abschlagsfrei in Rente gehen als im Westen. Und dann vor allem gesündere und wohlhabendere, die noch arbeiten könnten, sagt Frey. Ein Blick in die Statistik zeigt, jeder oder jede siebte zwischen 65 und 74 Jahren arbeitet neben der Rente noch. Katrin Müller, Nachrichtenredaktion.
12: Am Leipziger Flughafen ist eine Drohne nach Angaben eines NATO-Sprechers in der Nähe eines ukrainischen Flugzeugs gesichtet worden. Die Polizei habe das Fluggerät in der Nacht gesichert. Nach Informationen aus Sicherheitskreisen sollen an der Drohne Sprengstoff und ein Zünder befestigt gewesen sein. Der Flughafen Leipzig-Halle hatte in der Nacht den Flugbetrieb eingestellt. Florian Wellbrock hat bei den Europameisterschaften in Paris seine zweite Goldmedaille im Freiwasserschwimmen geholt. Er gewann nach seinem Sieg über die olympischen 10 Kilometer auch das Rennen über die halbe Distanz in der Seine. Für Wellbrock war es bereits die 5. Medaille bei Europameisterschaften im Freiwasser.
10: Ich danke dir, Thomas Brockt.
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10: Und es gibt wieder eine neue Meldung für euch. Wurde uns von Constanze und Moppe Jimmy gemeldet. Ein Böschungsbrand auf der A15 zwischen der Abfahrt nach Cottbus West und Vetschau. Da ist aktuell noch niemand vor Ort, also seid da unbedingt vorsichtig unterwegs. Auf der A15 Richtung Breslau zwischen Vetschau und Cottbus West ist außerdem noch ein Liegenbleiber. Und auf der A13 Richtung Dresden zwischen Ruhland und Ortrand ebenfalls ein Liegenbleiber auf dem Standstreifen. Auf der A13 Richtung Schönefelder Kreuz zwischen Bronco und Kallau haben wir außerdem noch Gegenstände auf der Fahrbahn und auf der B156 in Richtung Senftenberg zwischen Nieske und Sedlitz-Almosen ist eine ungesicherte Unfallstelle. Wir kommen zu den Blitzern. Einmal in Boosdorf Richtung Gablenz hinter dem Hügel bei Tempo 70. Richtung L50 aus Lübinchen kommend wird ebenfalls gelasert und auf der L54 zwischen Burg und Mischen. Blitzeranhänger einmal auf der B97 bei Kochsdorf bei Tempo 100. In der Anliegerstraße zwischen Kolkwitz und Dahlitz haben wir noch einen. Weiterer Blitzeranhänger auch in Döbrig in der Dorfstraße, in Czernitz in der Cottbusser Straße und der letzte uns bekannte Blitzeanhänger in Cottbus in der Elisabeth-Wolf-Straße, der blitzt da stadtauswärts. Habt ihr sonst noch was gesehen? Dann meldet es uns gerne immer per WhatsApp oder auch per Telefon unter der 0355 4839 945. Vorsichtige und gute Fahrt euch.
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10: Mittwoch 15.10 Uhr heißt es hier wieder bei uns, wer oder was bin ich? Und wir haben das ja so ein bisschen erneuert. Diesmal weiß ich auch nicht, wer oder was ich bin. Ich werde mir hier gleich jemanden aus der Redaktion ins Studio holen. Der wird hier uns die Tipps vorstellen und ich rate mit euch mit. Es gibt wieder was richtig Cooles zu gewinnen für euch. Also unbedingt einschalten, habt eure Handys schon mal bereit und speichert unsere Nummer ein. 0355 4839 945. Jetzt gibt's erstmal zwei Hits für euch.
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1: Genie in a Bottle von Christina Aguilera, ein richtig cooler Song. Ihr hört Radio Cottbus um 15.12 Uhr.
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1: Ja, wir spielen jetzt wieder Wer oder was bin ich? Also wir geben euch ein paar Tipps und ihr müsst anhand dessen erraten, welcher Ort, welche Person aus der Lausitz wir hier so darstellen. Ja, und bei, ich weiß ja auch nicht, worum es bei unserem heutigen Wer oder was bin ich es geht. Ich habe mir nämlich Björn Dümke hier ins Studio geholt.
3: Ich weiß es, was es
1: ja,
3: ist.
1: Du hast die Tipps hier vorbereitet. Ich habe schon Angst. So, ihr könnt mitraten unter der 0355 4839 945. Seid da schneller als ich und besser als ich, aber ich glaube, es ist nicht so schwierig. Ich bin jetzt nicht so ein guter Gegner. Ja, und wenn ihr richtig liegt, dann gibt es natürlich was zu gewinnen für euch, nämlich einen Gutschein für Go-Kart. Also ich muss sagen, ich hätte den ganz gerne.
3: Auf nach Löschen und Go-Kart fahren, hätte ich richtig Bock drauf, ja.
1: Ja,
3: deswegen. War ich letztens auch.
1: Ja. Also wenn ich es gewinne, dann nehme ich dich mit, aber ich gehe mal stark davon aus, dass das nicht passieren wird. Ja, ich würde sagen, du kannst mit dem ersten Tipp vielleicht anfangen.
3: Der erste Hinweis, wer oder was könnte ich denn sein, ist: Von überall kommen sie zu mir.
1: Mhm. Ja, okay, das wird, ich
3: denke, ist sehr allgemein gehalten, ich weiß, aber
1: ja.
3: Von überall kommen sie zu mir ist der Tipp.
1: Ich denke jetzt gerade an ein Verkehrsmittel vielleicht.
3: An ein Verkehrsmittel, okay.
1: Ja, ich hätte gerne den zweiten Tipp.
3: Okay, zweiter Tipp vielleicht ein bisschen schwieriger. Mhm. Dieses Jahr spielt auch ein Postauto und KI eine Rolle.
1: Postauto und KI, wir haben hier schon die erste Person, die mitgeraten hat. Sven sagt Stadion der Freundschaft.
3: Guter Tipp, ich kann natürlich noch nicht auflösen, ob das richtig ist oder auch nicht. Ne?
1: Das aber kommt erst später. Und wir haben hier auch nochmal den Flo, der schreibt hier gerade Spremberger Stadtfest. Wäre ja sehr passend natürlich, wenn es jetzt am Wochenende stattfindet. Ja, okay, eure Tipps sind wahrscheinlich ein bisschen besser als meine.
3: Hast du keine Idee, was sein könnte?
1: Naja, wie gesagt, ich dachte erstmal an ein Verkehrsmittel, aber jetzt, wo ich so drüber nachdenke, also dein zweiter Tipp hat mich ein bisschen verwirrt, sag ich ehrlich.
3: Na gut, dann gebe ich dir nochmal Tipp Nummer 3, der letzte Tipp ja in dieser Runde. 2 habe ich ja dann nochmal um 16:10 für euch. Über 700 Leute wirken mit.
1: 700 Euro, sollen wir 700?
3: Nee, Leute. 700 Leute.
1: 700 Leute wirken mit. Okay, irgendein Stadtfest klingt auf jeden Fall sehr gut. Ich muss auf jeden Fall noch eine Weile überlegen. Ich glaube, ihr seid aber gar nicht so falsch. Benjamin hat hier jetzt auch gerade nochmal das Heimatfest in Spremberg hier aufgeführt. Ja, ist wahrscheinlich, also es geht wahrscheinlich in die Richtung, aber wie gesagt, die Auflösung, die gibt es dann nochmal um 16.10 Uhr für euch. Ihr könnt ja jetzt fleißig einfach nochmal mitraten unter der 0355 4839 945 und um 16 Uhr gibt es dann nochmal 2 weitere Tipps hier von Björn. Danke dir.
3: Gerne.
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0: ein Song von den Backstreet Boys extra für den Paw Patrol Film. Und jetzt gibt's was Neues aus Drapkau für euch.
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0: Ja, ihr habt gehört, jeden ersten Mittwoch im Monat werfen wir einen Blick nach Drapkau und schauen gemeinsam, was in den nächsten Wochen in der Stadt so ansteht. Und da gibt's heute schon mal einen Termin zum Vormerken, denn am 5. und auch am 6. September wird in Drapkau wieder das Brunnenfest gefeiert. Und die Vorbereitungen für eines der größten Feste des Jahres laufen auch natürlich schon auf Hochtouren. Und was euch beim Brunnenfest in Drapkau diesmal erwartet, weiß Nicole Liegmann von der Stadt.
2: Wir haben in diesem Jahr natürlich wieder ein buntes Programm für Groß und Klein. Am Samstag beginnt das mit der Eröffnung des Bürgermeisters und der Ortsvorsteher. Wir haben Kindertanzgruppe, eine sorbische. Wir haben Joe und Josephine, ein Schlagerduo aus Brandenburg. Dann treten natürlich wieder die Karnevalsvereine auf. Am Abend haben wir eine Liveband aus Cottbus, die heißt Total. Und der Höhepunkt ist natürlich wieder um 21 Uhr die Kür der neuen Brunnenfee. Die präsentiert dann Drapkau für ein Jahr, wird an verschiedenen Veranstaltungen in und um Drapkau teilnehmen und repräsentiert Drapkau.
0: Ja, und dann wird auch endlich das große Geheimnis um die neue Brunnenfee in Drapkau gelüftet. Rund um den Stadtbrunnen und auf dem Festplatz ist also wieder einiges los, nicht nur am Samstag, sondern eben auch am Sonntag.
2: Der Sonntag beginnt immer ganz traditionell mit einem Gottesdienst und Blasmusik. Früh zaubert die neu gekürte Brunnenfee dann immer das Bier aus dem Brunnen, deshalb heißt sie ja Brunnenfee, es gibt Freibier. Dann gibt es den Walzertanz mit der neuen Brunnenfee und dem Bürgermeister. Wir haben dann ein buntes Programm am Nachmittag und in diesem Jahr ist der Höhepunkt, dass wir Adi aus Mach's mit, mach's nach, mach's besser eingeladen haben zu uns. Der wird verschiedene Staffelspiele mit den Kindern machen. Die ältere Generation wird ihn noch kennen. Er hatte damals in der DDR eine große Fernsehshow gehabt und wir sind ganz stolz, dass er dabei ist.
0: Am Sonntag ist auch gleichzeitig der Familien- und Kindertag des Brunnenfests. Da gibt's Bastelstände, viel Musik und Unterhaltung und auch einen Regionalmarkt in der Drapkauer Hauptstraße oder auch Stadtführungen. Noch knapp ein Monat, dann wird wieder ordentlich gefeiert in der Drapkauer Innenstadt. Beim traditionellen Brunnenfest mit der neu gekürten und noch geheimen Brunnenfee am 5. und am 6. September geht's da los.

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8: Jetzt wieder so ein paar mehr Wolken am Himmel und so langsam steuern wir auf die Regenwolken zu. Also es wird heute nochmal auf jeden Fall richtig regnerisch, so in 2 Stunden circa bis in den Abend hinein. Hier und da sind sogar leichte Gewitter möglich. Dazu 31 Grad, jetzt gerade 31 Grad auch schon in Cottbus, 30 haben wir es in Löwen und 29 messen wir aktuell in Colquitt. Die Aussichten für morgen, es bleibt trocken. Vormittags und auch nachmittags gibt es so einen Mix aus Sonne und Wolken für uns. Dazu maximal 28 Grad und ein bisschen Wind dazu.
7: Es ist 3:30. 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
8: Die Stadt Döbern hat nach dem Tod von Bürgermeister Jörg Rakete nun die Stelle neu ausgeschrieben. Lia Limberg, wer darf sich bewerben?
9: Gesucht wird dafür eine Person, die mindestens 18 Jahre alt ist und seit mindestens 3 Monaten in Döbern wohnt. Als Bewerbungsfrist wurde Ende August festgelegt. Für die restliche Amtszeit bis 2029 sieht die Stadt eine Wahl durch die Stadtverordneten vor. Die nächsten regulären Bürgermeisterwahlen gibt es dann zu den Kommunalwahlen 2029. In Schwarzheide hat ein LKW gestern Nachmittag einem Radfahrer die Vorfahrt genommen. Der 47-jährige Radfahrer hat versucht auszuweichen, dabei ist er gefallen und musste ins Krankenhaus gebracht werden. Gegen den LKW-Fahrer wird jetzt wegen des Verdachts der fahrlässigen Körperverletzung ermittelt. Die hausärztliche Praxis der CDK Poliklinik in Cottbus vergibt Termine in Zukunft über Doctolib. Patienten sollen ihre Termine online buchen, das soll die Wartezeiten verkürzen und die telefonische Erreichbarkeit verbessern. Kurzfristig frei werdende Termine können so auch direkt neu vergeben werden. Zusätzlich testet die Poliklinik einen KI-gestützten Telefonassistenten. In den kommenden Wochen soll außerdem die automatische Transkription von Arztgesprächen getestet werden. Und die gute Nachricht? Mit Lukas Kochan fährt nun der 3. Turner des SC Cottbus zur Europameisterschaft in Zagreb. Radomir Steckelmar und Nachwuchsturner David Alschanow wurden bereits letzte Woche dafür nominiert. Nun darf auch Kochan für die deutsche Nationalmannschaft antreten. Steckelmar

0: hat zuletzt den deutschen Titel im Mehrkampf gewonnen. Lukas Kochan sicherte sich bei den deutschen Meisterschaften zweimal Silber. Die Wettkämpfe finden vom 13. bis 23. August in Kroatien statt. Soweit das Neueste. 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
1: Ich danke dir, Elia Limberg.
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1: Wir haben weiterhin die Meldung zum Böschungsbrand auf der A15 zwischen der Abfahrt Cottbus West und Fettschau. Da soll noch keiner vor Ort sein, seid da vorsichtig unterwegs. Auf der A15 Richtung Breslau zwischen Fettschau und Cottbus West ist außerdem noch ein Liegenbleiber auf der Strecke. Und auf der A13 Richtung Dresden zwischen Ruhland und Ortrand ebenfalls ein Liegenbleiber da auf dem Standstreifen. Die letzte Meldung für euch: auf der B156 Richtung Senftenberg ist eine ungesicherte Unfallstelle zwischen Lieske und Sedlitz-Almosen. Nur ein Blitzer für euch in Boosdorf Richtung Gablenz hinter einem Hügel bei Tempo 70, dafür aber ein paar Blitzanhänger. Einmal auf der B97 bei Kochsdorf bei Tempo 100, in Cottbus in der Elisabeth-Wolf-Straße, in Czernitz in der Cottbuser Straße haben wir noch einen bei Tempo 30. Weitere Blitzanhänger auch in der Anliegerstraße zwischen Kolkwitz und Dalitz und in Döbrig in der Dorfstraße. Habt ihr noch was gesehen? Habt ihr noch was zu melden? Dann gerne per WhatsApp oder auch per Telefon unter der 0355 4839 945.
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1: Ja, und gleich hören wir wieder in das neue Album von Ariana Grande rein. Pedal heißt es, das ist bereits ihr 8. Album und ist richtig schön ruhig. Davor aktuelle Musik von Jack Dean mit Mercy. Habt einen schönen Mittwoch.
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0: besten Musik geht's Richtung Feierabend. 15.40 Uhr jetzt, ihr hört Radio Cottbus.
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0: Ja, und wenn schon die Rede über gute Musik ist, die ganze Woche hören wir uns ja durch das neue 8. Album von Ariana Grande. Petal heißt es, also übersetzt Blütenblatt, und so zart wie eben so ein Blütenblatt ist, ist auch das Album. So ein bisschen anders als die Alben, die man sonst von ihr kennt. Sie singt etwas sanfter, die Lieder sind eher ruhig, bis auf wenige Ausnahmen, und es ist auch eines der persönlichsten Werke bisher. Also da geht es um Beziehungen, Identitätskrisen und Schattenseiten des Ruhms. Und mit diesem Album nimmt sie auch erstmal Abschied von der Öffentlichkeit. Nach Ende ihrer Tour möchte die Künstlerin in die Pause. Ist auch verständlich, sie hat ja an 2 Wicked-Filmen mitgearbeitet, weiterhin Musik gemacht und parallel hat sie auch noch ein Kosmetikunternehmen, also wirklich sehr beschäftigt, die Frau. Da wäre ich, glaube ich, auch erschöpft und bräuchte auch mal frei. Wie lange die Pause gehen soll, ist gerade noch unklar. Hoffentlich kommt sie aber danach noch stärker zurück mit einem Album, das mindestens genauso gut ist wie dieses. Wir hören rein in Petal. Heute gibt's für euch Nowhere Nobody.

0: with Nowhere Nobody von Ariana Grande und ihrem neuen Album Pedal.
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0: 15.44 Uhr, in 15 Minuten gibt es nochmal die Nachrichten hier aus Cottbus und aus Deutschland und der Welt für euch.

0: einer meiner aktuellen Lieblingssongs, Leonie und Callum Scott mit Stay.
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13: Ja, heute ist es ziemlich schwül in der Lausitz. Wir messen 30 Grad in Lübben, 31 haben wir es gerade in Burg und 30 sind es auch in Rogosen. Viel wärmer wird es heute auch zum Glück nicht mehr. Es bleibt auch jetzt erstmal die ganze Zeit bewölkt und später soll es auch regnen. Also ihr solltet auf jeden Fall die Regenschirme parat haben, wenn ihr dann vielleicht eure Bürogebäude verlässt. Morgen dann etwas bessere Aussichten, also es soll morgen nicht mehr regnen. Es gibt den ganzen Tag einen Mix aus Sonne und Wolken und ein paar Grad kühler, maximal 28 Grad dann für uns drin.
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14: Mit Lia Limberg, guten Tag. Die Stadt Döbern hat nach dem Tod von Bürgermeister Jörg Rakete nun die Stelle neu ausgeschrieben. Gesucht wird dafür eine Person, die mindestens 18 Jahre alt ist und seit mindestens 3 Monaten in Döbern wohnt. Als Bewerbungsfrist wurde Ende August festgelegt. Für die restliche Amtszeit bis 2029 sieht die Stadt eine Wahl durch die Stadtverordneten vor. Die nächsten regulären Bürgermeisterwahlen gibt es dann zu den Kommunalwahlen 2029.
13: Ich danke dir, Lia Limberg. Mehr Lausitz-News mit dir in einer halben Stunde. Jetzt die Weltnews.
15: Ich bin Thomas Brockt. Nach dem nächtlichen Drohnenvorfall am Flughafen Leipzig haben Spezialisten der Bundespolizei eine Drohne mit einer Sprengvorrichtung entschärft. Laut Landeskriminalamt wurde der Zünder einer noch unbekannten Sprengvorrichtung entfernt. In dem Fall haben jetzt auch Terrorismus- und Extremismus-Ermittler übernommen. Eine politische Motivation wird nicht ausgeschlossen. Die Drohne war auf einer Start- und Landebahn gefunden worden. Ein mutmaßlich zweites unbekanntes Flugobjekt war mit einem Frachtflugzeug zusammengestoßen, das leicht beschädigt wurde. Im Prozess gegen die rechtsextreme Terrorgruppe Letzte Verteidigungswelle sind heute die Urteile gefallen. Das hanseatische Oberlandesgericht hat 8 Angeklagte zu Haftstrafen zwischen 1,5 und 5 Jahren verurteilt.
16: Das Gericht ist überzeugt, dass die Gruppe Brand- und Sprengstoffanschläge auf Asylbewerberheime und linke Einrichtungen verübt und geplant hat. Dabei hinterließen die Mitglieder an den Fassaden unter anderem auch Hakenkreuze und rassistische Parolen. Außerdem soll die Gruppe sogenanntes Pedo-Hunting gemacht haben, also Jagd auf Menschen, die sie für Pädophile hielten. Weil die Angeklagten zur Tatzeit zwischen 14 und 21 Jahre alt waren, wurden sie nach Jugendstrafrecht verurteilt. Fiona Reinhardt, Nachrichtenredaktion.
15: Wieder ein Fall, bei dem ein Test mit künstlicher Intelligenz aus dem Ruder gelaufen ist. Diesmal hat ein KI-Modell der Entwicklerfirma Anthropic versucht, eine Schwachstelle in frei zugängliche Software einzuschleusen. Laut britischen Forschern wollte die KI dafür sogar einen Menschen manipulieren.
17: Die Forscher waren verblüfft, denn das KI-Modell nutzte seinen Zugang zum Internet nicht nur für Programmierhilfen, sondern legte eigenständig gefälschte Identitäten an und verschickte Phishing-Mails, um die Softwarebetreuer auszutricksen. Als der manipulierte Programmcode entdeckt wurde, gab die künstliche Intelligenz einen Fehler zu. Anschließend versuchte sie allerdings, die Sicherheitslücke in angeblichen Korrekturen noch einmal einzubauen. Aus London, Philipp Detlefs.
15: Die niedrigen Wasserstände der deutschen Flüsse haben bislang keine negativen Auswirkungen auf die Energieversorgung. Laut Bundeswirtschaftsministerium sind derzeit keine Engpässe bei Öl und Kraftstoffen zu beobachten. Auch Kraftwerke mussten bislang nicht gedrosselt werden. Wegen des Niedrigwassers an der Donau mussten zuletzt mehrere Wasserkraftwerke in Österreich ihre Produktion drosseln. In Ungarn und in Rumänien wurden Kernkraftwerke heruntergefahren, weil es dort an Kühlwasser fehlte.
13: Ein Danke an die Nachrichtenredaktion.
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13: Der Böschungsbrand auf der A15 ist wohl nun gelöscht, wird mir hier nicht mehr auf unserem Verkehrsradar angezeigt. Aber auf der A13 Richtung Dresden zwischen Ruhland und Ortrand ist weiterhin der Liegenbleiber auf dem Standstreifen. Und auf der B169 in Richtung Cottbus zwischen Neu-Petershain-Nord und Domsdorf auch weiterhin eine Gefahrstelle durch einen Wildunfall. Blitzer haben wir nur einen für euch in Borsdorf Richtung Gablenz hinter einem Hügel bei Tempo 70. Und die Blitzeranhänger, die stehen weiterhin in Cottbus in der Elisabeth-Wolf-Straße, in Dörbrig in der Dorfstraße und der letzte Blitzeranhänger in der Anliegerstraße zwischen Kolkwitz und Dahlitz in Richtung Dahlitz. Eure Staus, eure Blitzer an die 0355 4839 945. Fahrt vorsichtig, gute Fahrt euch.
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13: Und ich werde mir hier gleich wieder ins Studio den Björn Dümke holen. Der hat nämlich Tipps für uns vorbereitet, für wer oder was. Die ersten drei, die gab es heute schon um 15 Uhr 10. Die wiederholt er aber gerne nochmal für euch, denke ich mal. Um 16.10 Uhr dann die zweite Runde und natürlich auch die Auflösung. Und diesmal bleibt es auch spannend. Ihr habt auch schon während unserer kleinen Pause ordentlich mitgeraten. Mehr dazu gleich jetzt. Aktuelle Musik von Taylor Swift. I knew it, I knew you.
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0: Die besten Klassiker gibt's hier auf Radio Cottbus Love in the First Degree. 16.12 Uhr haben wir es jetzt.
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0: Und die zweite Runde von Wer oder was bin ich? Ihr kriegt Hinweise von uns und müsst dann erraten, was wir denn hier so sind. Ich rate mit euch mit. Und Björn Dümke, der hat hier alles vorbereitet und ist auch schon hier im Studio. Eure Schätzungen bitte einmal an die 0355 4839 945 senden. Wie gesagt, um 15.10 Uhr gab es schon die erste Runde. Da hast du uns die ersten drei Hinweise gegeben.
2: Ich kann sie gerne nochmal nennen,
0: ja,
2: wenn du möchtest.
0: Sehr gerne.
2: Also die drei Hinweise waren fürs erste aktuell. Von überall kommen sie zu mir. Tipp Nummer 1 war das. Hinweis 2 war, dieses Jahr spielt auch ein Postauto und KI eine Rolle. Und über 700 Leute wirken mit. Das sind die ersten drei Tipps gewesen, die ich in der ersten Runde von mir gegeben habe.
0: Ja, und ihr habt ja auch schon fleißig mitgeraten hier in unserer Pause. Die meisten haben ans Heimatfest gedacht. Jenny hat beispielsweise geschrieben, Festumzug, das finde ich wirklich eine extrem gute Schätzung. Dann hier Flo auch mit dem Stadtfest in Spremberg. Paul hat noch Amazon-Lager in den Topf geworfen, auch spannend. Und Benjamin meinte Escape Game.
2: Ja, und alles. Sven hat noch gesagt, Stadt einer Freundschaft. Also es ist auf jeden Fall alles mit dabei gewesen. Ich sag noch nicht, was richtig ist. Hast du denn mittlerweile eine Idee, was sein könnte? Du hattest ja jetzt eine Stunde Zeit, dir Gedanken zu machen.
0: Also ich schließe mich da, glaube ich, Jenny erstmal an. Ich finde ihre Schätzung richtig gut. Vor allem, ich glaube, an so einem Stadtfest, was übers Wochenende geht, müssen echt extrem viele Leute mitarbeiten. Du hast ja gesagt, dieses Jahr zum ersten Mal. Also, vielleicht haben die sich was Neues fürs Heimatfest überlegt und ich weiß nicht davon, keine Ahnung. Aber ich würde sagen, wir hören jetzt einfach in den vierten Tipp rein.
2: Ja, am 3. August 1301 wurde der Ort, in dem ich mich befinde, zum allerersten Mal erwähnt.
0: Ja gut, also ich denke mal, damit ist eigentlich klar, dass es auf jeden Fall irgendein Stadtfest, irgendein Heimatfest jetzt sein muss. Ob das wirklich Spremberg ist, könnte sein. Ich weiß es aber nicht, weiß ich wirklich nicht. Willst du den letzten Tipp hier sagen?
2: Dann kann ich gleich mal den letzten Tipp hinterherwerfen. 725 Jahre wollen natürlich gefeiert werden. In zwei Tagen geht es los. Und ich glaube, spätestens jetzt sollte man herausgefunden haben, was es sein sollte.
0: Jetzt weiß ich es auch. Heimatfest Spremberg auf jeden Fall. Die 725, die habe ich mir ordentlich gemerkt. Ich würde sagen, die 5 Tipps habt ihr jetzt. Und wir geben euch jetzt nochmal... Nee, wir geben euch keine Zeit.
2: Ich glaube, es ist schon sehr offensichtlich, dass das Heimatfest Spremberg ist. Das ist die richtige Lösung dahinter. Benjamin, fand ich, hat es super gut gesagt. Er hat KI und Postauto haben wir ja heute im Programm gehabt. Ist richtig, Benjamin, habe sogar echt darüber berichtet, deswegen konnte ich mich daran noch erinnern. Und der Erste tatsächlich, der es richtig hatte, war, wenn ich jetzt hier das alles einmal richtig durchgeleuchtet habe, der gute Flo.
0: Ja, hast du recht. Flo, du hast jetzt einen Gutschein gewonnen für Go-Kart, Kartbahn löschen in Drebkau. Kannst du die gerne bei uns hier im Studio abholen. Danke nochmal fürs Mitspielen an alle und danke für die Tipps, Björn.
2: Gerne.
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0: 16.22 Uhr und es gibt wieder TV-Tipps von uns.
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0: Für das große Familienabenteuer schaltet ihr am besten heute um 20.15 Uhr auf Kabel 1 ein. Dort läuft nämlich Jim Knopf und Lukas, der Lokomotivführer. Die beiden, die verlassen mit Lokomotive Emma ihre kleine Heimatstadt Lummerland und auf ihrer Reise treffen sie dann Drachen, entdecken fremde Orte und versuchen, eine entführte Prinzessin zu retten. Also auf jeden Fall einschalten heute auf Kabel 1 um 20.15 Uhr. Ja, und etwas weniger märchenhaft, aber mindestens genauso spannend und rätselhaft wird es bei unserem Streaming-Tipp The Mentalist. Patrick Jane hilft der Polizei bei schwierigen Mordfällen und dafür braucht er keine Zauberkräfte. Er beobachtet die Verdächtigen einfach ganz genau und erkennt, wenn jemand lügt. Die Serie könnt ihr unter anderem bei Netflix und Prime Video streamen. Bei Join gibt es alle 7 Staffeln nochmal kostenlos mit Werbung.
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14: So langsam ziehen wieder die Wolken auf und es kündigt sich auch Regen an. Es soll auch heute noch kurz minimal regnen. Gewitter gibt es allerdings jetzt nicht mehr auf meinem Wetterradar, war vorhin angezeigt, jetzt nicht mehr. Es ist immer noch sehr heiß, 30 Grad in Cottbus, 30 messen wir auch in Finsterwalde und 30 Grad sind es auch aktuell in Werben. Morgen wird es dann nur minimal kühler, maximal 28 Grad, also immer noch richtig schön sommerlich. Und es gibt den ganzen Tag so einen Mix aus Sonne und Wolken. Dazu morgen erstmal kein Regen hier auf meinem Wetterradar.
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14: Die Stadt Döbern hat nach dem Tod von Bürgermeister Jörg Rakete nun die Stelle neu ausgeschrieben. Lia Limberg, wer darf sich da bewerben?
15: Gesucht wird dafür eine Person, die mindestens 18 Jahre alt ist und seit mindestens 3 Monaten in Döbern wohnt. Als Bewerbungsfrist wurde Ende August festgelegt. Für die restliche Amtszeit bis 2029 sieht die Stadt eine Wahl durch die Stadtverordneten vor. Die nächsten regulären Bürgermeisterwahlen gibt es dann zu den Kommunalwahlen 2029. In Cottbus hat es gestern Abend einen Zusammenstoß zwischen einer Straßenbahn und einem Auto gegeben. Zu dem Unfall in der Madloer Hauptstraße ist es nach ersten Erkenntnissen durch einen Vorfahrtsfehler gekommen. Bei dem Unfall ist niemand verletzt worden. Der Schaden wird auf 6.500 Euro geschätzt. Die hausärztliche Praxis der CDK Poliklinik in Cottbus vergibt Termine in Zukunft über Doctolib. Patienten sollen ihre Termine online buchen, das soll die Wartezeiten verkürzen und die telefonische Erreichbarkeit verbessern. Kurzfristig frei werdende Termine können so auch direkt neu vergeben werden. Zusätzlich testet die Poliklinik einen KI-gestützten Telefonassistenten. In den kommenden Wochen soll außerdem die automatische Transkription von Arztgesprächen getestet werden. Und die gute Nachricht? Mit Lukas Kochan fährt nun der 3. Turner des SC Cottbus zur Europameisterschaft in Zagreb. Radomir Steckelmar und Nachwuchsturner David Alschanov wurden bereits letzte Woche dafür nominiert. Nun darf auch Kochan für die deutsche Nationalmannschaft antreten. Steckelmar hat zuletzt den deutschen Titel im Mehrkampf gewonnen. Lukas Kochan sicherte sich bei den deutschen Meisterschaften 2-mal Silber. Die Wettkämpfe finden vom 13. bis 23. August in Kroatien statt. Soweit das Neueste. 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
14: Ich danke dir, Lia Limberg.
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14: Und wir haben weiterhin die 2 Meldungen. Einmal von der A13 in Richtung Dresden. Zwischen Ruhland und Ortrand gibt es immer noch den Liegenbleiber auf dem Standstreifen. Und auf der B169 Richtung Cottbus zwischen Neupetersheim Nord und Domsdorf gab es einen Wildunfall. Und da ist die Unfallstelle wohl immer noch eine Gefahr. Blitzer haben wir keine für euch.

0: aber immer noch die Blitzeranhänger in Cottbus in der Elisabeth-Wolf-Straße stadtauswärts, in Döbrig in der Dorfstraße bei Tempo 30 und der letzte Blitzeranhänger in der Anliegerstraße zwischen Kolkwitz und Dahlitz in Richtung Dahlitz. Habt ihr sonst noch was gesehen? Dann meldet es uns gerne immer, ruft uns einfach an unter der 0355 4839 945 oder schreibt uns einfach auch eine WhatsApp. Gute Fahrt euch!
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0: Und gleich spricht mein Kollege Björn Dümke wieder mit Clara Valerie. Sie ist ja Künstlerin hier aus der Lausitz, aber auch Lausitz-Botschafterin. Und bei Sound der Lausitz stellt sie uns immer Künstler vor, die man hier in der Lausitz auf jeden Fall auf dem Schirm haben sollte. Immer coole Songs mit im Gepäck. Und einen coolen Song gibt es jetzt auch für euch. Von Samba mit My Body Isn't Ready.
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2: Und mit mir im Studio ist wieder unsere Lausitz-Botschafterin Clara Valerie. Clara, schön, dass du den Weg heute hierher gefunden hast.
3: Ja, hallo.
2: Und du hast uns natürlich auch heute wieder Songs mitgebracht. Wir wollen ja lokalen Künstlern so ein bisschen die Möglichkeit geben, auch ihre Songs mal hier im Radio zu spielen. Und das wollen wir heute tun mit Jordan Hansen. Und zwar ist der ja eigentlich schon gefühlt ein bisschen Stammgast hier bei Sound der Lausitz. Was bringt er denn diesmal mit?
3: Genau, Jordan war ja schon mit Grenzen und später auch mit The Style bei dem ESC-Thema damals zu Gast hier in der Sendung. Und jetzt ist er aber mit seiner ganz brandaktuellen neuen Single Hör nie auf zu leuchten am Start. Mhm. Und ja, es ist wieder ein toller, moderner Popschlager, der Mut macht und gleichzeitig aber auch sehr charmant zum Tanzen einlädt. Und ich finde es einfach immer wieder schön zu sehen, wie sich auch der Sound von Folge zu Folge hier weiterentwickelt.
2: Ist ja schön, dass es ein deutscher Titel, beziehungsweise ein deutscher, also der heißt dann Hör nie auf zu leuchten. Das heißt, ich verstehe auch den Titel, ich muss ihn nicht erst aufwendig übersetzen. Worum geht's denn da drin? Ist es vielleicht so ein tieferes Thema, ja, ne?
3: Absolut, irgendwie immer. Also es geht hier ganz klar um Herausforderungen, Zweifel, um Momente, in denen das Leben vielleicht manchmal auch ein bisschen schwerer erscheint. Und die Botschaft ist hier ganz klar, auch in schweren Zeiten sollte man nie aufhören, an sich selbst zu glauben und auch an das Gute vielleicht bei anderen zu glauben, logischerweise. Und ich finde das auch ganz schön, dass man vielleicht auch in diesen kleinen Augenblicken ganz große Kraft schöpfen kann.
2: Musikunterricht hatte ich damals nicht nur praktisch, indem ich da ein bisschen rumgesungen habe und dabei eine 3 bekommen habe. Wir hatten auch ein bisschen Theorie. Du bist ja selber auch Sängerin, das heißt, du hast auch ein bisschen so theoretische Ahnung. Wir hören den Song ja natürlich gleich, aber wie klingt denn der Song rein theoretisch musikalisch?
3: Ja, sehr schön, dass du das sagst, nämlich das ist ein moderner Popschlager. Er trifft aber hier auch auf eine ganz kraftvolle und tanzbare Produktion. Das haben sich hier ganz charmant umgesetzt. Also wir haben treibende Beats, wir haben eine eingängige Melodie und auch natürlich einen mitreißenden Refrain am Ende. Und genau die Mischung macht es am Ende aus mit Energie, Emotionen und natürlich auch diesem Ohrwurm-Charakter. Und ich finde, er ist perfekt auch fürs Radio oder auch die Tanzfläche.
2: Jetzt hinter so einem Song steckt da klar jetzt der Künstler, in dem Fall steckt dahinter jetzt Jordan Hansen, aber dahinter steckt ja wahrscheinlich noch eine ganz schöne große Mannschaft.
3: Absolut.
2: Wer hat da so mitgewirkt?
3: Unter anderem Jascha Welzel, den kennt vielleicht auch einige von euch, hat schon in ganz vielen tollen Produktionen mitgewirkt. Jan Hauke und natürlich auch von Jordan dann selbst. Erschienen ist der Song jetzt über Artcom, das ist ein neues Label, das gibt es seit 2026, ist also ganz frisch im deutschsprachigen Schlager- und Popbereich. Und das finde ich auch ganz schön, denn das Ziel des Labels ist es, die Künstler ganz individuell zu fördern und auch moderne Produktionen dann auf einem sehr, sehr hohen Niveau zu veröffentlichen.
2: Bleibt uns eigentlich nur noch eins zu tun, und zwar reinzuhören. Hier ist Jordan Hansen mit Hör nie auf zu leuchten.

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1: Bei Sound der Lausitz habt ihr gerade gehört, Hör nie auf zu leuchten von Jordan Hansen, mitgebracht von Clara Valerie. Warum hast du den ausgewählt?
2: Weil ich Jordan unter anderem auch sehr, sehr mag und aber auch hier Popschlager einfach eine schöne Bühne geben möchte.
1: Gleich hören wir noch einen Song, und zwar von dir.

0: 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Lokale Künstler bekommen hier eine Plattform.
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0: Und das tun wir zusammen mit Clara Wallere. Sie ist nämlich Lausitz-Botschafterin, selbst Künstler. Wir haben gerade hier schon einen Song gehört in Sound der Lausitz. Und zwar Hör nie auf zu leuchten von Jordan Hansen. Und jetzt hast du uns einen Song mitgebracht. Und zwar Ich laufe. Aus welcher Perspektive hast du den herausgeschrieben? Ist ja immer schön, eine Künstlerin selber hier zu haben und dabei selber fragen zu können.
2: Absolut, und das wollte ich auch unbedingt erzählen, denn dieser Song erzählt aus der Sicht einer Person, die anderen bewusst schaden möchte. Also eine Person möchte andere belehren, manchmal ganz ohne Grund, nur einfach aus dem Grund zu ärgern. Und das ist hier natürlich eine ungewohnte Situation, aber eine sehr bewusst gewählte und zeigt eben hier die Denkweise, die sich manchmal auch hinter Mobbing steckt.
0: Jetzt hören wir gleich den Song, dann haben wir was sozusagen Auditives in unserem Ohr. Du hast aber auch was Visuelles da hinten dran gehauen und zwar ein Musikvideo, ein besonderes Musikvideo. Erzähl mal davon.
2: Ja, das war total toll. Wir haben das in Dresden gedreht bei Nacht, also in Dunkelheit. Es war ein bisschen nass noch auf den Straßen und das ist hier ganz bewusst eingesetzt eben. Diese dunkle, kontrastreiche Lichtstimmung und das erzeugt auch eine ganz eigene, intensive Atmosphäre. Produziert wurde das unter anderem auch von Delo Produktion. Den kennt man hier auch in der Region.
0: Das Video wird da wahrscheinlich auch eine Storyline haben, nehme ich mal an. Was für eine Geschichte erzählt das Video?
2: Ich finde das Ende sehr, sehr spannend. Es geht am Ende nämlich um Vergebung und um Versöhnung. Also zwei Menschen finden nach einem Konflikt dann doch irgendwie wieder zueinander. Und genau diese Auflösung gibt dem Song nochmal eine ganz emotionale Ebene. Mhm. Passt auch perfekt zu der Botschaft. Nicht im Streit, in der Krise verharren, sondern dann doch eher nach vorne schauen.
0: Ist ja auch cool, dass man so in 3 Minuten eine ganze Geschichte erzählen kann, die dann auch hinten noch so ein schönes Happy End hat.
2: Total, das ist immer das Ziel.
0: Ja, genau. Gerade obwohl wir gerade schon mal, weil ich gerade schon gesagt habe, das Ende. Ist dir das Ende von dem Video wichtig?
2: Ja, absolut. Und hier auch am Ende zeigt man eben diese Auflösung, weil der Song ja eigentlich von Mobbing handelt und dem Weg dann trotzdem einfach weiterzugehen. Aber das Video zeigt, Konflikte zwischen Menschen können sich auflösen und mal, wenn wir ehrlich sind, die müssen sich auch irgendwann auflösen. Und das ist die Botschaft, die mir hier ganz besonders am Herzen liegt.
0: Gerade man hat ja auch so Bauchschmerzen, ne? Wenn die ganze Zeit so einen Stress oder so einen Streit hast und der ist dann irgendwie ewig nicht aufgelöst. So.
2: Das ist nie gut.
0: Dann hören wir doch mal unbedingt da rein jetzt. Von dir, von Clara Valerie, hören wir jetzt hier bei Sound der Lausitz. Ich laufe.
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0: Ich laufe von Clara Valerie. Die Künstlerin steht auch gerade hier neben mir. Sound der Lausitz heißt das Format. Du stellst uns da immer Künstler vor, hier aus der Lausitz. Und wenn ihr selber jetzt sagt, oh, ich bin Künstler, ne? Ich möchte auch unbedingt, dass mein Song mal hier im Radio läuft auf Radio Cottbus. Clara, was für Schritte muss derjenige dann tun?
1: Mich einfach anschreiben, am besten über Instagram direkt über clara.valerie.music. Ja. Einfach eine Direktnachricht und dann freue ich mich, vielleicht euren Song dann mal mitzubringen.
0: Du hast auch noch gerade über das Musikvideo von dem Song gespielt. Ganz kurz, wo finde ich das? Auf YouTube nehme ich an?
1: Überall auf YouTube natürlich und die Songs überall, wo man Musik hören kann. Unter anderem natürlich Spotify.
0: Ich danke dir, Clara, dass du heute hier warst.

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14: Hier und da scheint auch die Sonne vielerorts, aber auch ziemlich bewölkt hier in der Lausitz. Und zum Abend hin soll es nochmal kurzzeitig so ein bisschen regnen. Dazu Temperaturen von über 30 Grad, 31 Grad heute maximal. Und die haben wir auch gerade in Finsterwalde. 30 sind es in Cottbus und 30 messen wir aktuell auch in Stichow. Morgen wird es dann etwas kühler, aber trotzdem auch sehr heiß. Maximal 28 Grad für uns drin und den ganzen Tag sollen wir da nicht mehr vom Regen überrascht werden. Es bleibt sonnig mit ein paar Wolken hier und da.
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15: Mit Lia Limberg, guten Tag. Die Stadt Döbern hat nach dem Tod von Bürgermeister Jörg Rakete nun die Stelle neu ausgeschrieben. Gesucht wird dafür eine Person, die mindestens 18 Jahre alt ist und seit mindestens 3 Monaten in Döbern wohnt. Als Bewerbungsfrist wurde Ende August festgelegt. Für die restliche Amtszeit bis 2029 sieht die Stadt eine Wahl durch die Stadtverordneten vor. Die nächsten regulären Bürgermeisterwahlen gibt es dann zu den Kommunalwahlen 2029.
14: Danke, Lia Limberg. Mehr News aus der Lausitz in einer halben Stunde für euch. Jetzt die Weltnews.
16: Ich bin Thomas. Die Polizei in Sachsen schließt nach dem Drohnenfund am Flughafen Leipzig ein politisches Motiv nicht aus. Deswegen ermittelt sie jetzt gemeinsam mit dem Sächsischen Landeskriminalamt. Inzwischen ist auch Bundesinnenminister Dobrindt auf dem Weg nach Leipzig. Er will an einer Lagebesprechung mit den Sicherheitsbehörden teilnehmen.
17: Die Drohne, die in der Nähe eines ukrainischen Frachtflugzeugs gefunden wurde, war tatsächlich mit einer Sprengvorrichtung ausgestattet. Das konnte das LKA jetzt bestätigen. Parallel zu diesem Vorfall war in der Nacht am Leipziger Flughafen mutmaßlich noch ein zweites unbekanntes Flugobjekt unterwegs. Es soll mit einem Frachtflugzeug zusammengestoßen sein. Ob es zwischen den beiden Vorfällen einen Zusammenhang gibt, können die Ermittler noch nicht sagen. Fiona Reinhardt, Nachrichtenredaktion.
16: Bundesverkehrsminister Bilger hat sich besorgt über die niedrigen Pegelstände im Rhein und anderen Flüssen gezeigt und eine schnelle Reaktion in Aussicht gestellt. Das Niedrigwasser stelle die Binnenschifffahrt, die Industrie und damit die gesamte Logistikkette vor große Herausforderungen, sagte Bilger dem Kölner Stadtanzeiger vor einem für morgen geplanten Spitzentreffen mit Wirtschaftsvertretern in Bonn. Bei dem Treffen wolle man die aktuelle Lage bewerten und kurzfristig dort handeln, wo Bedarf bestehe, so Bilger. Wieder ein Fall, bei dem ein Test mit künstlicher Intelligenz aus dem Ruder gelaufen ist. Diesmal hat ein KI-Modell der Entwicklerfirma Anthropic versucht, eine Schwachstelle in frei zugängliche Software einzuschleusen. Laut britischen Forschern wollte die KI dafür sogar einen Menschen manipulieren.
18: Die Forscher waren verblüfft, denn das KI-Modell nutzte seinen Zugang zum Internet nicht nur für Programmierhilfen, sondern legte eigenständig gefälschte Identitäten an und verschickte Phishing-Mails, um die Softwarebetreuer auszutricksen. Als der manipulierte Programmcode entdeckt wurde, gab die künstliche Intelligenz einen Fehler zu. Anschließend versuchte sie allerdings, die Sicherheitslücke in angeblichen Korrekturen noch einmal einzubauen. Aus London, Philipp Detlefs.
16: Im Prozess gegen 7 Mitglieder und einen Unterstützer der rechtsextremen Terrorgruppe Letzte Verteidigungswelle hat das hanseatische Oberlandesgericht Haftstrafen zwischen 1,5 und 5 Jahren verhängt. Die Schuldsprüche gegen die Angeklagten, die zur Tatzeit zwischen 14 und 21 Jahre alt waren, wurden unter anderem wegen versuchten Mordes, Brandstiftung und gefährlicher Körperverletzung gefällt. Nach Überzeugung des Gerichts in Hamburg verübte und plante die Gruppe Brand- und Sprengstoffanschläge auf Asylbewerberheime und linke Einrichtungen.
14: Ich danke dir, Thomas Brockt.
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14: Auf der A13 Richtung Dresden zwischen Ruhland und Ortrand gibt es anscheinend immer noch den Liegenbleiber. Und auf der B169 in Richtung Cottbus zwischen Neupetershain Nord und dem Abzweig nach Domsdorf gab es einen Wildunfall und da ist die Unfallstelle immer noch nicht gesichert. Die Blitzanhänger, die stehen weiterhin in Cottbus in der Elisabeth-Wolf-Straße. Stadtauswärts blitzt er da. In Döbrig haben wir noch einen in der Dorfstraße bei Tempo 30. Und der letzte uns bekannte Blitzeranhänger in der Anliegerstraße zwischen Kolkwitz und Dahlitz in Richtung Dahlitz. Habt ihr mehr gesehen? Dann meldet es uns gerne immer per WhatsApp oder ruft uns einfach an unter der 0355 4839 945. Fahrt vorsichtig, gute Fahrt euch.
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1: Ja, wenn ihr den Namen Hexenberg hört, woran denkt ihr da zuerst? Wahrscheinlich kommt euch dann auch zuerst Bibi Blocksberg in den Kopf oder Zauberkugeln, Besen und Kröten. Ja, zugegeben, Bibi Blocksberg findet ihr in Neuhausen vermutlich nicht, aber den Hexenberg, den findet ihr schon. Und genau dieser Hexenberg hat sogar einen eigenen Verein, den Hexenberg Neuhausen e.V. Die Hexen vom Neuhausener Hexenberg gibt es auch inzwischen seit mehr als 25 Jahren und mit Zaubersprüchen haben sie allerdings wenig am Hut. Dafür sorgen sie das ganze Jahr über dafür, dass in Neuhausen gefeiert, gelacht und gemeinsam etwas erlebt wird. Ja, zurück zum Anfang. Schließlich ist der Hexenberg im Neuhausener Schlosspark ja irgendwann mal zu seinem Namen gekommen und genau dazu gibt's eine Sage.
2: Vor grauen Zeiten lebte da der Ritter Hannes. Und auf dem Schloss hatten die natürlich zahlreiche Mägde und Knechte und darunter gab es auch eine wunderschöne Magd, die Rotraut. Und der Ritter Hannes hatte zwar eine Frau, aber es zog ihn zu dieser wunderschönen Magd und die Schlosserin hat das natürlich irgendwann dann mitgekriegt und hat behauptet, diese Magd hätte ihren Mann mit bösem Blick verhext. Tja, und dann forderte sie, dass diese Frau als Hexe verbrannt wird. Und dazu hat man dann einen Hügel im Schlosspark errichten lassen.
1: Erzählt uns Uta Krause, die Vereinsvorsitzende und sogenannte Oberhexe. Ob das wirklich so passiert ist oder ob es nur eine Legende ist, weiß heute niemand mehr. Aber genau diese Geschichte gehört bis heute zu Neuhausen und brachte dem Verein auch seinen Namen. Aktuell gehören 24 Mitglieder da zum Verein, die mit ihrer ehrenamtlichen Arbeit vor allem ein großes Ziel verfolgen.
2: Naja, in erster Linie, und das ist ja auch in der Satzung verankert, geht es um die Kultur im Ort, beziehungsweise über den Ort hinaus eigentlich für die Gemeinde Neuhausen. Und wir fühlen uns natürlich den Traditionen verpflichtet, ne? Die dörflichen Traditionen. Aber wir fühlen uns auch ein Stück weit verantwortlich dafür, dass das Ortsbild ein bisschen schön bleibt oder erhalten bleibt.
1: Ja, also sie organisieren das ganze Jahr über Veranstaltungen, wie beispielsweise das Zampern, den Fastnachtstanz oder auch die beliebte Lesenacht, die ja auch inzwischen regelmäßig schon Monate vorher ausgebucht ist. Auch viele weitere Aktionen für Familien und den Ort gehen auf das Konto der Hexen. Und auch der Kinderflohmarkt im Park Neuhausen am 6. September von 14 bis 18 Uhr ist deren Verdienst. Ja, der Vereinsname erinnert also an eine alte Sage. Bei der Arbeit der Hexen geht es aber vor allem um Zusammenhalt, Tradition und auch darum, das Dorfleben lebendig zu halten. Und genau deshalb sind die Hexen vom Hexenberg Neuhausen e.V. heute längst selbst ein Stück Ortsgeschichte geworden.
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1: Ja, ihr habt gehört, schaut auf radiocottbus.de vorbei, da könnt ihr euch auch als Verein bewerben. Jetzt für euch, Carrie Hilson, habt einen schönen Mittwoch.

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2: Und weiter geht's. 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

0: habt ihr gehört auf Radio Cottbus um 17.23 Uhr am Mittwoch.
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0: Ja, wir suchen gemeinsam mit euch die besten 10 der Lausitz und diesmal ist es richtig sportlich. Es geht nämlich um Fitnessstudios hier aus unserer Heimat. Also egal, ob ihr euch da einfach wohlfühlt, ob ihr bestens beraten werdet, ob das familiär ist, was auch immer für euch den besten Flair ausmacht und das beste Fitnessstudio. Genau das wollen wir von euch wissen. Und ihr habt auch schon in den letzten paar Tagen ordentlich abgestimmt und nominiert. Und beispielsweise ist da ein Fitnessstudio dabei. Atlanta 2000 heißt es. Wir haben mal bei der Trainerin Lisa Wölfer mal nachgefragt, was ist denn besonders bei euch?
2: Individuelle Trainingsprogramme kriegt bei uns jeder, der das haben möchte. Ansonsten machen wir auch Personal Training und wir haben, sag ich mal, was auch nicht ihr Studio hat, alle Kurse bedienen wir noch selber. Das heißt, wir als Trainer machen die Kurse und ansonsten so ein bisschen Special Kurs vielleicht noch in die Richtung, ist so ein bisschen Speedbike.
0: Speedbike hört sich ja auch interessant an. Und natürlich persönliche Beratung ist ja auch super wichtig in einem Fitnessstudio, vor allem wenn man erst Anfänger ist und vielleicht nicht so genau weiß, wie überhaupt in welche Übungen funktionieren. Wir haben noch weitere, beispielsweise hier Sano auf unserer Liste. Was unterscheidet euch denn von den anderen?
3: Das ist definitiv der Fall, dass wir kein klassisches Fitnessstudio sind, sondern ein gesundheitsorientiertes Studio. Das macht dann natürlich zum einen schon aus, dass unser Kundenklientel einen Altersdurchschnitt hat von 52 und im Fokus eben der Mensch steht. Das heißt, wir haben qualifizierte Mitarbeiter und Mitarbeiterinnen, die natürlich den Ansprüchen unserer Kunden dann halt auch gerecht werden können mit ihren Qualifikationen.
0: Hat uns Mirko Fünfstück erzählt. Er ist Geschäftsführer des Gesundheitsstudios Sano. Also ja, wie ihr hört, unterschiedliche Fitnessstudios, die hier bei uns auf der Liste sind. Es gibt auch beispielsweise Frauenfitnessstudios oder auch hier die Spreewald-Therme. Also ganz, ganz viel Besonderes hier bei uns. Und ihr habt nur noch bis morgen Zeit, um für euer Lieblingsfitnessstudio abzustimmen oder es vielleicht noch auf den letzten Drücker zu nominieren. Morgen um 20 Uhr endet die Abstimmung und am Freitag könnt ihr euch dann auf die Ergebnisse freuen. Um 7.40 Uhr präsentieren euch dann die Wachermacher, die besten 10 Fitnessstudios der Lausitz live in der Morningshow.
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8: Gerade ist es noch trocken hier bei uns auf dem Wetterradar, in der Lausitz auf meinem Wetterradar kaum eine Regenwolke hier. Das kann sich jetzt aber noch zum Abend hin ändern. Jetzt aktuell immer noch super heiß, 31 Grad in Cottbus, 30 haben wir es in Vetschau und 30 sind es jetzt in Kolkwitz. Morgen dann maximal 28 Grad für uns drin. Es kündigt sich auch erstmal kein Regen an und es bleibt so wechselnd bewölkt mit ein bisschen Sonne dazu.
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8: Die Stadt Döbern hat nach dem Tod von Bürgermeister Jörg Rakete nun die Stelle neu ausgeschrieben. Lia Limberg, wer darf sich da bewerben?
9: Gesucht wird dafür eine Person, die mindestens 18 Jahre alt ist und seit mindestens 3 Monaten in Döbern wohnt. Als Bewerbungsfrist wurde Ende August festgelegt. Für die restliche Amtszeit bis 2029 sieht die Stadt eine Wahl durch die Stadtverordneten vor. Die nächsten regulären Bürgermeisterwahlen gibt es dann zu den Kommunalwahlen 2029. In Schwarzheide hat ein LKW gestern Nachmittag einem Radfahrer die Vorfahrt genommen. Der 47-jährige Radfahrer hat versucht auszuweichen, dabei ist er gefallen und musste ins Krankenhaus gebracht werden. Gegen den LKW-Fahrer wird jetzt wegen des Verdachts der fahrlässigen Körperverletzung ermittelt. Die hausärztliche Praxis der CDK Poliklinik in Cottbus vergibt Termine in Zukunft über Doctolib. Patienten sollen ihre Termine online buchen, das soll die Wartezeiten verkürzen und die telefonische Erreichbarkeit verbessern. Kurzfristig frei werdende Termine können so auch direkt neu vergeben werden. Zusätzlich testet die Poliklinik einen KI-gestützten Telefonassistenten. In den kommenden Wochen soll außerdem die automatische Transkription von Arztgesprächen getestet werden.

0: die gute Nachricht. Mit Lukas Kochan fährt nun der dritte Turner des SC Cottbus zur Europameisterschaft in Zagreb. Radomir Steckelmar und Nachwuchsturner David Alschanov wurden bereits letzte Woche dafür nominiert. Nun darf auch Kochan für die deutsche Nationalmannschaft antreten. Steckelmar hat zuletzt den deutschen Titel im Mehrkampf gewonnen. Lukas Kochan sicherte sich bei den deutschen Meisterschaften zweimal Silber. Die Wettkämpfe finden vom 13. bis 23. August in Kroatien statt. Soweit das Neueste. Lass uns News auf Radio Cottbus immer um 5:30 und rund um die Uhr auf Radio Cottbus.
1: Danke dir, Lia Limberg.
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1: Aktuell kommt ihr überall gut durch und wir haben auch nur einen Blitzer hier in Cottbus. Der steht da am Zollhaus und blitzt bei Tempo 80. Blitzeranhänger. Die stehen weiterhin in der Brick in der Dorfstraße bei Tempo 30. In der Anliegerstraße zwischen Kolkwitz und Dahlitz in Richtung Dahlitz. Und der letzte in Döbrig in Cottbus in der Elisabeth-Wolf-Straße, der blitzt da statt auswärts. Habt ihr noch was gesehen? Habt ihr noch was zu melden? Dann gerne per WhatsApp oder auch per Telefon unter der 0355 4839 945.
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1: Mittwochs schauen wir immer rüber zum Cottbuser Tierheim. Da warten nämlich ganz viele Tierchen auf genau euch und euer kuscheliges Zuhause. Und auch heute haben wir jemanden für euch, den wir euch unbedingt vorstellen wollen. Wer das ist, das hört ihr gleich nach zwei Hits.
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0: aus Italien von Gianni Nannini I Maschi. Ihr hört Radio Cottbus 17.42 Uhr jetzt.
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0: Jeder, der schon ein Tier zu Hause hat, der weiß, die flauschigen Familienmitglieder machen einfach glücklich. Ja, und für so eine große Portion Glück sorgen wir jetzt auch wieder bei unserem Tier der Woche. Das heißt ja auch passenderweise noch Lucky, was ja so viel heißt wie glücklich oder auch Glück haben. Und der kleine Hund wohnt aktuell noch im Tierheim Cottbus, aber hoffentlich nicht mehr lange. Vielleicht wohnt er ja bald genau bei euch. Wer Lucky ist und was ihn so ausmacht, das hat Philipp aus der Radio Cottbus Redaktion rausgefunden mit Maria vom Tierheim.
2: Maria, welches Tier stellt ihr uns denn diese Woche vor?
3: Ja, ich stelle den Lucky vor. Er ist ungefähr 6 Jahre alt, ca. 2020 geboren und ist ein Terrier.
2: Was würdest du sagen, wie ist denn Lucky so vom Charakter drauf?
3: Also Lucky ist ein wilder Vierbeiniger, braucht ganz viel Ruhe. Wir suchen auch Leute, die sich auch wirklich mit dem beschäftigen. Am besten keine alten Leute, es sei denn, die sind fit. Also wir brauchen halt wirklich Leute, die auch fit für ihn sind. Er wurde halt zwar mal vermittelt, kam dann aber wieder zurück durch einen Vorfall.
2: Sagst du, man sollte mit ihm eher öfter spielen oder dann doch eher lieber schmusen? Wie ist das bei ihm da? Wo fühlt er sich eher wohler?
3: Am besten ja, man sollte vielleicht viel mit ihm spielen, toben, spazieren gehen. Spazieren gehen halt vielleicht auch sehr ruhig. Er hat auch ganz viel Stress. Gerade auch jetzt bei uns im Tierheim, wo er jetzt wieder zurückgekommen ist, war es wieder etwas schlimmer gewesen. Also man sollte sich halt auch viel mit ihm beschäftigen.
2: Warum würdest du denn sagen, was macht ihn denn so besonders oder so einzigartig, dass er trotzdem eine tolle Familie verdient hat?
3: Naja, er ist halt trotzdem beliebt bei den Gassigängern. Er ist trotzdem wirklich ein toller Hund, auch wenn er jetzt immer so aufgedreht ist oder sonst was. Und braucht halt viel Geschmuse, halt viel Kuscheln und halt viel mit ihm beschäftigen.
0: Ihr habt auch aktive Besitzer und wenn auch das auf euch zutrifft, dann schaut doch gerne mal im Tierheim Cottbus vorbei. Lucky würde sich da bestimmt sehr freuen drüber. Bilder von dem kleinen Vierbeiner findet ihr bei uns auf Facebook und auch auf Instagram. Ich habe da schon mal reingeschaut, der sieht wirklich super süß aus. Also ich würde ihn am liebsten bei mir aufnehmen, geht aber leider nicht. Alle weiteren Infos findet ihr nochmal auf unserer Webseite.
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0: Mist ist sie jetzt für euch mit Sometimes I Love You. Habt einen schönen Mittwoch. Sometimes

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1: 10 vor 6, 17.50 Uhr hier am Mittwoch. 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
1: Der Mobilfunk in Cottbus wird verbessert. Außerdem, in Badeseen in der Lausitz gibt es aktuell keine Warnungen wegen Blaualgen oder Zerkarien. Und ein neues Rechenmodell der BTU verbessert seit Mai diesen Jahres die Spielpläne mehrerer Basketballligen in Brandenburg.
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1: In 9 Minuten gibt es wieder die Nachrichten hier aus Deutschland und der Welt, aber auch aus der Lausitz. 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
11: Überwiegend bewölkt hier bei uns in der Lausitz. Die Sonne, die scheint nur ganz leicht durch hinter den Wolken. Jetzt gerade noch trocken, es soll aber noch in der nächsten Stunde vielleicht so hier und da ein bisschen regnen. Dazu aber immer noch super warm, 30 Grad jetzt gerade in Cottbus 29 messen wir auch in Drahausen und 29 sind es auch in Senftenberg. Morgen wird es dann ähnlich warm mit maximal 28 Grad. Zum Vormittag und Nachmittag gibt es dann einen Mix aus Sonne und Wolken und erst am Abend kommen da so ein paar Wölkchen raus.
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12: Mit Lia Limberg, guten Tag. Die Stadt Döbern hat nach dem Tod von Bürgermeister Jörg Rakete nun die Stelle neu ausgeschrieben. Gesucht wird dafür eine Person, die mindestens 18 Jahre alt ist und seit mindestens 3 Monaten in Döbern wohnt. Als Bewerbungsfrist wurde Ende August festgelegt. Für die restliche Amtszeit bis 2029 sieht die Stadt eine Wahl durch die Stadtverordneten vor. Die nächsten regulären Bürgermeisterwahlen gibt es dann zu den Kommunalwahlen 2029.
11: Danke, Lia Limberg. Mehr Lausitz News in einer halben Stunde für euch. Und jetzt die Weltnews.
13: Ich bin Thomas Brockt. Das extreme Niedrigwasser auf Rhein, Donau und anderen Flüssen beschäftigt jetzt auch die Politik. Die Verkehrsminister der Länder wollen den Bund nach Informationen der Rheinischen Post zu neuen Maßnahmen drängen. Ziel ist es, den Güterverkehr trotz der niedrigen Pegelstände am Laufen zu halten.
14: Viele Frachtschiffe können im Moment längst nicht so viel laden wie normalerweise. Das bringt Lieferketten durcheinander und verteuert Transporte. Die Länder fordern deshalb unter anderem mehr Schiffe, die auch bei wenig Wasser fahren können, und einen schnelleren Ausbau der Wasserstraßen. Immerhin gibt es bei der Energieversorgung bislang Entwarnung. Kraftwerke laufen laut dem Bundeswirtschaftsministerium weiter normal. Auch bei Öl und Kraftstoffen gibt es aktuell keine Engpässe. Zoe Tassovali, Redaktion.
13: Nach dem nächtlichen Drohnenvorfall am Flughafen Leipzig-Halle haben Spezialisten der Bundespolizei eine Drohne mit einer Sprengvorrichtung entschärft. Laut Landeskriminalamt wurde der Zünder einer noch unbekannten Sprengvorrichtung entfernt. In dem Fall haben jetzt auch Terrorismus- und Extremismus-Ermittler übernommen. Eine politische Motivation wird nicht ausgeschlossen. Die Drohne war auf einer Start- und Landebahn gefunden worden. Im Prozess gegen die rechtsextreme Terrorgruppe Letzte Verteidigungswelle sind heute die Urteile gefallen. Das Hanseatische Oberlandesgericht hat 8 Angeklagte zu Haftstrafen zwischen 1,5 und 5 Jahren verurteilt.
12: Das Gericht ist überzeugt, dass die Gruppe Brand- und Sprengstoffanschläge auf Asylbewerberheime und linke Einrichtungen verübt und geplant hat. Dabei hinterließen die Mitglieder an den Fassaden unter anderem auch Hakenkreuze und rassistische Parolen. Außerdem soll die Gruppe sogenanntes Pedo-Hunting gemacht haben, also Jagd auf Menschen, die sie für Pädophile hielten. Weil die Angeklagten zur Tatzeit zwischen 14 und 21 Jahre alt waren, wurden sie nach Jugendstrafrecht verurteilt. Fiona Reinhardt, Nachrichtenredaktion.
13: Nach mehr als 2 Tagen ist der Großbrand im Osten der Niederlande nach Angaben der Behörden nun unter Kontrolle. Das Feuer sei aber noch nicht vollständig erloschen. Es gebe noch einzelne Brandherde, teilte die Region Limburg-Nord mit. Die Feuerwehr ist weiter in dem Naturgebiet im Einsatz, um ein eventuelles Wiederaufflammen schnell zu unterbinden. Das Feuer war am Montag nahe der Grenze zu Nordrhein-Westfalen ausgebrochen. Die Ursache ist noch unbekannt.
11: Danke, Thomas Brockt.
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11: Auf der A15 Richtung Spreewald-Dreieck zwischen Fetschau und Burblitz sind Personen auf der Fahrbahn. Dann müsst ihr in beiden Richtungen vorsichtig unterwegs sein. Die Blitzer, die stehen einmal in Cottbus am Zollhaus bei Tempo 80 und auf der B87 zwischen Biebersdorf und Lübben da bei Tempo 100. Blitzeranhänger haben wir weiterhin in der Anliegerstraße zwischen Keukwitz und Dahlitz Richtung Dahlitz, in Döbrig in der Dorfstraße und in Cottbus in der Elisabeth-Wolf-Straße steht der letzte und blitzt da stadtauswärts. Habt ihr noch mehr gesehen? Dann meldet es uns gerne per WhatsApp oder auch per Telefon unter der 0355 4839 945.
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11: Große Erfolge für die Lausitzer. Die Totenhörner, die können sich jetzt richtig freuen vom SC Cottbus. Mehr dazu hört ihr gleich in unserem täglichen Blick auf den Sport. Davor Musik von Soul to Soul mit Back to Life und was Neues von Ray Dalton, Go Dead High.
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0: besten Klassiker hört ihr auf Radio Cottbus. Soul to Soul mit Back to Life war das für euch.
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0: Ja, 18.12 Uhr und das bedeutet natürlich, wir schauen wieder auf den Sport. Der SC Cottbus, der sorgt weiter für starke Schlagzeilen, denn jetzt steht fest, gleich 3 Turner aus der Lausitz fahren zur Europameisterschaft nach Zagreb. Radomir Stelkmach und Nachwuchstalent David Alschenow haben ihr EM-Ticket ja schon in der Tasche. Und jetzt wurde auch Lukas Kochan für die deutsche Nationalmannschaft nominiert. Ja, nach seinen 2 Silbermedaillen bei den deutschen Meisterschaften hat er sich diesen Platz natürlich mehr als verdient. Und am 13. August startet dann die EM in Kroatien. Bleiben wir so gesehen gleich mal beim Cottbuser Sportzentrum, bei den Handballern vom LHC Cottbus nämlich. Da steht der Spielplan für die neue Saison fest. Los geht's da am 5. September in der Lausitz Arena gegen Blau-Weiß 1890 Berlin. Und einen Termin dürfen sich viele Fans aber schon rot im Kalender markieren, denn am 19. September steigt das Lausitz Derby gegen die TSG Lübbenau. Nach der Vizemeisterschaft in der vergangenen Saison will der LHC natürlich wieder ganz oben mitspielen. Ganz so weit möchte der Verein aber noch nicht denken. Präsident Kai-Uwe Wallmünster bremst die Erwartungen momentan noch so ein bisschen. Erst kurz vor Weihnachten soll dann entschieden werden, ob das Team auch sportlich und finanziell den Angriff auf den Anstieg wagen kann.
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9: Ja, es kühlt kaum ab, immer noch bis zu 31 Grad hier in Cottbus. 30 messen wir auch gerade in Burg und 30 sind es in Rogosen. Später zum Abend hin immer noch die Temperaturen über 25 Grad für uns drin. Hier und da kann es vielleicht so in einer halben Stunde ein bisschen regnen. Zum Abend hin und auch in der Nacht bleibt es dann allerdings wieder trocken. Morgen dann auch trocken, maximal 28 Grad dazu. Und am Vormittag und Nachmittag gibt es auch ganz viel Sonne mit ein paar Wölkchen dazu.
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9: Die Stadt Döbern hat nach dem Tod von Bürgermeister Jörg Rakete nun die Stelle neu ausgeschrieben. Die Limberg, wer darf sich da bewerben?
10: Gesucht wird dafür eine Person, die mindestens 18 Jahre alt ist und seit mindestens 3 Monaten in Döbern wohnt. Als Bewerbungsfrist wurde Ende August festgelegt. Für die restliche Amtszeit bis 2029 sieht die Stadt eine Wahl durch die Stadtverordneten vor. Die nächsten regulären Bürgermeisterwahlen gibt es dann zu den Kommunalwahlen 2029. In Cottbus hat es gestern Abend einen Zusammenstoß zwischen einer Straßenbahn und einem Auto gegeben. Zu dem Unfall in der Madloer Hauptstraße ist es nach ersten Erkenntnissen durch einen Vorfahrtsfehler gekommen. Bei dem Unfall ist niemand verletzt worden. Der Schaden wird auf 6.500 Euro geschätzt. Die hausärztliche Praxis der CTK Poliklinik in Cottbus vergibt Termine in Zukunft über Doctolib. Patienten sollen ihre Termine online buchen, das soll die Wartezeiten verkürzen und die telefonische Erreichbarkeit verbessern. Kurzfristig frei werdende Termine können so auch direkt neu vergeben werden. Zusätzlich testet die Poliklinik einen KI-gestützten Telefonassistenten. In den kommenden Wochen soll außerdem die automatische Transkription von Arztgesprächen getestet werden. Und die gute Nachricht? Mit Lukas Kochan fährt nun der 3. Turner des SC Cottbus zur Europameisterschaft in Zagreb. Radomir Steckelmar und Nachwuchsturner David Alschanov wurden bereits letzte Woche dafür nominiert. Nun darf auch Kochan für die deutsche Nationalmannschaft antreten. Steckelmar hat zuletzt den deutschen Titel im Mehrkampf gewonnen. Lukas Kochan sicherte sich bei den deutschen Meisterschaften 2-mal Silber. Die Wettkämpfe finden vom 13. bis 23. August in Kroatien statt. Soweit das Neueste. 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
9: Ich danke dir, Lia Limberg.
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9: Auf der A15 in Richtung Spreewald-Dreieck müsst ihr zwischen Fetscher und Burblitz ein bisschen vorsichtig sein. Da sind Personen auf der Fahrbahn. Die Blitzer, die stehen einmal in Cottbus am Zollhaus bei Tempo 80. In der Bahnhofstraße haben wir noch einen bei Tempo 30. Und der letzte Blitzer auf der B87 zwischen Biebersdorf und Löben bei Tempo 100. Blitzeranhänger weiterhin in Cottbus in der Elisabeth-Wolf-Straße. In Döbrig haben wir noch einen in der Dorfstraße, der blitzt da bei Tempo 30. Und in der Anliegerstraße steht der letzte Blitzeranhänger zwischen Kalkwitz und Dalitz in Richtung Dalitz. Habt ihr noch mehr gesehen? Dann meldet es uns gerne immer per WhatsApp oder auch per Telefon unter der 0355 4839 945. Gute und vorsichtige Fahrt euch!
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9: Nur noch bis morgen läuft unsere Abstimmung für die 10 Besten der Lausitz. Wir suchen ja aktuell nach den besten Fitnessstudios hier aus der Region. Und ihr habt schon ordentlich nominiert. Also die Liste, die gucke ich mir gerade an, die ist wirklich super lang. Und da gibt es auch wirklich die unterschiedlichsten Fitnessstudios, die dabei sind. Miss Sporty beispielsweise, Mein Fitness, Spremberg Physioaktiv. Also auch wirklich, ob es ein Frauenfitnessstudio ist, ob es wirklich gesundheitsfokussiert ist. Alles ist mit dabei. Wie gesagt, bis morgen um 20 Uhr habt ihr noch Zeit abzustimmen. Also jetzt schnell das Handy oder den Laptop in die Hand nehmen und noch abstimmen. Und auf radiocottbus.de kriegt ihr auch immer die besten Nachrichten zum Nachlesen. Habt einen schönen Feierabend. Wir wünschen euch einen schönen Mittwoch hier mit Radio Cottbus.
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1: Und hier sind drei Themen, die die Region heute beschäftigen. 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Ein neues Rechenmodell der BTU verbessert seit Mai diesen Jahres die Spielpläne mehrerer Basketballligen in Brandenburg. Außerdem, die hausärztliche Praxis der CTK Poliklinik in Cottbus vergibt Termine in Zukunft über Doctolib. Und in Badeseen in der Lausitz gibt es aktuell keine Warnungen wegen Blaualgen oder Zerkarien.
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10: Jetzt am Abend viele Wolken über der Lausitz hier und da kann es vielleicht noch so ein bisschen regnen. Im Großen und Ganzen aber noch ziemlich heiß, bis zu 29 Grad noch vielerorts. Die Sonne, die scheint auch noch ganz, ganz leicht durch hinter den Wolken. Morgen gibt es dann ein bisschen bessere Aussichten. Den ganzen Tag soll es dann nicht mehr regnen. Dazu gibt es dann maximal 28 Grad, also fast genauso heiß wie heute, vielleicht ein bisschen kühler. Und Mix aus Sonne und Wolken gibt es dazu.
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11: Ich bin Dirk Zeitler. Wie geht es weiter im Konflikt zwischen dem Iran und den USA? Nach der jüngsten Drohung von US-Präsident Trump gibt es zumindest diplomatische Vermittlungsbemühungen. Und US-Finanzminister Bessent hat sogar eine mögliche Einigung mit dem Iran zur Öffnung der Straße von Hormuz für heute oder morgen in Aussicht gestellt.
12: Schiffe, die frei und ungestört durch die Straße von Hormuz fahren. Glaubt man den Worten von US-Finanzminister Bessent, könnte es das schon bald wieder geben. Auch der Vermittler Katar gibt sich optimistisch, dass es bald eine Einigung geben könnte. Doch selbst wenn sich die USA und der Iran wirklich einigen, bleibt die Frage, wie nachhaltig ist das? Seit dem Kriegsbeginn Ende Februar hat noch keine Verabredung langfristig gehalten. Aus Washington, Franziska Spieker.
11: Die EU-Staaten wollen nach ihrem Streit über die Migrationskrise in Ceuta künftig geschlossener auftreten. Außerdem wollen sie durch Frühwarnsysteme besser vorbereitet sein. Das teilten die Mitgliedsländer nach einer Videokonferenz der Innenminister mit. In der vergangenen Woche hatten Zehntausende Menschen von Marokko aus Ceuta erreicht. Die meisten sind inzwischen nach Marokko zurückgekehrt. In den USA und einigen europäischen Ländern kämpfen die Feuerwehren weiter gegen heftige Waldbrände. In Griechenland sind die Brandherde westlich von Athen weitgehend unter Kontrolle. Entwarnung gibt es dort jedoch weiterhin nicht.
13: Die Erleichterung ist groß, auch wenn die Gefahr längst noch nicht gebannt ist. Quasi über Nacht hat die Feuerwehr diese riesige Fläche unter Kontrolle gebracht, die zuvor Dörfer und Ortschaften gefährdete. Warum das so plötzlich möglich war? Weil endlich der starke Wind aufgehört hat, der am Wochenende die Flammen so rasend schnell ausgebreitet hat und sogar den Einsatz von Löschflugzeugen und Hubschraubern verhinderte. Jetzt geht es darum, die Glutnester, die es immer noch gibt, mit Wasser zu durchtränken. Dann ist diese Katastrophe hoffentlich endlich vorbei. Aus Athen, Alexia Angelopoulou.
11: Bahnreisen blieben für Fahrgäste im Juli eine Geduldsprobe. Mit 52,6% war lediglich etwas mehr als die Hälfte der Fernzüge ohne größere Verzögerungen unterwegs, teilte die Bahn mit. Neben den Hitzetagen im Juni und Juli plagten den bundeseigenen Konzern und seine Fahrgäste weiterhin Probleme mit der Infrastruktur. Einige Instandhaltungsarbeiten mussten wegen der großen Hitze teilweise verschoben werden.
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10: Aktuell keine größeren Staus oder auch Unfälle hier auf meinem Verkehrsradar. Die Blitzeranhänger, die stehen allerdings weiterhin in der Anliegerstraße zwischen Kolkwitz und Dahlitz Richtung Dahlitz. In Cottbus haben wir noch einen in der Elisabeth-Wolf-Straße, der blitzt da stadtauswärts. Und der letzte Blitzeranhänger in Dörbrick in der Dorfstraße, der blitzt da bei Tempo 30. Fahrt vorsichtig und habt eine gute Fahrt.
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4: Hier und da kann es noch ein bisschen regnen in der Lausitz. Es ist auch ziemlich bewölkt, die Sonne, die scheint nur ganz leicht durch. Dazu aber immer noch sehr warme Temperaturen, 29 Grad noch vielerorts. Und morgen wird es dann ähnlich, maximal 28 Grad, also immer noch super heiß. Dafür soll es aber morgen nicht mehr regnen. Es gibt einen Mix aus Sonne und Wolken für uns und es wird ein bisschen windig.
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4: Aktuell kommt ihr gut durch hier auf den Straßen in der Lausitz. Keine größeren Meldungen hier auf meinem Verkehrsradar. Wir haben aber weiterhin die Blitzanhänger. Einer steht in Döbrig in der Dorfstraße und blitzt da bei Tempo 30. Dann haben wir noch einen hier in Cottbus in der Elisabeth-Wolf-Straße stadtauswärts. Und der letzte uns bekannte Blitzanhänger in der Anliegerstraße zwischen Kolkwitz und Dahlitz in Richtung Dahlitz. Radio Cottbus wünscht euch eine gute Fahrt.
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10: Bis zu 28, 29 Grad noch vielerorts hier bei uns in der Lausitz. Die Sonne, die scheint jetzt so ein bisschen hinter den Wolken durch und es ist überwiegend trocken. Die Aussichten für morgen ziemlich gut. Es soll morgen endlich trocken bleiben, maximal 28 Grad für uns drin. Und den ganzen Tag scheint die Sonne, die wird aber so ein bisschen von Wölkchen begleitet.
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11: Ich bin Thomas Brockt. Das extreme Niedrigwasser auf Rhein, Donau und anderen Flüssen beschäftigt jetzt auch die Politik. Die Verkehrsminister der Länder wollen den Bund nach Informationen der Rheinischen Post zu neuen Maßnahmen drängen. Ziel ist es, den Güterverkehr trotz der niedrigen Pegelstände am Laufen zu halten.
12: Viele Frachtschiffe können im Moment längst nicht so viel laden wie normalerweise. Das bringt Lieferketten durcheinander und verteuert Transporte. Die Länder fordern deshalb unter anderem mehr Schiffe, die auch bei wenig Wasser fahren können, und einen schnelleren Ausbau der Wasserstraßen. Immerhin gibt es bei der Energieversorgung bislang Entwarnung. Kraftwerke laufen laut dem Bundeswirtschaftsministerium weiter normal. Auch bei Öl und Kraftstoffen gibt es aktuell keine Engpässe. Zoe Tassovali, Redaktion.
11: Nach dem nächtlichen Drohnenvorfall am Flughafen Leipzig-Halle haben Spezialisten der Bundespolizei eine Drohne mit einer Sprengvorrichtung entschärft. Laut Landeskriminalamt wurde der Zünder einer noch unbekannten Sprengvorrichtung entfernt. In dem Fall haben jetzt auch Terrorismus und Extremismus Ermittler übernommen. Eine politische Motivation wird nicht ausgeschlossen. Die Drohne war auf einer Start- und Landebahn gefunden worden. Im Prozess gegen die rechtsextreme Terrorgruppe Letzte Verteidigungswelle sind heute die Urteile gefallen. Das hanseatische Oberlandesgericht hat 8 Angeklagte zu Haftstrafen zwischen 1,5 und 5 Jahren verurteilt.
13: Das Gericht ist überzeugt, dass die Gruppe Brand- und Sprengstoffanschläge auf Asylbewerberheime und linke Einrichtungen verübt und geplant hat. Dabei hinterließen die Mitglieder an den Fassaden unter anderem auch Hakenkreuze und rassistische Parolen. Außerdem soll die Gruppe sogenanntes Pedo-Hunting gemacht haben, also Jagd auf Menschen, die sie für Pädophile hielten. Weil die Angeklagten zur Tatzeit zwischen 14 und 21 Jahre alt waren, wurden sie nach Jugendstrafrecht verurteilt. Fiona Reinhardt, Nachrichtenredaktion.
11: In den Dünen an der niederländischen Küste ist ein Großbrand ausgebrochen. Ein Hotel wurde vorsorglich evakuiert. Das Feuer brach beim Villenort Wassenaar nahe Den Haag aus. Auf Videobildern im Internet sind hohe Flammen und Rauchwolken zu sehen. Strandbesucher wurden aufgefordert, das Gebiet zu verlassen. Das Gebiet an der Nordsee ist ein beliebtes Ziel auch für deutsche Urlauber.
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10: Aktuell keine größeren Staus oder auch Unfälle hier auf meinem Verkehrsradar. Die Blitzeranhänger, die stehen allerdings weiterhin in der Anliegerstraße zwischen Kolkwitz und Dahlitz Richtung Dahlitz. In Cottbus haben wir noch einen in der Elisabeth-Wolf-Straße, der blitzt da stadtauswärts. Und der letzte Blitzeranhänger in Dörbrick in der Dorfstraße, der blitzt da bei Tempo 30. Fahrt vorsichtig und habt eine gute Fahrt.
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14: Wie immer am Mittwochabend, natürlich heute Abend wieder mit eurer Lieblingsmusik. Ich freue mich auf die nächste Stunde mit euch, richtig schön durchgemischt. Also los geht's!
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0: Musik raus. Herzlich willkommen zur Weekend Party, wollte ich gerade sagen. Dabei ist es doch erst Mittwochabend. Dancing in the Dark Zeit natürlich. Gleich mit Depeche Mode. Aber Weekend Party gibt es Freitag. Wenn ihr wollt, könnt ihr dann auch gerne einschalten ab 20 Uhr.
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Ein Blick auf die Uhr, Menschenskinder, wie noch die Zeit vergeht. Ich darf mich schon wieder für den heutigen Mittwochabend von euch verabschieden. Sage tschüss, Winke-Winke. Wenn ihr mögt, wie gesagt, Freitagabend, könnt ihr sehr gerne wieder hören. In eurer Weekend-Party hier auf Radio Cottbus mit euren Grüßen und Wünschen. Ansonsten auch wieder sehr gerne nächste Woche Mittwoch pünktlich ab 20 Uhr in Dancing in the Dark. Tschüsschen, Winke-Winke, sagt euch euer DJ Lars.

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1: Ich bin Thomas Brock. Nach dem nächtlichen Drohnenvorfall am Flughafen Leipzig haben Spezialisten der Bundespolizei eine Drohne mit einer Sprengvorrichtung entschärft. Laut Landeskriminalamt wurde der Zünder einer noch unbekannten Sprengvorrichtung entfernt. In dem Fall haben jetzt auch Terrorismus und Extremismus Ermittler übernommen. Eine politische Motivation wird nicht ausgeschlossen. Die Drohne war auf einer Start- und Landebahn in der Nähe einer ukrainischen Maschine gefunden worden. Die Diskussion um die Rente mit 63 geht weiter. 7 Ministerpräsidenten sprechen sich gegen eine Abschaffung der abschlagsfreien Frührente nach 45 Beitragsjahren aus. Gleichzeitig zeigt das Statistische Bundesamt, immer mehr Menschen arbeiten auch nach dem Renteneintritt weiter.
2: Die SPD will das Rentenpaket jetzt an einer Stelle nachschärfen. Wer jahrzehntelang im Schichtdienst gearbeitet hat oder körperlich besonders hart belastet war, soll früher ohne Abschläge in Rente gehen können. So läuft das zum Beispiel in Österreich. Aus der Union kommt dagegen weiter Widerstand. Der neue Unionsfraktionschef Frei macht klar, an der geplanten Abschaffung der abschlagsfreien Rente nach 45 Beitragsjahren soll sich gar nichts ändern. Zoe Tassovali, Redaktion.
1: Wieder ein Fall, bei dem ein Test mit künstlicher Intelligenz aus dem Ruder gelaufen ist. Diesmal hat ein KI-Modell der Entwicklerfirma Anthropic versucht, eine Schwachstelle in frei zugängliche Software einzuschleusen. Laut britischen Forschern wollte die KI dafür sogar einen Menschen manipulieren.
3: Die Forscher waren verblüfft, denn das KI-Modell nutzte seinen Zugang zum Internet nicht nur für Programmierhilfen, sondern legte eigenständig gefälschte Identitäten an und verschickte Phishing-Mails, um die Softwarebetreuer auszutricksen. Als der manipulierte Programmcode entdeckt wurde, gab die künstliche Intelligenz einen Fehler zu. Anschließend versuchte sie allerdings, die Sicherheitslücke in angeblichen Korrekturen noch einmal einzubauen. Aus London, Philipp Detlefs.
1: Das Großfeuer in den Dünen an der niederländischen Küste ist nach Angaben der Behörden unter Kontrolle. Die Feuerwehr müsse noch kleinere Brandherde löschen, um ein erneutes Aufflammen zu verhindern. Gäste eines nahegelegenen Hotels, das vorsorglich evakuiert worden war, konnten zurückkehren. Das Feuer war am Nachmittag in den Dünen beim Villenort Wassenaar nahe Den Haag ausgebrochen. Eine Ursache ist nicht bekannt.
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1: Ich bin Tanja Wagner. Nach dem Drohnenvorfall am Flughafen Leipzig-Halle laufen jetzt Terrorermittlungen. Bundesinnenminister Dobrindt sieht darin ein hybrides Anschlagsszenario.
2: Seit Jahren tauchen Drohnen immer wieder über deutschen Flughäfen auf. Jetzt wächst der Druck auf die Politik. Der Flughafenverband fordert, die angekündigten Abwehrsysteme endlich an allen großen Airports einzubauen. Mehrere Flughäfen warten noch immer auf diese Technik. Währenddessen versuchen die Ermittler herauszufinden, wer die Drohne nach Leipzig gebracht hat und welches Ziel dahinter steckte. Gefunden wurde sie auf einer Start- und Landebahn, ganz in der Nähe einer ukrainischen Transportmaschine. Zoe Tassovali, Redaktion.
1: Bundesverkehrsminister Bilger hat sich besorgt über die niedrigen Pegelstände im Rhein und anderen Flüssen gezeigt und eine rasche Reaktion in Aussicht gestellt. Das Niedrigwasser stelle die Binnenschifffahrt, die Industrie und damit die gesamte Logistikkette vor große Herausforderungen, sagte Bilger dem Kölner Stadtanzeiger. Bei einem Treffen mit Spitzenvertretern der Wirtschaft wolle man die aktuelle Lage bewerten und kurzfristig dort handeln, wo Handlungsbedarf bestehe, so Bilger. Im Prozess gegen die rechtsextreme Terrorgruppe Letzte Verteidigungswelle sind die Urteile gefallen. Das hanseatische Oberlandesgericht hat 8 Angeklagte unter anderem wegen versuchten Mordes und Brandstiftung zu Haftstrafen zwischen 1,5 und 5 Jahren verurteilt.
3: Das Gericht ist überzeugt, dass die Gruppe Brand- und Sprengstoffanschläge auf Asylbewerberheime und linke Einrichtungen verübt und geplant hat. Dabei hinterließen die Mitglieder an den Fassaden unter anderem auch Hakenkreuze und rassistische Parolen. Außerdem soll die Gruppe sogenanntes Pedo-Hunting gemacht haben, also Jagd auf Menschen, die sie für Pädophile hielten. Weil die Angeklagten zur Tatzeit zwischen 14 und 21 Jahre alt waren, wurden sie nach Jugendstrafrecht verurteilt. Gegen weitere Mitglieder der Gruppe sollen noch Ermittlungen laufen. Reinhardt, Nachrichtenredaktion.
1: Das Großfeuer in den Dünen an der niederländischen Küste ist nach Angaben der Behörden unter Kontrolle. Die Feuerwehr müsse noch kleinere Brandherde löschen, um ein erneutes Aufflammen zu verhindern. Das Feuer war am Nachmittag in den Dünen nahe Den Haag ausgebrochen. Eine Ursache ist nicht bekannt.
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1: Ich bin Tanja Wagner. Eine Drohne mit Sprengvorrichtung ist am Flughafen Leipzig-Halle entdeckt worden. Bundesinnenminister Dobrindt sieht in dem Drohnenvorfall ein hybrides Anschlagsszenario. Drohnensichtungen kenne man bereits, aber dass eine mit Sprengstoff ausgestattete Drohne im Bereich eines Flughafens entdeckt werde, sei eine neue Gefahrenqualität.
2: Es wäre jetzt zu kurz gesprungen, zu glauben, man könnte diese Form der Bedrohungslage, die es eben objektiv gibt, mit einer einfachen Maßnahme bekämpfen oder erwidern. Wir haben es hier mit einem Wettbewerb zu tun, der möglicherweise auch fremde Mächte mit einschließt.
1: Ein Mitarbeiter des Flughafens hatte die Drohne auf der Startlandebahn gefunden. Der Flugbetrieb wurde vorübergehend eingestellt. Die geplante Reform der Besteuerung von Gewinnen aus Kryptowährungen wird bald den Deutschen Bundestag beschäftigen. Eine Online-Petition gegen die mögliche Abschaffung der einjährigen Steuerfreiheitsregelung bei Bitcoin und Co. hat das notwendige Quorum von 30.000 Unterschriften erreicht. Damit muss sich der Petitionsausschuss des Bundestags in einer öffentlichen Anhörung mit dem Anliegen der Anleger beschäftigen. Der sogenannte Idiotentest wird in Deutschland immer seltener angeordnet. Im vergangenen Jahr gab es rund 70.100 medizinisch-psychologische Untersuchungen, fast 7% weniger als im Jahr zuvor.
3: Für viele Autofahrer ist es der wohl unangenehmste Termin überhaupt. Die Untersuchung, die entscheidet, ob man seinen Führerschein wiederbekommt. Genau solche Untersuchungen gibt es inzwischen aber seltener. Trotzdem geht es in fast jedem zweiten Fall immer noch um Alkohol. Erst danach folgen Drogen und Medikamente. Zoe Tassovali, Redaktion.
1: Wegen letzter Arbeiten wird die frisch sanierte Bahnstrecke Berlin-Hamburg in mehreren Nächten im August und September noch einmal gesperrt. Auf der gesamten Strecke würden Restmängel beseitigt, die nach einigen Wochen des Vollbetriebs festgestellt worden seien und Optimierungen vorgenommen, teilte ein Bahnsprecher mit. Vor Hamburg und Berlin laufe überdies die Abnahme der neuen Infrastruktur und Signaltechnik für den Hochgeschwindigkeitsbetrieb.
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1: Ich bin Tanja Wagner. Nach dem Drohnenvorfall am Flughafen Leipzig-Halle laufen jetzt Terrorermittlungen. Bundesinnenminister Dobrindt sieht darin ein hybrides Anschlagsszenario.
2: Seit Jahren tauchen Drohnen immer wieder über deutschen Flughäfen auf. Jetzt wächst der Druck auf die Politik. Der Flughafenverband fordert, die angekündigten Abwehrsysteme endlich an allen großen Airports einzubauen. Mehrere Flughäfen warten noch immer auf diese Technik. Währenddessen versuchen die Ermittler herauszufinden, wer die Drohne nach Leipzig gebracht hat und welches Ziel dahinter steckte. Gefunden wurde sie auf einer Start- und Landebahn, ganz in der Nähe einer ukrainischen Transportmaschine. Zoe Tassovali, Redaktion.
1: Bundesverkehrsminister Bilger hat sich besorgt über die niedrigen Pegelstände im Rhein und anderen Flüssen gezeigt und eine rasche Reaktion in Aussicht gestellt. Das Niedrigwasser stelle die Binnenschifffahrt, die Industrie und damit die gesamte Logistikkette vor große Herausforderungen, sagte Bilger dem Kölner Stadtanzeiger. Bei einem Treffen mit Spitzenvertretern der Wirtschaft wolle man die aktuelle Lage bewerten und kurzfristig dort handeln, wo Handlungsbedarf bestehe, so Bilger. Im Prozess gegen die rechtsextreme Terrorgruppe Letzte Verteidigungswelle sind die Urteile gefallen. Das hanseatische Oberlandesgericht hat 8 Angeklagte unter anderem wegen versuchten Mordes und Brandstiftung zu Haftstrafen zwischen 1,5 und 5 Jahren verurteilt.
3: Das Gericht ist überzeugt, dass die Gruppe Brand- und Sprengstoffanschläge auf Asylbewerberheime und linke Einrichtungen verübt und geplant hat. Dabei hinterließen die Mitglieder an den Fassaden unter anderem auch Hakenkreuze und rassistische Parolen. Außerdem soll die Gruppe sogenanntes Pedo-Hunting gemacht haben, also Jagd auf Menschen, die sie für Pädophile hielten. Weil die Angeklagten zur Tatzeit zwischen 14 und 21 Jahre alt waren, wurden sie nach Jugendstrafrecht verurteilt. Gegen weitere Mitglieder der Gruppe sollen noch Ermittlungen laufen. Reinhardt, Nachrichtenredaktion.
1: Das Großfeuer in den Dünen an der niederländischen Küste ist nach Angaben der Behörden unter Kontrolle. Die Feuerwehr müsse noch kleinere Brandherde löschen, um ein erneutes Aufflammen zu verhindern. Das Feuer war am Nachmittag in den Dünen nahe Den Haag ausgebrochen. Eine Ursache ist nicht bekannt.
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1: Ich bin Tanja Wagner. Eine Drohne mit Sprengvorrichtung ist am Flughafen Leipzig-Halle entdeckt worden. Bundesinnenminister Dobrindt sieht in dem Drohnenvorfall ein hybrides Anschlagsszenario. Drohnensichtungen kenne man bereits, aber dass eine mit Sprengstoff ausgestattete Drohne im Bereich eines Flughafens entdeckt werde, sei eine neue Gefahrenqualität.
2: Es wäre jetzt zu kurz gesprungen, zu glauben, man könnte diese Form der Bedrohungslage, die es eben objektiv gibt, mit einer einfachen Maßnahme bekämpfen oder erwidern. Wir haben es hier mit einem Wettbewerb zu tun, der möglicherweise auch fremde Mächte mit einschließt.
1: Ein Mitarbeiter des Flughafens hatte die Drohne auf der Startlandebahn gefunden. Der Flugbetrieb wurde vorübergehend eingestellt. Die geplante Reform der Besteuerung von Gewinnen aus Kryptowährungen wird bald den Deutschen Bundestag beschäftigen. Eine Online-Petition gegen die mögliche Abschaffung der einjährigen Steuerfreiheitsregelung bei Bitcoin und Co. hat das notwendige Quorum von 30.000 Unterschriften erreicht. Damit muss sich der Petitionsausschuss des Bundestags in einer öffentlichen Anhörung mit dem Anliegen der Anleger beschäftigen. Der sogenannte Idiotentest wird in Deutschland immer seltener angeordnet. Im vergangenen Jahr gab es rund 70.100 medizinisch-psychologische Untersuchungen, fast 7% weniger als im Jahr zuvor.
3: Für viele Autofahrer ist es der wohl unangenehmste Termin überhaupt. Die Untersuchung, die entscheidet, ob man seinen Führerschein wiederbekommt. Genau solche Untersuchungen gibt es inzwischen aber seltener. Trotzdem geht es in fast jedem zweiten Fall immer noch um Alkohol. Erst danach folgen Drogen und Medikamente. Zoe Tassovali, Redaktion.
1: Wegen letzter Arbeiten wird die frisch sanierte Bahnstrecke Berlin-Hamburg in mehreren Nächten im August und September noch einmal gesperrt. Auf der gesamten Strecke würden Restmängel beseitigt, die nach einigen Wochen des Vollbetriebs festgestellt worden seien und Optimierungen vorgenommen, teilte ein Bahnsprecher mit. Vor Hamburg und Berlin laufe überdies die Abnahme der neuen Infrastruktur und Signaltechnik für den Hochgeschwindigkeitsbetrieb.
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2: 6. August 1984. Tina Turner steigt mit What's Love Got to Do With It in die Charts ein. Es gibt Songs, die reifen wie ein guter Wein. So auch What's Love Got to Do With It. Eigentlich ist der Song schon Mitte der 70er Jahre fertig. Die beiden Songschreiber Terry Britton und Graham Lyle schreiben die Nummer eigentlich für Cliff Richard, aber der lehnt ab. So landet die Nummer am Ende mal bei der Gruppe und dann mal bei dem Sänger. Bis sie Anfang der 80er Jahre schließlich Donna Summer in die Hände fällt und dort erst einmal in einer Schublade liegen bleibt. 1984 dann nimmt aber die britische Gruppe Bugsfizz eine Version auf, die allerdings nie veröffentlicht wird, weil eine Frau noch mal schneller ist als die Briten. Tina Turner. Und sie landet mit ihrer Version schließlich stirbt Tina Turner dann nach Jahren der Krankheit. Was aber bleibt, ist ihre Musik, sind ihre Hits, wie What's Love.

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1: Ich bin Tanja Wagner. Nach dem Drohnenvorfall am Flughafen Leipzig-Halle laufen jetzt Terrorermittlungen. Bundesinnenminister Dobrindt sieht darin ein hybrides Anschlagsszenario.
2: Der Flughafenverband fordert, die angekündigten Abwehrsysteme endlich an allen großen Airports einzubauen. Mehrere Flughäfen warten noch immer auf diese Technik. Währenddessen versuchen die Ermittler herauszufinden, wer die Drohne nach Leipzig gebracht hat und welches Ziel dahinter steckte. Gefunden wurde sie auf einer Start- und Landebahn, ganz in der Nähe einer ukrainischen Transportmaschine. Zoe Tassovali, Redaktion.
1: Bundesverkehrsminister Bilger hat sich besorgt über die niedrigen Pegelstände im Rhein und anderen Flüssen gezeigt und eine rasche Reaktion in Aussicht gestellt. Das Niedrigwasser stelle die Binnenschifffahrt, die Industrie und damit die gesamte Logistikkette vor große Herausforderungen, sagte Bilger dem Kölner Stadtanzeiger. Bei einem Treffen mit Spitzenvertretern der Wirtschaft wolle man die aktuelle Lage bewerten und kurzfristig dort handeln, wo Handlungsbedarf bestehe, so Bilger. Im Prozess gegen die rechtsextreme Terrorgruppe Letzte Verteidigungswelle sind die Urteile gefallen. Das hanseatische Oberlandesgericht hat 8 Angeklagte unter anderem wegen versuchten Mordes und Brandstiftung zu Haftstrafen zwischen 1,5 und 5 Jahren verurteilt.
3: Das Gericht ist überzeugt, dass die Gruppe Brand- und Sprengstoffanschläge auf Asylbewerberheime und linke Einrichtungen verübt und geplant hat. Dabei hinterließen die Mitglieder an den Fassaden unter anderem auch Hakenkreuze und rassistische Parolen. Außerdem soll die Gruppe sogenanntes Pedo-Hunting gemacht haben, also Jagd auf Menschen, die sie für Pädophile hielten. Weil die Angeklagten zur Tatzeit zwischen 14 und 21 Jahre alt waren, wurden sie nach Jugendstrafrecht verurteilt. Gegen weitere Mitglieder der Gruppe sollen noch Ermittlungen laufen. Fiona Reinhardt, Nachrichtenredaktion.
1: Wegen letzter Arbeiten wird die frisch sanierte Bahnstrecke Berlin-Hamburg in mehreren Nächten im August und September noch einmal gesperrt. Auf der gesamten Strecke würden Restmängel beseitigt, die nach einigen Wochen des Vollbetriebs festgestellt worden seien und Optimierungen vorgenommen, teilte ein Bahnsprecher mit. Vor Hamburg und Berlin laufe überdies die Abnahme der neuen Infrastruktur und Signaltechnik für den Hochgeschwindigkeitsbetrieb.
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